gestartet, nämlich einen Kriminalroman veröffentlicht in 10 Folgen. Der läuft abends, so frühen Abend, spätnachmittag, 17 Uhr kommt eine neue Folge. Und jetzt sind auch fast alle Folgen rum.

0: Einer der besten Comedians Deutschlands bei uns im BB-Radio Mitternachtstalk. Schön, dass du da warst. Ich bedanke mich ganz herzlich und hoffe, dass du uns bald wieder beehrst.
1: Gerne.
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3: Im Studio Fenribeset Freundlieb. Das ist ein Szenario, das die Sorgen vieler Menschen vor künstlicher Intelligenz befeuern dürfte. KI-Modelle haben sich selbstständig gemacht und ungeplant einen Hackerangriff gesteuert. Anne Brauer berichtet.
4: Diese KI kommt aus dem ChatGPT-Konzern OpenAI und ist bei einem Probelauf aus der eigentlich abgeschotteten Testumgebung aus und in die Systeme einer anderen KI-Firma eingebrochen. Die Modelle haben wie ein gewiefter Hacker Sicherheitslücken gesucht und ausgenutzt. Übrigens sollte die KI auch genau solche Lücken finden, aber eben intern und ging dann viel weiter als geplant. OpenAI spricht von einem beispiellosen Cybervorfall und will jetzt die Sicherheitsvorkehrungen hochschrauben.
3: Kanzleramtschef Frei soll die Unionsfraktion im Bundestag künftig führen und auf Jens Spahn folgen. Darauf haben sich CDU-Chef Merz und der CSU-Vorsitzende Söder geeinigt. Die Fraktion soll Frei nächste Woche wählen. Aktuell wird sie noch von CSU-Landesgruppenchef Hoffmann interimsmäßig geführt. Er sagte zu dem Vorschlag.
5: Erkennt diese Fraktion, erkennt parlamentarisches Arbeiten und erkennt im Übrigen auch die Themen, die derzeit auf dem Tisch liegen, nämlich von Kabinettsseite. Und er hat einen hervorragenden Draht auch zum Koalitionspartner in die SPD rein.
3: Ja, und die begrüßt den Vorschlag. Er freue sich auf die Zusammenarbeit, wenn die Gremien der Union nächste Woche zustimmen, sagte SPD-Parlamentsgeschäftsführer Wiese. Bahnpendler im Regionalverkehr müssen sich auf höhere Ticketpreise einstellen. Die Bundesnetzagentur erhöht die Schienenmaut für Nahverkehrszüge. Rund 400 Millionen Euro Mehrkosten kommen auf die Unternehmen zu, mit möglichen Folgen wie höheren Ticketpreisen oder weniger Verbindungen. Die Bundesanwaltschaft hat den selbsternannten König von Deutschland und mehrere seiner Helfer angeklagt. Die Gruppe um Peter Fitzek soll verbotenerweise etwa Banken und eine Versicherung betrieben haben. Dirk Justus berichtet.
6: Dabei sollen sie Millionen von Euro von den Mitgliedern ihrer Reichsbürgervereinigung Königreich Deutschland ergaunert haben. Die war im letzten Jahr vom Bundesinnenministerium verboten worden. Fitzek wurde bei einer Großrazzia in Sachsen festgenommen und kam später in Untersuchungshaft. Das Königreich Deutschland galt laut Bundesinnenministerium als größte Reichsbürgergruppe in Deutschland. Sie erkannte die Bundesrepublik nicht an und gab eigene Ausweise oder eine Fantasiewährung an ihre Mitglieder aus.
3: Wer sich eine Mietwohnung sucht, muss in den meisten Großstädten immer tiefer in die Tasche greifen. Vereinzelt gibt's jetzt aber offenbar eine Trendwende. In Berlin sind die Mieten auf den Wohnungsportalen im Jahresvergleich leicht gesunken. Das zeigen Zahlen des Kieler Instituts für Weltwirtschaft. In Stuttgart lag der Anstieg mit knapp 2% immerhin unter dem Bundesschnitt. Am teuersten ist es nach wie vor in München. Bei neuen Mietverträgen zahlt man dort im Schnitt 24 Euro pro Quadratmeter. Die EU hat der Übernahme des Hollywood-Konzerns Warner Brothers durch Paramount zugestimmt. Für den Wettbewerb in der Filmproduktion sieht Brüssel kein Problem. Beim Vertrieb von Filmen gelten aber Auflagen. So soll verhindert werden, dass ein Unternehmen auf dem Kinomarkt zu viel Einfluss bekommt.
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1: Wir alle kommen auf die Welt, ja, super schutzlos, und wir sind total angewiesen darauf, dass die anderen sich um uns kümmern. Ja, und eigentlich wäre es ja von der Natur total gut, wenn wir rauskommen und dann super süß sind. Nur süß. Ne? Und wir sind natürlich sind wir auch süß, ja, aber wir sind ja auch super nervig. Das ist ganz schön risikoreich. Ne? Es ist ja so risikoreich, dass es jetzt eine Standardroutine ist im Krankenhaus, wenn das Wunder des Lebens passiert ist. Ja, das Kind ist gerade gekommen, da kommt sofort geschultes Fachpersonal rein und sagt, ist schön gerade, ne? Ich bin hier, um Sie zu informieren, das wird nicht so bleiben. Ne? Also es wird so nervig, dass Sie es umbringen wollen. Und da wollte ich Ihnen sagen, das ist illegal. Gleich kommt noch mal ein Kollege von mir, der sagt Ihnen das noch mal. Und beim Rausgehen kriegen Sie von uns eine Faltbroschüre. Da steht im Wesentlichen drin, Kind bitte nicht schütteln. Vielen Dank.
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0: Danke.
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2: Im Studio Finri Beset Freundlieb. Mit der Regionalbahn fahren könnte teurer werden. Die Bundesnetzagentur erhöht die Schienenmaut für Nahverkehrszüge. Rund 400 Millionen Euro Mehrkosten kommen auf die Bahnunternehmen zu. Hintergrund ist ein Urteil des Europäischen Gerichtshofs. Eine bisherige Preisbremse für den Regionalverkehr war nicht rechtens. Die Nahverkehrsunternehmen warnten bereits nach dem Urteil im März vor möglichen Folgen wie höhere Ticketpreise, Verspätungen oder weniger Verbindungen. Nach einem KI-Hacker-Angriff plant die Bundesregierung den Aufbau eines entsprechenden Sicherheitsinstituts. Das Bundesdigitalministerium spricht etwa von einer deutlichen Veränderung der Bedrohungslage. OpenAI-Modelle brachen bei einem Test aus ihrer abgeschotteten Umgebung aus und drangen in Systeme einer anderen Firma ein. Dazu sagte der Cyber-Experte Dennis Kenji Kipka im ZDF.
3: Dieser Vorfall ist schon in dieser Tiefe ein disruptives Ereignis, weil man jetzt erstmals auch feststellen konnte, dass eben diese Theorien, die man bislang hat und diese Vermutungen und Sorgen, dass eben KI-Systeme, andere Computersysteme, Netzwerke infiltrieren können, durchaus berechtigt sind. Wir sind definitiv bereits dabei, die Kontrolle über künstliche Intelligenz zu verlieren.
2: OpenAI will nun die Sicherheitsvorkehrungen verstärken. Jetzt ist es offiziell, Kanzleramtschef Thorsten Frey soll neuer Fraktionschef der Union im Bundestag werden. Darauf haben sich CDU-Chef Merz und der CSU-Vorsitzende Söder geeinigt. Die Fraktion soll Frey nächste Woche in einer Sondersitzung wählen. Wer für ihn als Leiter im Kanzleramt übernimmt, ist aber noch offen. Frey wird damit Nachfolger von Jens Spahn. Der war im Zuge der Debatte über seine Vaterschaft mit Hilfe einer Leihmutter in den USA zurückgetreten. In München ist der Opfer des rassistischen Anschlags am Olympia-Einkaufszentrum vor 10 Jahren gedacht worden. Bundespräsident Steinmeier forderte bei der Gedenkfeier klare Konsequenzen. Staat und Gesellschaft dürften zu den Ursachen solcher Taten nicht schweigen. Ein 18-Jähriger erschoss damals 9 Menschen und sich selbst. Bei den Spritpreisen ist keine Entspannung in Sicht. SPD-Generalsekretär Klüssendorf fordert deshalb weitere Entlastungen, unter anderem durch eine neue Spritpreisbremse. Deutschland gilt als Paradies für Mineralölkonzerne, das sagte er der Neuen Osnabrücker Zeitung. Für Bundeswirtschaftsministerin Reiche von der CDU war die Preisbremse aber zu teuer. Neue Maßnahmen seien nicht geplant, so Reiche bei NTV.
4: Die Kombination aus den Schärfungen im Kartellrecht und der 12-Uhr-Regelung helfen uns aber zumindest, die Preise stärker zu überblicken und Gewinne, so sie denn dann unberechtigt anfallen oder zu hoch in den Preisen sind, können wir damit besser verfolgen.
2: In Deutschland sind immer mehr Autos unterwegs. Insgesamt 49,5 Millionen, heißt es vom Statistischen Bundesamt. Das sind rund 150.000 mehr als vor einem Jahr. Die höchste Pkw-Dichte gibt es im Saarland mit fast 650 Autos pro 1.000 Einwohner.
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1: Kennt ihr das? Du kriegst was geschenkt, wo du dich gar nicht so doll drüber freust. Es gab zum Beispiel irgendwann mal zu Weihnachten gab es Partner-Wellness. Mein Freund und ich alleine in so einem Tempel der Besinnlichkeit. So ein kleiner Wellness-Tempel mit Sauna und Whirlpool nur für zwei Leute. Also wir so rein, 20 Euro pro Person. Pro Stunde und pro Atemzug. Aber ist egal, es ist ja auch für einen ganz privat. Man ist ganz allein. Es gibt nur einen ganz entscheidenden Nachteil. Wenn du ganz allein zu zweit in der Sauna bist, dann ist der Nachteil, dass du ganz allein zu zweit in der Sauna bist. Ich sag's mal so, die Gespräche stocken mal. Sonst können wir uns eigentlich ganz gut unterhalten. Aber dann sitzt man da nackt nebeneinander allein in der Sauna und sagt, und schön hier, ne? Mhm. Kinder sind Bauma, ne? Jo. Ach, morgen muss braune Tonne raus. Ja. Du sagst, was ist denn jetzt das Problem?
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0: Danke.
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1: Im Studio Finn Riebesel, Freundlieb. Mit der Regionalbahn fahren könnte teurer werden. Die Bundesnetzagentur erhöht die Schienenmaut für Nahverkehrszüge. Rund 400 Millionen Euro Mehrkosten kommen auf die Bahnunternehmen zu. Hintergrund ist ein Urteil des Europäischen Gerichtshofs. Eine bisherige Preisbremse für den Regionalverkehr war nicht rechtens. Die Nahverkehrsunternehmen warnten bereits nach dem Urteil im März vor möglichen Folgen wie

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3: Seine Vaterschaft mit Hilfe einer Leihmutter in den USA zurückgetreten. In München ist er Opfer des rassistischen Anschlags am Olympia-Einkaufszentrum vor 10 Jahren gedacht worden. Bundespräsident Steinmeier forderte bei der Gedenkfeier klare Konsequenzen. Staat und Gesellschaft dürften zu den Ursachen solcher Taten nicht schweigen. Ein 18-Jähriger erschoss damals 9 Menschen und sich selbst. Bei den Spritpreisen ist keine Entspannung in Sicht. SPD-Generalsekretär Klüssendorf fordert deshalb weitere Entlastungen, unter anderem durch eine neue Spritpreisbremse. Deutschland gilt als Paradies für Mineralölkonzerne, das sagte er der Neuen Osnabrücker Zeitung. Für Bundeswirtschaftsministerin Reiche von der CDU war die Preisbremse aber zu teuer. Neue Maßnahmen seien nicht geplant, so Reiche bei NTV.
4: Die Kombination aus den Schärfungen im Kartellrecht und der 12-Uhr-Regelung helfen uns aber zumindest, die Preise stärker zu überblicken und Gewinne, so sie denn dann unberechtigt anfallen oder zu hoch in den Preisen sind, können wir damit besser verfolgen.
3: In Deutschland sind immer mehr Autos unterwegs. Insgesamt 49,5 Millionen, heißt es vom Statistischen Bundesamt. Das sind rund 150.000 mehr als vor einem Jahr. Die höchste Pkw-Dichte gibt es im Saarland mit fast 650 Autos pro 1000 Einwohner.
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1: Wir waren ja letzte Woche auf dem Schulkonzert von unserem Benny. Das war vielleicht eine Scheiße. Der Schulleiter hielt eine Ansprache. Als er seinen Endlosmonolog irgendwann beendet hatte, gab es einen Riesenbeifall. Der hat mich wieder aufgeweckt. Ja, und dann kam Benny auf die Bühne. Ich natürlich direkt mein Handy gezückt, ne, so auf ihn gerichtet. So getan, als ob ich filmen würde. Ja, um ihn zu supporten. Benny hat dann den Anfang von Smoke on the Water gespielt. Auf seiner Querflöte. Vier Töne. Und er hat keinen einzigen davon getroffen. Im Saal spielten sich Szenen wie beim Untergang der Titanic ab. Alles, was noch konnte, rannte zu den Ausgängen, ja, die natürlich verschlossen waren. Klar, ich meine, die Schule hatte so ein Konzert ja nicht zum ersten Mal gemacht. Die wussten ja, wie sowas endet.
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0: Danke.
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4: Im Studio Finn Riebeseit, Freund Lieb. Schönen guten Morgen. Nach dem Hackerangriff einer KI des ChatGPT-Konzerns OpenAI reagiert jetzt auch die Bundesregierung. So wurde die Gründung eines KI-Sicherheitsinstituts beschlossen. Hanna Messerschmidt.
5: Man nehme die Entwicklungen in Sachen künstlicher Intelligenz sehr ernst, sagte ein Regierungssprecher. Das Bundesdigitalministerium spricht etwa von einer deutlichen Veränderung der Bedrohungslage. Die neuen KI-Modelle haben genau das getan, wovor viele Experten schon lange warnen. Sich ungeplant selbstständig gemacht und einen Hackerangriff gestartet. Bei einem Probelauf ist die Software aus der Testumgebung aus und ins System einer anderen Firma eingebrochen. OpenAI will jetzt die Sicherheitsvorkehrungen verstärken.
4: Bahnpendler müssen sich auf höhere Preise im Regionalverkehr einstellen. Die Bundesnetzagentur hat die Gebühren für die Nutzung der Schienen neu geregelt. Für Regionalzüge müssen die Nahverkehrsunternehmen künftig deutlich mehr zahlen, wenn sie auf Schienen der Deutschen Bahn unterwegs sind. Die machen über 85% des Schienennetzes aus. Hintergrund ist ein Urteil des Europäischen Gerichtshofs. Eine bisherige Preisbremse für den Regionalverkehr war nicht rechtens. Für die Unternehmen bedeutet das rund 400 Millionen Euro Mehrkosten. Sie warnten bereits nach dem Urteil im März vor möglichen Folgen wie höhere Ticketpreise oder weniger Verbindungen. Die USA helfen Saudi-Arabien beim Aufbau eines eigenen Atomprogramms. Beide Länder haben dazu ein Abkommen unterzeichnet. Offiziell geht es um zivile Energie. Experten warnen aber, dass Saudi-Arabien damit langfristig auf dem Weg zur Atommacht sein könnte. Viele Tierheime kämpfen ums Überleben. Der Deutsche Tierschutzbund schlägt Alarm und fordert mehr Hilfe vom Bund. Präsident Schröder sagte der Rheinischen Post, immer mehr Tiere brauchen Unterstützung. Gleichzeitig explodieren die Kosten für Personal, Energie und Tierärzte. Muss es ein Tempolimit für Gesetze geben? Zu dieser Frage wird heute am Bundesverfassungsgericht ein Urteil erwartet. Hintergrund ist das Heizungsgesetz der Ampel, Dirk Justus.
6: Genau, das sollte vor 3 Jahren durch den Bundestag. Kurzfristig wurde das Gesetz aber nochmal angepasst und ein CDU-Abgeordneter zog vors Bundesverfassungsgericht. Für ihn war der Zeitplan zu knapp. Sein Eilantrag hatte Erfolg, die Bundestagsabstimmung wurde verschoben. Jetzt geht's um die grundsätzlichen Fragen, wie viel Zeit muss ein Gesetzgebungsverfahren haben und darf das Bundesverfassungsgericht da überhaupt Vorgaben machen? Denn im Grundgesetz steht dazu nichts. Die Abläufe sind in der Bundestagsgeschäftsordnung festgelegt.
4: Olympia-Feeling in und um Hannover. Dort starten heute die Finals. Dabei werden 4 Tage lang in 24 Sportarten insgesamt 143 deutsche Meistertitel vergeben. Bei vielen Wettbewerben können Zuschauer vor Ort kostenlos dabei sein.
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1: Verändert sich ja alles, ne? Auch die Sprache, vom Kind zum Erwachsenwerden. Ich hatte ja lange eine Theorie. Ich dachte ja, irgendwann zwischen Kindsein und Erwachsenwerden kommt der Dachlattenmann zu unseren Kindern. Eine legendäre Figur wie der Nikolaus oder der Osterhase. Eines Nachts steht der Dachlattenmann mit einer Dachlatte am Bett eines jeden Kindes und haut dem Kind von hinten mit der Dachlatte aufs Sprachzentrum. Bis dahin war alles normal. Hab dich lieb, Mami, Papi, danke, bitte, darf ich?
2: Hey, ich wohne auch hier, du Spast. Was ist mit dir?
1: Ja, der Hypothalamus wird in das Stimmband reingeprügelt.
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3: Im Studio Finn Riebeseit Freundlieb. Schönen guten Morgen. Nach dem Hackerangriff einer KI des ChatGPT-Konzerns OpenAI reagiert jetzt auch die Bundesregierung. So wurde die Gründung eines KI-Sicherheitsinstituts beschlossen. Hanna Messerschmidt.
4: Man nehme die Entwicklungen in Sachen künstlicher Intelligenz sehr ernst, sagte ein Regierungssprecher. Das Bundesdigitalministerium spricht etwa von einer deutlichen Veränderung der Bedrohungslage. Die neuen KI-Modelle haben genau das getan, wovor viele Experten schon lange warnen. Sich ungeplant selbstständig gemacht und einen Hackerangriff gestartet. Bei einem Probelauf ist die Software aus der Testumgebung aus und ins System einer anderen Firma eingebrochen. OpenAI will jetzt die Sicherheitsvorkehrungen verstärken.
3: Bahnpendler müssen sich auf höhere Preise im Regionalverkehr einstellen. Die Bundesnetzagentur hat die Gebühren für die Nutzung der Schienen neu geregelt. Für Regionalzüge müssen die Nahverkehrsunternehmen künftig deutlich mehr zahlen, wenn sie auf Schienen der Deutschen Bahn unterwegs sind. Die machen über 85% des Schienennetzes aus. Hintergrund ist ein Urteil des Europäischen Gerichtshofs. Eine bisherige Preisbremse für den Regionalverkehr war nicht rechtens. Für die Unternehmen bedeutet das rund 400 Millionen Euro Mehrkosten. Sie warnten bereits nach dem Urteil im März vor möglichen Folgen wie höhere

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3: Und ein CDU-Abgeordneter zog vors Bundesverfassungsgericht. Für ihn war der Zeitplan zu knapp. Sein Eilantrag hatte Erfolg. Die Bundestagsabstimmung wurde verschoben. Jetzt geht es um die grundsätzlichen Fragen. Wie viel Zeit muss ein Gesetzgebungsverfahren haben? Und darf das Bundesverfassungsgericht da überhaupt Vorgaben machen? Denn im Grundgesetz steht dazu nichts. Die Abläufe sind in der Bundestagsgeschäftsordnung festgelegt.
4: Olympia-Feeling in und um Hannover. Dort starten heute die Finals. Dabei werden 4 Tage lang in 24 Sportarten insgesamt 143 deutsche Meistertitel vergeben. Bei vielen Wettbewerben können Zuschauer vor Ort kostenlos dabei sein.
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1: Wir hatten eine Lampe. 20 Watt oder wer? Wer Watt? Wissen Sie, wer das ist tagsüber Volt und bei Vollmond? Bullshit. Wir hatten eine Lampe. Darum, das spielt jetzt keine Rolle, war so ein Makramee-Schirm. Das kennen die Jüngeren gar nicht mehr. Makramee ist so der Stacheldraht der Natur. Und daraus wurden in den 70ern sehr flache Eulen geknüpft. Und daraus war der Schirm, was keine Rolle spielt. Diese Lampe, hier ist eine Uhr, die zählt rückwärts. Aber das macht sie bei mir schon länger. Wir hatten eine Lampe und diese Lampe, die man ja im Volksmund, wer auch immer das ist, das ist genau wie Augenweide. Das ist aber eine Augen. Können Sie sich das vorstellen? So ein ganzes Gebiet mit so nässenden Augen. Wer geht da durch? Ist Ihnen das zu durcheinander? Und vor allen Dingen, ist Ihnen das zu albern? Sie wollen schon schnelle Comedy und ich sehe viele Gesichter. Sie haben da keinen Bezug zu. Da habe ich keinen Bezug zu. Sag ich übrigens nur vor der Bettwäscheschublade. Kennen Sie das auch? Du stehst da und denkst, Kopfkissen ist da. Aber da habe ich keinen Bezug zu. Es sieht aus wie Scheiße.
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2: Im Studio Finn Riebeseit Freundlieb. Schönen guten Morgen. Nach einem KI-Hacker-Angriff plant die Bundesregierung den Aufbau eines entsprechenden Sicherheitsinstituts. Das Bundesdigitalministerium spricht etwa von einer deutlichen Veränderung der Bedrohungslage. OpenAI-Modelle brachen bei einem Test aus ihrer abgeschotteten Umgebung aus und drangen in Systeme einer anderen Firma ein. Dazu sagte der Cyber-Experte Dennis Kenji Kipka im ZDF.
3: Dieser Vorfall ist schon in dieser Tiefe ein disruptives Ereignis, weil man jetzt erstmals auch feststellen konnte, dass eben diese Theorien, die man bislang hatte und diese Vermutungen und Sorgen, dass eben KI-Systeme, andere Computersysteme, Netzwerke infiltrieren können, durchaus berechtigt sind. Wir sind definitiv bereits dabei, die Kontrolle über künstliche Intelligenz zu verlieren.
2: OpenAI will nun die Sicherheitsvorkehrungen verstärken. Muss es ein Tempolimit für Gesetze geben? Zu dieser Frage wird heute am Bundesverfassungsgericht ein Urteil erwartet. Hintergrund ist das Heizungsgesetz der Ampel, Dirk Justus.
4: Genau, das sollte vor 3 Jahren durch den Bundestag. Kurzfristig wurde das Gesetz aber nochmal angepasst und ein CDU-Abgeordneter zog vors Bundesverfassungsgericht. Für ihn war der Zeitplan zu knapp. Sein Eilantrag hatte Erfolg. Die Bundestagsabstimmung wurde verschoben. Jetzt geht's um die grundsätzlichen Fragen. Wie viel Zeit muss ein Gesetzgebungsverfahren haben und darf das Bundesverfassungsgericht da überhaupt Vorgaben machen? Denn im Grundgesetz steht dazu nichts. Die Abläufe sind in der Bundestagsgeschäftsordnung festgelegt.
2: Mit der Regionalbahn fahren könnte teurer werden. Die Bundesnetzagentur erhöht die Schienenmaut für Nahverkehrszüge. Rund 400 Millionen Euro Mehrkosten kommen auf die Bahnunternehmen zu. Hintergrund ist ein Urteil des Europäischen Gerichtshofs. Eine bisherige Preisbremse für den Regionalverkehr war nicht rechtens. Ist es nur Show oder doch ein Weg zum Frieden in der Ukraine? Der russische Außenminister Lavrov will sich am Tag mit seinem US-Kollegen Rubio auf den Philippinen treffen. Hauptthema dürfte natürlich der Krieg sein. Beide sind gerade auf dem Außenministertreffen der Südostasien-Staaten in der Hauptstadt Manila. Die Start-up-Szene in Deutschland boomt. Im ersten Halbjahr wurden über 3000 Unternehmen gegründet, deutlich mehr als je zuvor. Jetzt hat die Bundesregierung über 150 Maßnahmen auf den Weg gebracht, um Unternehmen weiter zu stärken und in Deutschland zu halten. Dabei nimmt sie unter anderem Start-ups im Rüstungsbereich in den Blick. Da will der Staat auch selbst einsteigen. Ein wichtiges Paket, sagt Christoph Stresing vom Start-up-Verband im ZDF.
5: Die Gründung allein ist ein wichtiger Schritt, aber wir müssen Wachstumsperspektiven für diese Unternehmen bieten, damit die Unternehmen, die jetzt gegründet worden sind, die gegründet werden, hier auch die bestmöglichen Rahmenbedingungen haben, um zu wachsen, um auch tatsächlich die Möglichkeit haben, Champion zu werden.
2: Die Waldbrandlage in Europa bleibt angespannt. An der französischen Atlantikküste bei Bordeaux mussten mehrere Orte und ein Campingplatz mit tausenden Urlaubern geräumt werden. Auch in Spanien breiten sich die Feuer weiter aus. Auch bei Madrid wurden mehrere Gemeinden evakuiert.
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1: War mal auf dem Weg von einer Bar in einen Club, so hab an der Straße auf ein Taxi gewartet, so. Und dann kam hinter mir so ein Auto angefahren, hat angehalten und hat gehupt. Dann hab ich mich umgedreht und dann waren es Bullen. Ja, war die Polizei. Dann haben die so das Fenster runtergelassen und meinte eine so: Ey, Felix Lobrecht! Kenn ich! Ich war schon besoffen, hab gesagt so, ja, Polizei, so, kenn ich auch. So, was los, was machst du, willst du hin? Ja, ich geh nur in den Club. Ja, komm, wir fahren nicht. Dann haben die mir die Tür aufgemacht, ich hab mich da irgendwie nach hinten gesetzt, so, die waren irgendwie zu dritt unterwegs, zwei saßen vorne, einer saß hinten. Das wäre auch komisch, wenn alle drei vorne gesessen hätten. So unnötig eng. Ich hab mich da nach hinten gesetzt, hab dem Fahrer gesagt, wo ich hin muss, dann meinte der so, ja, fahren wir los, oder? So schön mit Blaulicht, geht schneller. Dann sind wir irgendwie mit 100 durch die Stadt geballert. Dann dachte ich mir irgendwann so, so Jungs, also, das ist ja übertrieben nett von euch, aber sag mal, müsst ihr nicht arbeiten oder so?
2: Nee, nee, gar kein Problem. So, hier, willst du mal schießen?
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1: Mit Frank Philipp. Guten Morgen. Thorsten Frey wird neuer Fraktionschef im Deutschen Bundestag der Union. Darauf haben sich CDU-Chef Friedrich Merz und CSU-Chef Markus Söder geeinigt. Am kommenden Mittwoch soll dann Frey gewählt werden. Die Cottbuser Stadtverwaltung könnte jetzt gendern. Die Mehrheit der Stadtverordneten hatte das Verbot des Genderns wieder gekippt. Unter anderem die AfD hatte beantragt, dass die Verwaltung in Schreiben auf das Gendern verzichten soll und stattdessen das grammatikalisch korrektere generische Maskulin verwenden soll. Und jetzt noch mehr aus unserer Region von unserer BB Radio Brandenburg Reporterin Romy Ortwald.
2: Zum Stadtjubiläum gibt's in Spremberg ab heute ein eigenes Skatblatt. Das Kartenspiel zeigt historische Persönlichkeiten und prägende Figuren der Stadt. Ziel, die Geschichte von Spremberg auf eine neue Weise erlebbar zu machen. Erhältlich ist das Sammlerstück in der Touristeninformation.
1: Danke, Romy. Die USA und Saudi-Arabien haben einen Atomvertrag geschlossen. Die zivile Nutzung der Atomtechnologie wird Saudi-Arabien erlaubt. Mit US-Technologie könnte zum Beispiel Atomkraftwerke gebaut werden. Das Abkommen muss aber noch vom US-Kongress bestätigt werden. 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
3: Schönen guten Morgen, es ist Donnerstag. Wir haben Temperaturen im Moment um die 13 Grad. Über alles wären auch nur 19. Also wirklich nicht so viel drin. Der Frank freut sich. Der mag ja den Sommer nicht so gerne, wie wir mitbekommen haben. Der findet es ganz toll. Es wird mehr Wolken als Sonne geben heute im Laufe des Tages. Einzelne Schauer, vielleicht sogar auch ein Gewitter. Aber zwischendurch bleibt es dann auch mal trocken. Lasst euch überraschen, was da heute passiert. Auf jeden Fall bleibt es den ganzen Tag über wechselhaft.
4: 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Der BB-Radio-Straßenscanner zeigt an, dass ihr noch gut durchkommt, um diese frühe Uhrzeit, aber geblitzt wird unter anderem schon auf der

0: was gesehen, Staus oder Blitzer, bitte melden per Anruf oder WhatsApp 0331 74 40 40.
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3: Guten Morgen!
0: Morgen, schon Donnerstag.
4: Donnerstag, ja, wirklich. Taylor Swift, mit der starten wir jetzt in die Stunde rein, in die Show, in diesen Donnerstag. Und ich bin ja fast vom Glauben abgefallen, als ich gehört habe, dass die im Monat 90 Millionen Euro verdient. Ja, von mir kriegst du eine Stulle zum Frühstück.
0: Ja, und die schmeckt noch nicht mal. Entschuldigung, die schmeckt sehr gut.
4: Das stimmt ja auch nicht. Gestern hast du alles aufgegessen.
0: Stimmt.
4: Aus Verzweiflung vielleicht.
0: Spannend auch heute.
4: Taylor Swift, The Fate of Ophelia jetzt.
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0: Ich hasse Sommer. Hier ist BB Radio am Mittwochmorgen. Klingt jetzt erstmal sehr provokant, aber ich glaube, es geht vielen so wie mir. Früher als Kind habe ich Sommer geliebt, jetzt als Frühaufsteher.
1: Ja.
0: Ist doch furchtbar. Es wird abends einfach nicht dunkel.
1: Das findest du blöd, ja. Aber dafür wird es doch morgens, wenn du zur Arbeit fährst, schon hell. Das ist doch herrlich.
0: Ja, das ist ein Vorteil für uns Frühaufsteher, aber man muss halt abends auch eher ins Bett gehen. Und ich habe das Gefühl, diese Tage, die nehmen einfach kein Ende. Und gestern Abend sind wir so, ja, gegen 21 Uhr, meine Frau und ich ins Bett, weil wir müssen ja früh raus. Mhm. Und dann ist es einfach noch taghell und du denkst, nein, du musst doch jetzt schlafen. Du musst doch quasi gleich schon wieder aufstehen. Also für mich ist die optimale Tageslänge 6 bis 18 Uhr.
1: Aber wieso ist das für dich ein Problem? Hast du keine Vorhänge? Kannst du die nicht einfach zuziehen? Oder eine kleine hübsche Schlafbrille oder so? Naja, nee, ich frage mich wirklich.
0: Also das ist eine gute Frage. Haben wir tatsächlich nicht. Weißt du, warum nicht?
1: Vorhänge?
0: Nein, wir haben keine Vorhänge, weil ich handwerklich einfach so eine Null bin. Ich kann das nicht anbringen. Ich weiß nicht, wie das
1: du
0: geht.
1: Du kannst keinen Vorhang anbringen und deswegen ärgerst du dich darüber, dass die Tage so lang sind?
0: Kannst du das? Willst du bei mir vorbeikommen und Vorhänge installieren?
1: Nein, aber das ist doch sehr merkwürdig.
0: Ja, ich weiß. Meine Frau meckert auch immer, dass die Nachbarn sich beschweren, dass ich nackt da vorm Fenster rumlaufe, wenn ich aus dem Bad komme. Wir haben halt keine Vorhänge.
1: Wo wohnst du da? Ich will da nicht hinziehen, nur dass ich mal Bescheid weiß, wo genau die Adresse ist, wo ich auf gar keinen Fall jemals wohnen will. Guten Morgen, ist BB Radio, der Kaiser und Gerlinde Jelicke mit dem Ersatz Frank, der sehr müde ist, weil er nicht schlafen kann. Ja.

0: Wunderschönen guten Morgen.
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4: Ich habe mich vor ein paar Monaten online gestritten mit einem Deutschen Bahn-Mitarbeiter. Das ist eine true story, weil ich habe einen Witz über die Deutsche Bahn gemacht. Es war eigentlich nicht mal ein Witz. Es war eine Geschichte, die ich genau so erlebt habe. Ja, für die, die es nicht kennen, ich mache die Kurzversion von der Geschichte. Ich war in der Bahn unterwegs. Wir haben übertrieben viel Verspätung und auf einmal halten wir irgendwo im Nirgendwo. Und dann kam diese Durchsage, das nicht erfunden.
5: Liebe Passagiere, es ist mir ein bisschen unangenehm und ich weiß auch nicht, wie ich es erklären soll, aber wir haben uns verfahren.
4: Du hast einen Job, das ist ein Gleis. Doch hinterher! Du kannst es sehen für dein Fenster! Aber das Lustigste für mich als Schweizer war, alle Deutschen in meinem Abteil waren so, ja, das kann passieren.
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1: Mit Frank Philipp. Guten Morgen. Thorsten Frei wird neuer Unionsfraktionschef im Deutschen Bundestag. Darauf haben sich CDU-Chef Friedrich Merz und der CSU-Chef Markus Söder geeinigt. Am kommenden Mittwoch soll Frei dann von der Fraktion gewählt werden. Die USA und Saudi-Arabien haben einen Atomvertrag abgeschlossen. Die zivile Nutzung der Atomtechnologie wird Saudi-Arabien erlaubt.
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1: Das Trinkwasser in Buko in der Märkischen Schweiz ist wieder sauber. Das Wasser muss nicht mehr abgekocht werden, so der Landkreis Märkisch-Oderland. Kolibakterien waren zuvor im Wasser gefunden worden. Grund war ein Mückenbefall in einem Hochbehälter. Wriezen freut sich auf den 5. Simson Cross an diesem Samstag. Rund 80 Fahrer haben sich bereits angemeldet. Auf der Rennstrecke an den Silberbergen werden dann verschiedene Rennen gefahren. Auch Zuschauer sind herzlich willkommen. 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
2: Schönen guten Morgen, es ist Donnerstag, wir haben Temperaturen im Moment um die 13 Grad, über alles wären auch nur 19, also wirklich nicht so viel drin. Der Frank freut sich, der mag ja den Sommer nicht so gerne, wie wir mitbekommen haben, der findet es ganz toll. Es wird mehr Wolken als Sonne geben heute im Laufe des Tages, einzelne Schauer, vielleicht sogar auch ein Gewitter, aber zwischendurch bleibt es dann auch mal trocken. Lasst euch überraschen, was da heute passiert, auf jeden Fall bleibt es den ganzen Tag über wechselhaft.
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3: Der BB-Radio-Straßenscanner zeigt an, dass ihr noch gut durchkommt. Um diese frühe Uhrzeit aber geblitzt wird unter anderem schon auf der A24 Richtung Berlin zwischen Mainburg und Pritzwalk. Habt ihr noch irgendwas gesehen, Staus oder Blitzer? Bitte melden per Anruf oder WhatsApp 0331 74 40 40.
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5: Guten Morgen!
2: Ja, morgen. Schönen guten Morgen.
5: Da sind wir wieder.
2: Ach, ist das schön. Donnerstag. Das heißt, irgendwo da hinten winkt schon ein ganz bisschen das Wochenende. Hallo, wir sehen dich. Ja. Ja, wir freuen uns auf dich. Jetzt gibt's Somber mit einem Song, der ist ganz aktuell und heißt Home Wrecker. Weißt du, was das heißt?
3: Ja, das ist jemand, der mir irgendjemanden ausspannt, glaube ich.
2: Richtig, das ist jemand, der eine Ehe zerstört.
3: Eine Ehe zerstört, ein ganz schlimmer Finger.
2: Aber er sagt ja wenigstens, ich will's nicht, ich kann nichts gegen meine Gefühle. Homewrecker, Somber.
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0: 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Schönen guten Morgen. Ja, über Geld spricht man eigentlich nicht. Vor allen Dingen nicht mit dem Partner, haben wir gerade rausgefunden. Neue Studie, jeder Zweite verrät seinem Partner nicht, was er verdient. Woran könnte das liegen? Doreen aus Blankenfelde, guten Morgen.
1: Einen wunderschönen guten Morgen. Ja, ich verstehe es nicht. Also bei uns ist das komplett anders. Von der ersten Minute an haben wir über alles gesprochen. Das ist eine Vertrauenssache und in einer Beziehung, da ist man offen und da gibt es nicht deins und meins, da gibt es nur unsers und dementsprechend war das von Anfang an klar, dass wir über alles reden und als wir zusammengezogen sind, haben wir auch ein gemeinsames Konto angelegt und somit war alles klar, jeder weiß vom anderen, was er verdient. Ich finde, getrennte Konten oder getrennte Haushaltslage, finde ich immer, ist eine Spekulationsgeschichte und Streitpotenzial auch. Hat der mehr, hat der weniger, legt er sich heimlich was zurück, gebe ich vielleicht mehr in die Haushaltskasse als er. Das gab's bei uns alles nicht.
2: Habt ihr damals schon ungefähr ähnlich verdient? Weil das ist ja der Grund, warum meine Frau mir es ja nicht gesagt hat, was sie verdient, ja. Weil sie wusste, sie verdient wahrscheinlich deutlich weniger als ich und das war ihr unangenehm. Wie war es dann bei euch?
1: Ja, wir sind beide fast gleich. Es war damals noch, damals war es allerdings ein bisschen anders. Da gab es eine andere finanzielle Situation, bin ich ganz ehrlich. Da ging es mir finanziell nicht so gut. Aber ich habe offen darüber gesprochen, weil es für mich nichts Schmutziges war oder nichts Schlimmes war. Es war klar, wir wollen uns die Wohnung gemeinsam leisten. Also mussten wir ja erzählen, was wir haben. Und deswegen, das ist eine Vertrauenssache. Und wenn ich meinem Partner nicht vertraue, dann ist das keine Beziehung, keine glückliche Beziehung in meinen Augen.
0: Apropos erzählen, vielen Dank, dass du deine Geschichte erzählt hast und uns somit vertraut hast. Und,
1: ja, gerne.
0: Ganz, ganz toll. Finden wir sehr spannend. Jeder Zweite erzählt seinem Partner nicht, was er verdient. Woran könnte das liegen? Warum ist das bei euch zum Beispiel so? 0331 74 40 40.

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1: Guten Morgen, Kathleen aus Nutetal.
2: Moin.
3: Guten Morgen.
1: Das sieht gut aus für dich, weil der Highscore ist heute am Donnerstag 7. Das haben wir schon ganz oft getoppt. Also könnte sein, dass heute klappt, denn wir wollen ja den Jackpot von 100 Euro fürs Wochenende gewinnen. Ist das richtig so, Kathleen?
3: Ja, das klingt ganz gut.
1: Ja, dann toi, toi, toi.
2: Wir drücken die Daumen.
3: Danke.
2: Ich gebe dir ein A und du sagst Stopp. A.
3: Stopp.
2: Ja, das ging schnell, da bin ich nicht weit gekommen. Ja. Nur bis zum D wie Dattel.
1: Hier ist die Stadt mit D.
3: Dortmund.
1: Land.
3: Deutschland.
1: Etwas in Gelb.
3: Distel.
1: Ausrede für Verspätung.
3: Dienstreise.
1: Musikinstrument.
3: Weiter.
1: Peinliche Situation mit D.
3: Durchfall.
1: Motto für eine Geburtstagsfeier.
3: DDR.
1: Geht gar nicht unter Kollegen. Mann! Schade. 6.
2: Fehlt einer.
1: 6 gab Mist.
3: Fehlt einer.
1: Mann, einer geht noch rein, haben wir doch eigentlich gesagt. Gut, aber vielen Dank, dass du mitgespielt hast. Es wäre sehr schön, wenn wir dich demnächst wieder in dieser Show begrüßen dürften.
3: Das mache ich. Ich melde dich wieder an.
1: Ah, da sehr haben wir gut. doch schon gewonnen. Alles Liebe.
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1: Das Ganze ist ein Albtraum. Das ist eine Katastrophe. Es funktioniert nichts. Es greift nichts ineinander.

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1: Mit Frank Philipp, guten Morgen. Brandenburg steht ein verkehrsreiches Wochenende bevor. 14 von 16 Bundesländern haben jetzt Sommerferien. Mehrere Reisewellen treffen am Wochenende aufeinander, so der ADAC. Dazu kommen Baustellen auf Brandenburgs Autobahnen. Die Staugefahr steigt. Cottbus hat seinem Genderstreit beigelegt. Die Mehrheit der Stadtverordneten hat das Verbot des Genderns wieder gekippt. Der Beschluss war von Oberbürgermeister Tobias Schick beanstandet worden. Die Cottbuser Mittelstandsinitiative und die AfD hatten beantragt, dass die Verwaltung in Schreiben das grammatikalisch korrekte generische Maskulin verwenden muss. Dies wurde am Abend aber abgelehnt. Thorsten Frey wird neuer Fraktionschef der Union im Deutschen Bundestag. Darauf haben sich CDU-Chef Friedrich Merz und CSU-Chef Markus Söder geeinigt. Am kommenden Mittwoch soll Frey dann von der Fraktion gewählt werden. Und jetzt noch mehr aus unserer Region von unserer BB-Radio Brandenburg-Reporterin Romy Ortwald.
2: Zum Stadtjubiläum gibt es in Spremberg ab heute ein eigenes Skatblatt. Das Kartenspiel zeigt historische Persönlichkeiten und prägende Figuren der Stadt. Ziel, die Geschichte von Spremberg auf eine neue Weise erlebbar zu machen. Erhältlich ist das Sammlerstück in der Touristeninformation.
1: Danke, Romy. Die USA und Saudi-Arabien haben einen Atomvertrag abgeschlossen. Die zivile Nutzung der Atomtechnologie wird in Saudi-Arabien erlaubt. Mit US-Technologie könnten zum Beispiel Atomkraftwerke gebaut werden. Das Abkommen muss noch vom US-Kongress bestätigt werden. 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
5: Schönen guten Morgen, 6:02.
6: Oh,
5: das
6: Morgen.
5: Ist dunkel draußen, ja. Und grau. Ich mag das ja ganz gerne. Es ist schönes Mittagsschlafwetter. Ja, für nachher dann. Jetzt im Moment noch nicht. Jetzt müssen wir erstmal loslegen.

0: welche Frage? Es geht um meine Figur.
1: Was?
0: Ja, ich bin ja da tabulos. Auch darüber können wir sprechen, denn Josephine aus Blankenfelde hat für diese Frage wiederum auch sehr persönliche Gründe. Sprechen wir gleich drüber. Jetzt der Sommerhit 2026. Nicht offiziell, aber wir hier sind alle sehr verliebt in Musik aus Berlin. Alle Farben.
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0: Guten Morgen, es ist 6.10 Uhr.
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0: Na, eure Alltagsfragen können aber jederzeit schicken. Wir reden über alles. Und diesmal ist eine sehr persönliche Frage. Josephine aus Blankenfelde hat geschrieben: Gerlinde, du hast ja mal so krass abgenommen. Wie schaffst du das, das zu halten? Das
2: stimmt. Ja. Wir sind ja noch ein Strich in der Landschaft.
0: Naja, geht so. Es hat lange gedauert, ne? Ich war mal bei 92 Kilo. Mhm. Na, da hatte ich so vor 4 Jahren und bin jetzt bei 61 seit einer krass. Weile. Sie will ja nicht wissen, wie ich es geschafft habe, abzunehmen, sondern wie ich es halte.
2: Ja.
0: Also, wie mache ich es? Ich wiege mich jeden Tag. Das ist wahrscheinlich die beste Idee, aber wenn ich sehe, es sind 2 Kilo mehr, ziehe ich sofort die Reißleine. Und bei mir ist es wirklich Alkohol. Wenn ich den weglasse, habe ich keine Probleme, weil ich dann generell eher zu gesundem Essen greife, statt zu Fast Food. Ich werde dann halt nachlässig, ne? Auf einer Party, wenn ich Wasser trinke, werde ich wahrscheinlich nicht noch wie nach 2 Gin Tonics um 23 Uhr noch Currywurst essen. Aber ich esse eh nicht mehr nach 19 Uhr. Also wenig bis kein Alkohol und nicht essen nach 19 Uhr. Und was ich jetzt gefunden habe, das ist neu, das probiere ich mal aus, finde ich sehr cool. Griechischer Joghurt abends mit Zimt vermischen. Das soll nochmal gut verbrennen über Nacht, warum auch immer. Ich bin kein Ernährungsexperte, aber das ist es halt bei mir. Und das mit dem Joghurt probiere ich mal aus jetzt.
1: Ja. WhatsApp an Gerlinde. 0151 51 70 79 79. Alle Infos auf bbradio.de.

0: Guten Morgen, 6.14 Uhr.
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2: Wir brauchen für einen Sommerhit ganz viel. Eine Prise. Und auch gerne etwas. Dazu gerne was Italienisches. Oder Französisches. Das verrühren wir und schmecken ab mit möglichst vielen Sommerbegriffen. Und fertig ist der Hit.
3: Sommer, Sonne, Kaktus.
2: Und in ungefähr 4 Monaten basteln wir uns mit etwas und ein bisschen ein wunderschönes Weihnachtslied.
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1: Guten Morgen, 6:18 Uhr.

0: 6.25 Uhr, BB Radio, der Kaiser
1: Guten
0: und
1: Morgen.
0: Gerlinde Jenicke. Um 6:45 spielen wir Schlag den Kaiser mit Frank.
1: Ja.
0: Also sieht eigentlich gut aus für euch. Und
1: so?
0: Die streng imitierte BB Radio Morgenshow-Tasse. Naja, weil sie macht ja Spaß zu spielen.
1: Ach so, verstehe.
0: Ja, du, wirklich, es wird doch einfach nur schön bbradio.de einfach klicken, dann sind wir gleich zusammen. Dazu gibt's Taylor Swift, die verdient im Monat 90 Millionen Euro.
1: Ui.
0: Gleich helfen wir dabei, so gibt's so 2 bis 15 Euro, wenn wir einen Song von ihr spielen. Opelite, naja, wir spielen sie ja häufig.
1: Toller Schnitt.
0: Ja, außerdem Somebody That I Used to Know aus den 10ern und Dance von Dino Row für mehr Vielfalt.
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17: Mit Frank Philipp. Guten Morgen. Thorsten Frei wird neuer Unionsfraktionschef im Deutschen Bundestag. Darauf haben sich CDU-Chef Friedrich Merz und der CSU-Chef Markus Söder geeinigt. Am kommenden Mittwoch soll Frei dann von der Fraktion gewählt werden. Die USA und Saudi-Arabien haben einen Atomvertrag abgeschlossen. Die zivile Nutzung der Atomtechnologie wird Saudi-Arabien erlaubt.
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17: Das Trinkwasser in Buko in der Märkischen Schweiz ist wieder sauber. Das Wasser muss nicht mehr abgekocht werden, so der Landkreis Märkisch-Oderland. Kolibakterien waren zuvor im Wasser gefunden worden. Grund war ein Mückenbefall in einem Hochbehälter. Diese Behälter nutzt die Stadt Buko als Wasserspeicher. Wriezen freut sich auf den 5. Simson Cross an diesem Samstag. Rund 80 Fahrer haben sich bereits angemeldet. Auf der Rennstrecke an den Silberbergen werden dann verschiedene Rennen gefahren. Auch Zuschauer sind herzlich willkommen. 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
0: Für ganz Brandenburg und Berlin zuverlässig und genau. Guten Morgen hier in Frankfurt-Oder, in Eisenhüttenstadt und im gesamten Oderland. In Podelzig, Münchenberg und Briesen haben wir heute Temperaturen bis 20 Grad. Es wird meist wolkig bleiben und regnerisch. 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
1: 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Ihr kommt überall gut durch, vor allem in Brandenburg, da ist im Moment noch gar nichts los, typischer Ferienverkehr und auch im Stadtverkehr Berlin, da geht's. Da haben wir nur die A100 Richtung Norden, ab der Beckstraße braucht ihr aktuell 15 Minuten länger. Geblitzt wird unter anderem auf der A12 Richtung Berlin, kurz vor Berkenbrück. Eure Staus, eure Blitzer, wenn ihr noch was gesehen habt, 0331 74 40 40. 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
0: Guten Morgen! Guten Morgen, 6:31 Uhr. Die Regels sind die Regels und an die müssen wir uns auch im Sommerurlaub halten. Es gibt einige No-Gos in unseren Lieblingsurlaubsländern, wo ihr zum Beispiel auf keinen Fall den Daumen nach oben zeigt. Ja?
17: Ja.
0: Weiß nicht, wer das noch macht, aber wo ihr es auf gar keinen Fall machen solltet oder ihr kein Handtuch an den Strand nehmen dürft, verraten wir euch. In 7 Minuten gibt's alles. Jetzt gibt's Taylor Swift mit aktueller Musik. Jetzt verdient sie wieder zwischen 2 und 15 Euro, wie wir gerade gehört haben. Opelite.
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1: Guten Morgen.
0: Guten Morgen, es ist Donnerstag, 6.39 Uhr. Viele fahren jetzt in den Urlaub.
1: Ja, richtig. Ja. Sommerferien.
0: Tschüss, war schön mit euch. Kommt bitte gesund wieder. Es gibt ein paar Dinge, die könnten den ganzen Urlaub ruinieren. So dramatisch wird es jetzt nicht. Aber wenn ihr jetzt in den Sommerurlaub geht, dann solltet ihr auf ein paar Dinge achten.
1: Ja, zum Beispiel auf Sardinien. Da gibt es wahnsinnig schöne Strände, aber es gibt einige, da darf man kein Handtuch mitnehmen. Das ist kein Witz, zum Beispiel am berühmten La Pelosa, und die Begründung ist, Handtücher nehmen zu viel Sand auf und dieser Sand soll am Strand bleiben und deswegen darf man keine Handtücher mitnehmen.
0: Finde ich sehr lustig.
1: Sehr skurril.
0: Ja, wirklich skurril. Dann in Dänemark, da war ich ja schon sehr oft, da muss man auf eine Sache verzichten, die ich eigentlich sehr angenehm finde, Smalltalk mit den Einwohnern. Die mögen die nicht. Ja, wenn man die noch nicht so gut kennt, die sind ein bisschen zurückhaltend und will nicht, wenn man sie direkt vollquatscht.
1: Oh,
0: das ist so typisch deutsch, Leute.
1: Ich möchte Däne werden. Ich kann ja auch kein Smalltalk.
0: Kannst du, da sind die Menschen sehr glücklich.
1: Das wäre perfekt für mich. Wichtig für alle Griechenland-Urlauber, Daumen hoch. Das geht dort gar nicht. Das ist nämlich nicht wie hier ein Kompliment, sondern wird als Beleidigung gesehen, wie zum Beispiel bei uns der Mittelfinger. Also das auf gar keinen Fall machen. Und was ich auch gerade gelesen habe, auf Teneriffa, ja, Kanarische Inseln, da ist der Bau von Sandburgen verboten.
0: Warum denn?
1: Ich weiß es nicht. Aber das darf man nicht machen.
0: Aber gut zu wissen, ja. Es gibt ja eine Menge No-Gos. Nicht getrennt zahlen oder den Partner in der Öffentlichkeit küssen. Wo ihr das nicht machen solltet, 7:10 hier bei BB Radio. Der Kaiser und Gerlinde. Jenike mit dem Frank.
1: Ja, guten Morgen.
0: Der ist der Ersatzkaiser. Der ist auch im Urlaub in Spanien. 6:41 jetzt. Gautier für mehr Vielfalt. 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

0: 7:45.
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2: Melanie aus Rangsdorf. Guten Morgen.
3: Guten Morgen.
2: So, es gehen ja Tassen raus. Also das ist ja, wir sind ja in der Vorproduktion. Langsam ist es ja nicht mehr exklusiv und streng limitiert. Langsam hat ja fast jeder eine Tasse im Schrank. Eine BB Radio Morgenshow Tasse. Und du auch, wenn du diesen Begriff schneller errätst als Frank. Hier ist Tipp Nummer 1. Ich bin im besten Fall nur kurz zu sehen, aber trotzdem kaum zu übersehen.
0: Weiter würde ich sagen.
2: Ich tauche gern dann auf, wenn etwas schiefgelaufen ist.
0: Weiter.
2: Ich verändere Körper, meistens farblich und eher unfreiwillig.
0: Oh.
2: Tipp Nummer 4, habe ich das Gefühl, ist immer der Gamechanger, wo es dann wirklich funktionieren könnte. Mein bester Freund ist die Kante oder Ecke, die du übersehen hast. Nach Stößen, Remplern oder kleinen Unfällen.
3: Blauer Fleck.
2: Ja!
0: Nein! Verdammt!
2: Geil! Toll! Oh. Mensch, also diese Tassen, die gehen ja raus wie warme Semmeln.
0: Ja, nicht, dass bald das Porzellan in Deutschland ausgeht, dass keine neuen mehr gemacht werden können.
2: Herzlichen Glückwunsch und toll, du hast ja richtig verdient gewonnen mit richtiger Antwort. Dankeschön.
3: Dankeschön.
2: Hab einen ganz, ganz schönen Tag. Schön, dass du in der Show warst und dann schönes Wochenende. Ist ja nicht mehr so lange.
3: Danke, euch auch.
2: Danke, danke. Tschüss.
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0: 6.56 Uhr.
1: Guten Morgen.
0: Guten Morgen, der Kaiser und Gerlinde Jenicke. Alex Warren gleich mit einem eurer absoluten Lieblingshits ist seine aktuelle Nummer Fever Dream.
1: Sehr schön.
0: Dann gibt's Donnerstagmorgen Küchenparty mit I Like the Way You Kiss Me und Dermot Kennedys Ausnahmestimme aus 2018 für mehr Vielfalt. 10er, 20er und die besten aktuellen Hits.
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14: Mit Frank Philipp, guten Morgen. Brandenburg steht ein verkehrsreiches Wochenende bevor. 14 von 16 Bundesländern haben jetzt Sommerferien. Mehrere Reisewellen treffen am Wochenende aufeinander, so der ADAC. Dazu kommen Baustellen auf Brandenburgs Autobahnen. Die Staugefahr steigt. Hinzu ist ab morgen die Strecke des RE1 wochenlang unterbrochen zwischen Berlin und Frankfurt. Hier gibt es dann Busse als Ersatz. Cottbus hat seinen Genderstreit beigelegt. Die Mehrheit der Stadtverordneten hat das Verbot des Genderns in Schreiben der Verwaltung wieder gekippt. Die Cottbuser Mittelstandsinitiative und auch die AfD hatten beantragt, dass die Verwaltung in Schreiben das grammatikalisch korrekte generische Maskulin verwenden muss. Dies wurde am Abend knapp abgelehnt. Thorsten Frey wird neuer Unionsfraktionschef im Deutschen Bundestag. Darauf haben sich CDU-Chef Friedrich Merz und CSU-Chef Markus Söder geeinigt. Am kommenden Mittwoch soll Frey dann von der Fraktion gewählt werden. Und jetzt noch mehr aus unserem Land von unserem bbradio Brandenburg-Reporter Dominik Maurer.
15: An der Uni Potsdam wird jetzt Weltpolitik geprobt. Studenten haben dort eine neue Hochschulgruppe gegründet. Dort spielen sie Debatten der Vereinten Nationen nach. So wollen sie junge Menschen für internationale Politik begeistern.
14: Danke, Dominik. Die USA und Saudi-Arabien haben einen Atomvertrag geschlossen. Die zivile Nutzung der Atomtechnologie wird Saudi-Arabien erlaubt. Mit US-Technik könnten zum Beispiel Atomkraftwerke gebaut werden. Das Abkommen muss aber noch vom US-Kongress bestätigt werden. 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
0: Schönen guten Morgen, 7:02
1: guten
0: jetzt.
1: Morgen.
0: Es ist doch relativ grau und regnerisch heute. Zwischendurch kommt mal ein bisschen die Sonne raus, aber grundsätzlich bleibt es heute erstmal so ein bisschen bedeckt. 14 Grad in Perleberg im Moment. Templin haben wir 14 Grad, in Zedenick haben wir 15 Grad. Es werden heute maximal zwischen 19 und 23.
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1: Der BB-Radio-Straßenscanner zeigt an, dass wir typischen Ferienberufsverkehr haben. Das heißt, es ist kaum was los auf den Straßen in Berlin und Brandenburg. Im Stadtverkehr Berlin, ja, da haben wir ein bisschen die A100 Richtung Norden ab der Wechsstraße 15 Minuten. Aber das ist alles nicht der Rede wert. Geblitzt wird aktuell auf der B5 Richtung Nauen, Höhe Wustermark West. Wenn ihr noch irgendwas gesehen habt, Staus oder Blitzer, bitte melden per Anruf oder WhatsApp 0331 74 40 40.
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0: Schönen guten Morgen, 7:03. Das Wetter ist ein bisschen grau draußen heute. Wir haben nicht so viel zu lachen, außer gleich. Natürlich um 7:45 wieder die besten Comedians Deutschlands mit Hassan Badian, so heißt er. Und jetzt gibt's Alex Warren. Das ist einer eurer absoluten Lieblingshits im Moment. Er ist ja auch ein wirklich toller Ohrwurm. Viel Spaß mit

0: Jan Badian, so heißt er. Und jetzt gibt's Alex Warren, das ist einer eurer absoluten Lieblingshits im Moment. Der ist ja auch ein wirklich toller Ohrwurm. Viel Spaß mit Fever Dream.
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0: Mehr gute Laune gleich mit Artemas. I like the way you kiss me.
1: Ja.
0: Bei BB Radio, der
1: guten
0: Kaiser.
1: Guten Morgen.
0: Und Gerlinde Jenicke, guten Morgen. 7:09 Uhr. Frank ist bei uns als Urlaubsvertretung. Ein kleiner Fehler könnte den Urlaub ein bisschen ruinieren. Das wollen wir natürlich nicht.
1: Nee,
0: ihr solltet
1: auf gar keinen
0: erholt
1: Fall
0: wieder zurückkommen. Achtet auf ein paar Dinge. Wir haben vorhin schon erzählt, in Griechenland bitte keinen Daumen hoch zeigen. Das kommt nicht gut an. Oder Handtuchverbot an manchen Stränden auf Sardinien. Gibt aber noch ein paar mehr. Wenn es in Italien sehr heiß ist, trotzdem bitte ordentlich anziehen, nicht zu knapp. In manchen Orten sind Flipflops oder oberkörperfrei Outfits nicht gerne gesehen. Manchmal gibt es sogar eine Strafe. Also lieber weglassen.
1: Ja, was man zum Beispiel auch weglassen sollte in der Türkei, ist in der Öffentlichkeit zu zärtlich zum Partner zu sein, flirten vielleicht auch besser weglassen. Auf dem Land dort finden die Einwohner das nämlich ziemlich anstößig. Also auch bitte kein Küsschen für den Partner.
0: Okay. Und dann wird in Spanien gerne im Restaurant zusammen bezahlt. Ja, also es gibt ja manchmal so den Moment, wo du sagst, wir würden gerne getrennt zahlen.
1: Ja.
0: Du machst ja hier in
1: ganz normal eigentlich,
0: Brandenburg
1: oder?
0: Und Berlin ja öfter. Ne? Da bitte nicht, das finden die nicht so toll. Da schmeißt jeder ein bisschen was in die Mitte, bis genug Geld zusammen ist, macht er am besten auch so, weil die Kellner mögen das nicht, wenn man in Spanien getrennt zahlt. Das finden die blöd. Will man ja auch nicht. Und das letzte No-Go gilt in allen Ländern. Kein BB-Radio hören.
1: Ja, das geht gar nicht.
0: Da sind immer alle sauer.
1: Ja,
0: also
1: ja.
0: Könnt ihr natürlich überall, nehmt uns gerne mit per App. Und hier ist ein Song, der dreht sich von ganz alleine auf. Jetzt.

0: 7:13 BB-Radio. Guten Morgen und viel Spaß mit Hassan Badian.
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3: Elternsprechtag zum Beispiel, das war die Hölle für mich. Bis mein Kollege Ali zu mir kam, der hat mir einen Tipp gegeben. Der meinte, Hassan, du musst einfach nur falsch übersetzen. Das stimmt. Wie dumm ich immer war. Ich bin direkt zum nächsten Elternsprechtag mit meiner Mutter gegangen. Ich komme in den Klassenraum, ich öffne die Tür vom Klassenraum. Meine Lehrerin war ready. Die stand so mit einer Papyrusrolle da. Stand alles drauf, was ich jemals gemacht habe. Die hat direkt losgelegt. Hassan kommt jeden Tag zu spät zur Schule. Lass mich doch erstmal reinkommen. Was ist denn das für ein Benehmen? So riechst du auch, bieh mir doch was zu trinken an oder so. So benimmt man sich doch nicht. Ich sollte deine Mutter anrufen. Eine halbe Stunde lang hat die alles ausgepackt, was ich jemals gemacht habe. Aber ich war entspannt. Ich hatte ja noch Alis Plan in der Hinterhand. Immer war sie fertig. Ich habe mich zu meiner Mutter gedreht. Ich meinte, alles gut. Ich habe einfach 5 Minuten lang vergessen, dass meine Mama Gudrun heißt. Die hat jedes Wort verstanden.
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Das ist schön. Meditativ. BB Radio. Schönen guten Morgen, der Kaiser und Gerlin. Diejenige, bisschen Party-Stimmung am Donnerstag um 7 Uhr und 22 Minuten.

0: 7.25 Uhr.
1: Guten Morgen.
0: Ja, ist schon draußen nicht so schön. Da ist die Musik wenigstens gut und die wird richtig gut bei BB Radio. In der kommenden Stunde ist immer gut, die Musik. Aber in der kommenden Stunde, halben Stunde, haben wir sehr viel Spaß mit Panic at the Disco, High Hopes.
1: Oh, schön.
0: Der ist
1: nicht
0: aus 2018.
1: Gehört.
0: Ja, da, super. Das ist wirklich ein Song, da denkst du, dir gehört die Welt. Also bleibt einfach dran, lasst euch davon inspirieren. Und wenn ihr so ein bisschen Sonntagmorgengefühl an so einem Donnerstag gerne habt, das machen wir mit aktueller Musik von Olivia Dean und ihrer aktuellen sehr entspannten Nummer für mehr Vielfalt. 10er, 20er und die besten aktuellen Hits.
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12: Mit Frank Philipp. Guten Morgen. Thorsten Frei wird neuer Unionsfraktionschef im Deutschen Bundestag. Darauf haben sich CDU-Chef Friedrich Merz und der CSU-Chef Markus Söder geeinigt. Am kommenden Mittwoch soll Frei dann von der Fraktion gewählt werden. Die USA und Saudi-Arabien haben einen Atomvertrag abgeschlossen. Die zivile Nutzung der Atomtechnologie wird Saudi-Arabien erlaubt.
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12: Das Trinkwasser in Buko in der Märkischen Schweiz ist wieder sauber. Das Wasser muss nicht mehr abgekocht werden, so der Landkreis Märkisch-Oderland. Kolibakterien waren zuvor im Wasser gefunden worden. Grund war ein Mückenbefall in einem Hochbehälter. Diese Behälter nutzt die Stadt Buko als Wasserspeicher. Wriezen freut sich auf den 5. Simson Cross an diesem Samstag. Rund 80 Fahrer haben sich bereits angemeldet. Auf der Rennstrecke an den Silberbergen werden dann verschiedene Rennen gefahren. Auch Zuschauer sind herzlich willkommen. 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
0: Für ganz Brandenburg und Berlin zuverlässig und genau. Guten Morgen hier in Frankfurt-Oder, in Eisenhüttenstadt und im gesamten Oderland. In Podelzig, Müncheberg und Briesen haben wir heute Temperaturen bis 20 Grad. Es wird meist wolkig bleiben und regnerisch. 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
1: Es ist Ferienverkehr in Brandenburg und auch in Berlin. Das heißt, ihr kommt eigentlich überall gut durch. Ein bisschen länger dauert es auf der A100 Richtung Norden. Ab der Wechsstraße braucht ihr aktuell 15 Minuten mehr. Und geblitzt wird im Dreieck Potsdam. Und zwar auf der Überfahrt von der A9 zur A10 Richtung Dreieck Spreeau. Also bitte hier Fuß vom Gas. Und wenn ihr noch irgendwas gesehen habt, Staus oder Blitzer, bitte melden per Anruf oder WhatsApp 0331 74 40 40. 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
0: 7.31 Uhr.
1: Guten Morgen.
0: WhatsApp an Gerlinde gleich. Hier können wir immer über alles reden. Meine Nummer ist die 0151 70 79 79. Ja. Das sind ja meist so Alltagssachen. Ne? Was mache ich, wenn ich mich in die Kollegin verliebt habe? Wie gehe ich mit nervigen Nachbarn um? Was schenke ich einem Freund, der eigentlich schon alles hat? Diesmal ist eine sehr persönliche Frage. Es geht um meine Figur. Und ich bin ja da tabulos. Auch darüber können wir sprechen, denn Josephine aus Blankenfelde hat für diese Frage wiederum auch sehr persönliche Gründe, da sprechen wir gleich drüber. Und jetzt
1: Erholung?
0: Durchatmen, ja, wie ein Tag am Meer. Und das eingepackt in 3 Minuten 25. Hier ist Olivia Dean, So Easy.
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3: Na, guten Morgen, 7:34 Uhr.

0: 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WhatsApp an Gerlinde.
1: Na, eure Alltagsfragen können aber jederzeit schicken. Wir reden über alles. Und diesmal ist eine sehr persönliche Frage. Josephine aus Blankenfelde hat geschrieben: Gerlinde, du hast ja mal so krass abgenommen. Wie schaffst du das, das zu halten?
2: Das stimmt. Ja. Wir sind noch ein Strich in der Landschaft.
1: Naja, geht so. Es hat lange gedauert, ne? Ich war mal bei 92 Kilo. Mhm. Na, das hatte ich so vor 4 Jahren und bin jetzt bei 61 seit einer Weile. Sie will ja nicht wissen, wie ich es geschafft habe, abzunehmen, sondern wie ich es halte.
2: Ja.
1: Also, wie mache ich es? Ich wiege mich jeden Tag. Das ist wahrscheinlich nicht die beste Idee. Aber wenn ich sehe, es sind 2 Kilo mehr, ziehe ich sofort die Reißleine. Und bei mir ist es wirklich Alkohol. Wenn ich den weglasse, habe ich keine Probleme, weil ich dann generell eher zu gesundem Essen greife, statt zu Fast Food. Ich werde dann halt nachlässig, ne? Auf einer Party, wenn ich Wasser trinke, werde ich wahrscheinlich nicht noch wie nach 2 Gin Tonics um 23 Uhr noch Currywurst essen. Aber ich esse eh nicht mehr nach 19 Uhr. Also wenig bis kein Alkohol und nicht essen nach 19 Uhr. Und was ich jetzt gefunden habe, das ist neu, das probiere ich mal aus, finde ich sehr cool. Griechischer Joghurt abends mit Zimt vermischen. Das soll nochmal gut verbrennen über Nacht, warum auch immer. Ich bin kein Ernährungsexperte, aber das ist es halt bei mir. Und das mit dem Joghurt probiere ich mal aus jetzt.
0: Ja. WhatsApp an Gerlinde. 0151 51 70 79 79. Alle Infos auf bbradio.de.

0: Guten Morgen, es ist 7.42 Uhr.
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0: Guten Morgen, Kathleen aus Nutetal.
2: Moin.
3: Guten Morgen.
0: Das sieht gut aus für dich, weil der Highscore ist heute am Donnerstag 7. Das haben wir schon ganz oft getoppt. Also könnte sein, dass heute klappt, denn wir wollen ja den Jackpot von 100 Euro fürs Wochenende gewinnen. Ist das richtig so, Kathleen?
3: Ja, das klingt ganz gut.
0: Ja, dann toi, toi, toi.
2: Wir drücken die Daumen.
3: Danke.
2: Ich gebe dir ein A und du sagst Stopp. A.
3: Stopp.
2: Ja, das ging schnell, da bin ich nicht weit gekommen. Ja. Nur bis zum D wie Dattel.
0: Hier ist die Stadt mit D.
3: Dortmund.
0: Land.
3: Deutschland.
0: Etwas in Gelb.
3: Distel.
0: Ausrede für Verspätung.
3: Dienstreise.
0: Musikinstrument.
3: Weiter.
0: Peinliche Situation mit D.
3: Durchfall.
0: Motto für eine Geburtstagsfeier.
3: DDR.
0: Geht gar nicht unter Kollegen. Mann! Schade. 6.
2: Fehlt einer.
0: 6 gab Mist.
3: Fehlt einer.
0: Mann, einer geht noch rein, haben wir doch eigentlich gesagt. Gut, aber vielen Dank, dass du mitgespielt hast. Es wäre sehr schön, wenn wir dich demnächst wieder in dieser Show begrüßen dürften.
3: Das mache ich. Ich melde dich wieder an.
0: Ah, da sehr haben wir doch schon gewonnen. Alles Liebe.
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0: Nein, eurem Radio bei BB Radio gleich mit Cameo Cabello Havana. Schönen guten Morgen,
1: guten
0: 7:56 Uhr. Außerdem haben wir Frühsportmusik von Dua Lipa, falls ihr euch noch ein bisschen bewegen wollt vor der Arbeit, falls ihr noch unterwegs seid. Gibt's gleich aus den 20ern und ganz aktuelle Musik von Jennifer Lopez und David Guetta. Die wollten wirklich nichts anbrennen lassen und haben gesagt, komm, wir machen einen Hit. Egal, was wir machen können, auch Klopapier rausbringen. Wird funktionieren. Naja, zwei Superstars, Save Me Tonight. 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
1: Damit ist es Punkt 8.
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18: Mit Frank Philipp, guten Morgen. Brandenburg steht ein verkehrsreiches Wochenende bevor. 14 von 16 Bundesländern haben jetzt Sommerferien. Mehrere Reisewellen treffen am Wochenende aufeinander, so der ADAC. Dazu kommen Baustellen auf Brandenburgs Autobahnen. Die Staugefahr steigt. Hinzu ist ab morgen die Strecke des RE1 wochenlang unterbrochen zwischen Berlin und Frankfurt. Hier gibt es dann Busse als Ersatz. Cottbus hat seinen Genderstreit beigelegt. Die Mehrheit der Stadtverordneten hat das Verbot des Genderns in Schreiben der Verwaltung wieder gekippt. Die Cottbuser Mittelstandsinitiative und auch die AfD hatten beantragt, dass die Verwaltung in Schreiben das grammatikalisch korrekte generische Maskulin verwenden muss. Dies wurde am Abend knapp abgelehnt. Thorsten Frey wird neuer Unionsfraktionschef im Deutschen Bundestag. Darauf haben sich CDU-Chef Friedrich Merz und CSU-Chef Markus Söder geeinigt. Am kommenden Mittwoch soll Frey dann von der Fraktion gewählt werden. Und jetzt noch mehr aus unserer Region von unserer BB Radio Brandenburg-Reporterin Agnes Schilling.
19: In Brandenburg an der Havel verliert ein wichtiger Treffpunkt sein Zuhause.
6: Das Haus der Begegnung ist verkauft worden und schließt Ende des Jahres. Betroffen sind auch die Akademie Zweite Lebenshälfte und die Volkshochschule. Der neue Eigentümer will das Gebäude zu Wohnungen umbauen.
18: Danke, Agnes. Die USA und Saudi-Arabien haben einen Atomvertrag geschlossen. Die zivile Nutzung der Atomtechnologie wird Saudi-Arabien erlaubt. Mit US-Technik könnten zum Beispiel Atomkraftwerke gebaut werden. 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
0: Schönen guten Morgen, 8:02, das ist schon sehr wechselhaft, ne? Relativ grau heute, ist so richtig schönes, ich mache heute Mittagsschlafwetter, ja, können natürlich nicht viele, aber das Gefühl ist schon irgendwie da, ne? Küritz haben wir 14 Grad im Moment, 14 Grad in Rathenow, 14 auch in Schönefeld, das ist ziemlich einheitlich, es wird immer wieder Regen geben heute, relativ grau bleiben bei Temperaturen zwischen 19 Grad und 23.
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21: Der BB-Radio-Straßenscanner zeigt an, dass es ein bisschen länger dauert auf der A115 Richtung Berlin ab Kleinmachnow. Aktuell sind das jetzt 10 Minuten und im Stadtverkehr Berlin, da haben wir die A100 einmal Richtung Norden. Ab Pritzerdamm 20 Minuten mehr bitte einplanen und in Richtung Süden ab Wechsstraße 15 Minuten mehr. Geblitzt wird aktuell auf der B1 Richtung Müncheberg in Diedersdorf. Habt ihr noch irgendwas gesehen, Staus oder Blitzer? Bitte melden per Anruf oder WhatsApp 0331 74 40 40.
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0: 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Schönen guten Morgen, ja, der guten Kaiser Morgen. Und Gerlinde Jenike mit Frank als Urlaubskandidat. 8:10. Kleiner Fehler könnte den ganzen Urlaub ruinieren. Ja gut, so dramatisch ist nicht, aber wenn ihr jetzt in den Sommerurlaub geht, dann solltet ihr auf ein paar Dinge achten. Wir haben da ein bisschen was Lustiges zusammengesammelt.
1: Ja, es gibt nämlich, es sind keine Gesetze, aber schon lustige Eigenarten in einigen Ländern. Zum Beispiel auf Sardinien, wunderschöne Strände dort, aber man darf dort an einige Strände kein Handtuch mitnehmen. Hm. Warum? Weil Handtücher angeblich zu viel Sand aufnehmen und dieser Sand soll aber am Strand bleiben. Und deswegen sind Handtücher an einigen Stränden auf Sardinien verboten.
0: Wir konnten uns das nicht vorstellen, aber es ist wirklich so. Dann Dänemark, liebe ich ja sehr, bin ich auch häufiger gewesen. Und Smalltalk, das mögen die Einwohner da nicht so gerne, wenn man sie noch nicht so gut kennt. Die sind ein bisschen zurückhaltender und mögen es eigentlich nicht, wenn man sie direkt vollquatscht.
1: Ja,
0: das machen die Deutschen gerne.
1: Ja,
0: muss ich mit meinem Vater, wenn ich da mal hinfahre, sagen, Papa, quatscht die nicht alle voll. Die mögen das nicht, die müssen sich erstmal kennenlernen.
1: Was man in Griechenland nicht darf, auch sehr schön oder nicht machen sollte, ist hier ein Daumen hoch. Ja, ist ja bei uns eigentlich eher positiv gemeint. Dort nicht. Dort ist nämlich kein Kompliment, sondern eher eine Beleidigung wie der Mittelfinger bei uns. Komisch. Ja. Und was ich auch gefunden habe, merkwürdig, auf Teneriffa, Kanarische Inseln, da ist der Bau von Sandburgen verboten.
0: Ja, wir wissen aber auch nicht, warum.
1: Das ist
0: aber wir
1: sehr merkwürdig.
0: Einfach. Wir bauen auf Teneriffa keine Sandburgen, wenn man das da nicht möchte. Das war nur der erste Teil. Gibt eine Menge No-Gos. Nicht getrennt zahlen oder den Partner in der Öffentlichkeit küssen, wo ihr das alles nicht machen solltet um 8:40 Uhr bei BB Radio. 8:12 Uhr jetzt.

0: schönen guten Morgen. Es ist 8.16 Uhr.
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2: Wir brauchen für einen Sommerhit ganz viel. Eine Prise. Und auch gerne etwas. Dazu gerne was Italienisches. Oder Französisches. Das verrühren wir und schmecken ab mit möglichst vielen Sommerbegriffen. Und fertig ist der Hit.
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2: Und in ungefähr 4 Monaten basteln wir uns mit etwas und ein bisschen ein wunderschönes Weihnachtslied.
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0: 45 Grad.
1: Habe ich gestern gelesen, Gelinde.
2: Ja, wo?
1: Hörst du mir zu? Nö.
2: Ich warte, bis du fertig oder bist. Was? Nein, also wenn du Pausenradio machen willst, dann wunderbar, mach doch weiter. Aber sag doch, wo waren es denn 45 Grad?
1: Nee, sollen es werden. Eventuell. Wird jetzt sagen einige Meteorologen, kommt die nächste Hitzewelle.
2: Ja.
1: Habe ich gestern gesehen, 45 Grad eventuell nächste Woche. Das kann nicht sein, das brauchen wir nicht.
2: Hier bei uns?
1: Ja, eventuell auch, ja.
2: Möchtest du meine Wetterfee werden?
1: Ist aber noch nicht sicher.
2: Willst du sagen, wer wir sind?
1: Nee.
2: BB-Radio, der Kaiser und Gerlinde Jenicke mit Frank. Der liebt ja Wetter, der ist ja richtig.
1: Ich liebe Wetter,
2: begeistert.
1: Ja. Ich gucke mir das tatsächlich sehr gerne an.
2: Ja.
1: So kleine Meteorologen, die so ein bisschen erzählen, wie es so wird. Und gestern wurde halt gesagt, oh, neue Hitzewelle bis zu 45 Grad. Ist noch nicht zu 100% sicher, aber wenn es so ist, dann wandere ich aus direkt nach Island.
2: Wieso denn? Das ist doch
1: mir
2: eigentlich
1: zu heiß.
2: Ganz, okay,
1: naja.
2: Ist klar. Lady Gaga haben wir gleich. Abracadabra für ein bisschen coolen Dampf hier mal in der Hütte. Aktuelle Musik, dann haben wir Clock Clock mit dabei. Ist Musik aus Deutschland. Wahnsinnig schöne Stimme. Dann nochmal Party-Mucke aus den Zehnern von Charlie XCX. 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
9: Mit Frank Philipp, guten Morgen. Thorsten Frei wird neuer Unionsfraktionschef im Deutschen Bundestag. Darauf haben sich CDU-Chef Friedrich Merz und der CSU-Chef Markus Söder geeinigt. Am kommenden Mittwoch soll Frei dann von der Fraktion gewählt werden. Die USA und Saudi-Arabien haben einen Atomvertrag abgeschlossen. Die zivile Nutzung der Atomtechnologie wird Saudi-Arabien erlaubt.
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9: Das Trinkwasser in Buko in der Märkischen Schweiz ist wieder sauber. Das Wasser muss nicht mehr abgekocht werden, so der Landkreis Märkisch-Oderland. Kolibakterien waren zuvor im Wasser gefunden worden. Grund war ein Mückenbefall in einem Hochbehälter. Diese Behälter nutzt die Stadt Buko als Wasserspeicher. Wriezen freut sich auf den 5. Simson Cross an diesem Samstag. Rund 80 Fahrer haben sich bereits angemeldet. Auf der Rennstrecke an den Silberbergen werden dann verschiedene Rennen gefahren. Auch Zuschauer sind herzlich willkommen. 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
2: Für ganz Brandenburg und Berlin zuverlässig und genau. Guten Morgen hier in Frankfurt-Oder, in Eisenhüttenstadt und im gesamten Oderland. In Podelzig, Münchenberg und Briesen haben wir heute Temperaturen bis 20 Grad. Es wird meist wolkig bleiben und regnerisch. 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
1: und der BB-Radio Straßenscanner zeigt an. 10 Minuten länger dauert es auf der A115 Richtung Berlin ab Kleinmachnow. Ansonsten läuft das in ganz Brandenburg ziemlich gut. Im Stadtverkehr Berlin haben wir nur die A100 Richtung Norden ab Britzerdamm 20 Minuten und in Richtung Süden ab Jakob-Kaiser-Platz bitte 25 Minuten mehr einplanen. Wo wird geblitzt? Unter anderem auf der B5 Richtung Nauen, Höhe Wustermark West. Habt ihr noch irgendwas? Staus oder Blitzer? Bitte melden per Anruf oder WhatsApp 0331 74 40 40. 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
2: Guten Morgen. Schönen guten Morgen.
1: Guten Morgen.
2: Bei euch läuft es ja wie ein Länderspiel. Frank hat in Vertretung für den Kaiser noch nicht eine Runde Schlag den Kaiser gegen euch gewonnen.
1: Ja, ich bin so nett.
2: Was hast du denn? Ach, das ist Höflichkeit.
1: Ja, ist Höflichkeit natürlich.
2: Na, dann kann
1: was
2: das weitergehen. Gleich um 8:45. Wir spielen zusammen. Ruft mal an 0331 74 40 40. Ihr gewinnt ja offensichtlich garantiert. Das ist doch sehr schön. Es ist 8:31 und jetzt gibt's ein bisschen Rummelbums mit Lady Gaga. Viel Spaß.
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0: Guten Morgen, es ist 8.35 Uhr.
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0: Radio, der Kaiser und Kellin Dienicke.
1: Guten
0: mit
1: Morgen.
0: Frank als Ersatzkandidat, weil der Kaiser doch im Urlaub ist. Apropos Urlaub. Mhm. Es ist 8.38 Uhr, einige fahren jetzt weg, einige sind schon weg, haben uns mitgenommen in der App. Es gibt ein paar Dinge, die könnten euch den Urlaub ein bisschen ruinieren. Also wir haben ja heute schon gesagt, es gibt ein paar Dinge, auf die man achten sollte. Ne? In Griechenland zum Beispiel. Keinen Daumen hoch zeigen oder Handtuchverbot an manchen Stränden auf Sardinien. Sind aber noch ein paar mehr.
1: Ja, also zum Beispiel Italien, ja, dort solltet ihr euch immer ordentlich anziehen, selbst wenn es sehr heiß ist und vor allen Dingen nicht zu knapp, ja, also es gibt nämlich einige Orte, Flipflops oder oberkörperfrei, das geht dort absolut gar nicht, gibt da manchmal sogar eine richtig krasse Strafe, also lieber nicht machen.
0: Ja, in der Türkei finden sie Zärtlichkeiten und Flirten nicht so dolle, auf dem Land zum Beispiel finden die Einwohner das offensichtlich sehr anstößig, also wenn man da rumsteht und knutscht, dann sind die da nicht so dafür. Und eine Sache, die ich auch ganz spannend finde, in Spanien wird immer im Restaurant zusammen bezahlt. Also ich war gestern gerade essen hier, wieder in Berlin-Mitte.
1: Ja.
0: Und da haben wir gesagt, getrennt war gar kein Problem.
1: Ja, ist aber, halt so gewohnt hier.
0: Ja, aber in Spanien finde ich es blöd. Ja, also da schmeißt man immer in die Mitte, bis das voll ist, was du bezahlen musst. Und dann wird der Kellner auch nicht sauer. Und das letzte No-Go, was in allen Ländern gilt, ist natürlich kein BB-Radio hören. Da wären die so sauer. Also einfach per App, wie gesagt, uns mitnehmen. Und dann habt ihr auch einen wirklich perfekten, schönen Urlaub.

0: 8.42 Uhr. Guten Morgen.
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2: Melanie aus Rangsdorf. Guten Morgen.
3: Guten Morgen.
2: So, es gehen ja Tassen raus. Also das ist ja, wir sind ja in der Vorproduktion. Langsam ist es ja nicht mehr exklusiv und streng limitiert. Langsam hat ja fast jeder eine Tasse im Schrank. Eine BB-Radio-Morgenshow-Tasse. Und du auch, wenn du diesen Begriff schneller errätst als Frank. Hier ist Tipp Nummer 1. Ich bin im besten Fall nur kurz zu sehen, aber trotzdem kaum zu übersehen.
0: Weiter, würde ich sagen.
2: Ich tauche gern dann auf, wenn etwas schiefgelaufen ist.
0: Weiter.
2: Ich verändere Körper, meistens farblich und eher unfreiwillig. Tipp Nummer 4, habe ich das Gefühl, ist immer der Gamechanger, wo es dann wirklich funktionieren könnte. Mein bester Freund ist die Kante oder Ecke, die du übersehen hast. Nach Stößen, Remplern oder kleinen Unfällen.
3: Blauer Fleck?
2: Ja!
0: Nein! Verdammt!
2: Geil! Toll! Oh. Mensch, also diese Tassen, die gehen ja raus wie warme Semmeln.
0: Ja, nicht, dass bald das Porzellan in Deutschland ausgeht, dass keine neuen mehr gemacht werden können.
2: Herzlichen Glückwunsch und toll, du hast ja richtig verdient gewonnen mit richtiger Antwort. Dankeschön.
3: Dankeschön.
2: Hab einen ganz, ganz schönen Tag. Schön, dass du in der Show warst und dann schönes Wochenende. Ist ja nicht mehr so lange.
3: Danke, euch auch.
2: Danke, danke. Tschüss.
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0: 8:57 Uhr. Wo ist der Sommer? Im Radio. Calvin Harris. Summer. Gleich bei BB Radio. Die Zehner. Außerdem Ray Dalton. Grüße in seine zweite Heimat nach Berlin. Nebenan seine aktuelle Nummer spielen wir auch gleich. Und dazu den heißesten Typen, den es gerade überhaupt gibt im Pop. Somber mit Homewrecker.
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0: 9 Uhr.
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13: Mit Frank Philipp, guten Morgen. Brandenburg steht ein verkehrsreiches Wochenende bevor. 14 von 16 Bundesländern haben jetzt Sommerferien. Mehrere Reisewellen treffen am Wochenende aufeinander, so der ADAC. Dazu kommen Baustellen auf Brandenburgs Autobahnen. Die Staugefahr steigt. Hinzu ist ab morgen die Strecke des RE1 wochenlang unterbrochen zwischen Berlin und Frankfurt. Hier gibt es dann Busse als Ersatz. Cottbus hat seinen Genderstreit beigelegt. Die Mehrheit der Stadtverordneten hat das Verbot des Genderns in Schreiben der Verwaltung wieder gekippt. Die Cottbuser Mittelstandsinitiative und auch die AfD hatten beantragt, dass die Verwaltung in Schreiben das grammatikalisch korrekte generische Maskulin verwenden muss. Dies wurde am Abend knapp abgelehnt. Thorsten Frey wird neuer Unionsfraktionschef im Deutschen Bundestag. Darauf haben sich CDU-Chef Friedrich Merz und CSU-Chef Markus Söder geeinigt. Am kommenden Mittwoch soll Frey dann von der Fraktion gewählt werden. Und jetzt noch mehr aus unserer Region von unserer BB Radio Brandenburg-Reporterin Romy Ortwald.
14: Im Wald bei Borgsdorf muss weitere Kriegsmunition vor Ort gesprengt werden. Betroffen sind auch Teile von Pinnow und Oranienburg. Seit Januar wurden bereits mehr als 45 Tonnen Munition gefunden und unschädlich gemacht. Die Sprengung ist für Ende August geplant.
13: Danke, Romy. Die USA und Saudi-Arabien haben einen Atomvertrag geschlossen. Die zivile Nutzung der Atomtechnologie wird Saudi-Arabien erlaubt. Mit US-Technik könnten zum Beispiel Atomkraftwerke gebaut werden. 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
0: Schönen guten Morgen, 9:02 Uhr jetzt. Es ist heute relativ herbstlich. Grau, nass bleibt es auch meist. In Nauen haben wir 15 Grad im Moment, Pritzwalk 14, 16 Grad in Strausberg. Und so doll viel mehr gibt es da heute nicht. Temperaturen maximal zwischen 19 und 23 Grad.
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9: Berufsverkehr ist durch, das zeigt mir der BB-Radio-Straßenscanner an, beziehungsweise, wenn wir ganz ehrlich sind, der hat gar nicht angefangen, denn es ist den ganzen Morgen sehr ruhig auf den Straßen in Brandenburg und auch in Berlin. Geblitzt wird unter anderem auf der B1 Richtung Müncheberg in Diedersdorf. Habt ihr vielleicht noch einen Stau gesehen? Dann gerne anrufen oder eine WhatsApp schicken, 0331 74 40 40.
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0: Guten Morgen! Schönen guten Morgen, 9:03 jetzt. WhatsApp an Gerlinde gleich, hier können wir über alles reden. Ja. Meine Nummer ist die 0151 70 79 79. Das sind ja meist so Alltagsfragen, ne? Was mache ich, wenn ich mich in die Kollegin verliebt habe? Wie gehe ich mit nervigen Nachbarn um? Was schenke ich einem Freund, der schon alles hat? Diesmal ist eine sehr persönliche Frage. Es geht um meine Figur. Ich bin ja auch tabulos, ne? Auch darüber können wir sprechen, denn Josephine aus Blankenfelde hat für diese Frage wiederum auch sehr persönliche Gründe. Das machen wir in 14 Minuten und jetzt starten wir mit einem richtig hotten Hit. Ganz aktuelle Musik von Somber. Gute Laune mit Homewrecker.
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1: Na, eure Alltagsfragen können aber jederzeit schicken. Wir reden über alles. Und diesmal ist eine sehr persönliche Frage. Josephine aus Blankenfelde hat geschrieben: Gerlinde, du hast ja mal so krass abgenommen. Wie schaffst du das, das zu halten?
2: Das stimmt. Ja. Wir sind noch ein Strich in der Landschaft.
1: Naja, geht so. Es hat lange gedauert, ne? Ich war mal bei 92 Kilo.
2: Mhm.
1: Na, das hatte ich so vor 4 Jahren und bin jetzt bei 61 seit einer
2: krass.
1: Weile. Sie will ja nicht wissen, wie ich es geschafft habe, abzunehmen, sondern wie ich es halte.
2: Ja.
1: Also, wie mache ich es? Ich wiege mich jeden Tag. Das ist wahrscheinlich die beste Idee, aber wenn ich sehe, es sind 2 Kilo mehr, ziehe ich sofort die Reißleine. Und bei mir ist es wirklich Alkohol. Wenn ich den weglasse, habe ich keine Probleme, weil ich dann generell eher zu gesundem Essen greife, statt zu Fast Food. Ich werde dann halt nachlässig, ne? Auf einer Party, wenn ich Wasser trinke, werde ich wahrscheinlich nicht noch wie nach 2 Gin Tonics um 23 Uhr noch Currywurst essen. Aber ich esse eh nicht mehr nach 19 Uhr. Also wenig bis kein Alkohol und nicht essen nach 19 Uhr. Und was ich jetzt gefunden habe, das ist neu, das probiere ich mal aus, finde ich sehr cool. Griechischer Joghurt abends mit Zimt vermischen. Das soll nochmal gut verbrennen über Nacht, warum auch immer. Ich bin kein Ernährungsexperte, aber das ist es halt bei mir. Und das mit dem Joghurt probiere ich mal aus jetzt.
0: Ja. WhatsApp an Gerlinde. 0151 51 70 79 79. Alle Infos auf bb.

0: Schönen guten Morgen.
1: Guten Morgen.
0: Es ist 9.24 Uhr, BB Radio, der
1: guten
0: Kaiser
1: Morgen.
0: Und Gerlinde Jenicke. Und Frank ist ja so ein Wetter Facts. Also du liebst das ja, über Wetter nachzudenken und
1: ist
0: zu gucken
1: richtig?
0: Und so. Und du bist ja ein kleiner Meteorologe.
1: Richtig.
0: 45 Grad nächste Woche?
1: Ist möglich, ja. Habe ich gestern gesehen in meinem privaten Meteorologen-Channel. Es gibt tatsächlich die ersten Wettermodelle, so nennt man das, die das prognostizieren, dass das kommen könnte. Aber wie gesagt, es ist alles ein Konjunktiv. Muss
0: verrückt.
1: Natürlich nicht sein. Aber ich meine, letztes Mal, Ende Juni, da war das ja auch so, dass es so extrem heiß war und dann gab es auf einmal keine Klimaanlagen mehr, auch keine portablen. Das vielleicht mal als kleiner Tipp an dieser Stelle. Jetzt gibt es die nämlich wieder. Nochmal schnell eine holen, damit wenigstens...
0: Falls das
1: Schlafzimmer kühl ist.
0: 45 Grad kommen. Teddy Swims haben wir in der kommenden halben Stunde mit aktueller Musik. Mr. Know-It-All. Alles, was der macht, ist so toll. Das ist wieder so ein Riesenkracher, den er da rausgebracht hat. Genauso wie Taylor Swift, was die macht, ist auch immer gut. Aktuelle Musik mit ihr und Michael Schulte, unser lieber Kumpel und Hörer, haben wir auch gleich aus den 20ern für mehr Vielfalt. 10er, 20er und die besten aktuellen Hits.
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16: Mit Frank Philipp. Guten Morgen. Thorsten Frei wird neuer Unionsfraktionschef im Deutschen Bundestag. Darauf haben sich CDU-Chef Friedrich Merz und der CSU-Chef Markus Söder geeinigt. Am kommenden Mittwoch soll Frei dann von der Fraktion gewählt werden. Die USA und Saudi-Arabien haben einen Atomvertrag abgeschlossen. Die zivile Nutzung der Atomtechnologie wird Saudi-Arabien erlaubt.
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16: Das Trinkwasser in Buko in der Märkischen Schweiz ist wieder sauber. Das Wasser muss nicht mehr abgekocht werden, so der Landkreis Märkisch-Oderland. Kolibakterien waren zuvor im Wasser gefunden worden. Grund war ein Mückenbefall in einem Hochbehälter. Diese Behälter nutzt die Stadt Buko als Wasserspeicher. Wriezen freut sich auf den 5. Simson Cross an diesem Samstag. Rund 80 Fahrer haben sich bereits angemeldet. Auf der Rennstrecke an den Silberbergen werden dann verschiedene Rennen gefahren. Auch Zuschauer sind herzlich willkommen. 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
0: Für ganz Brandenburg und Berlin zuverlässig und genau. Guten Morgen hier in Frankfurt-Oder, in Eisenhüttenstadt und im gesamten Oderland. In Podelzig, Müncheberg und Briesen haben wir heute Temperaturen bis 20 Grad. Es wird meist wolkig bleiben und regnerisch. 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
1: Der BB-Radio-Straßenscanner zeigt an, dass ihr überall gut durchkommt. Kaum Berufsverkehr heute in Brandenburg und in Berlin, aber geblitzt wird unter anderem auf der A12 Richtung Berlin zwischen Briesen und Fürstenwalde Ost. Habt ihr ansonsten vielleicht noch irgendwas gesehen, Staus oder einen Blitzer, dann sagt gern Bescheid an die 0331 74 40 40.
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13: Guten Morgen!
0: Schönen guten Morgen.
1: Morgen.
0: Es ist kurz nach 21:30 und gleich wird es nochmal richtig lustig. Um 21:45 mit den besten Comedians Deutschlands. Ja, einer muss ja den Job übernehmen. Asan Badian werden wir gleich hören. Dazu gibt es vorher zwei wirklich tolle Frauen. Unter anderem Pink haben wir mit dabei gleich mit einem ganz soften Hit. Und hier ist Taylor Swift mit ihrer neuen Opelite.
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0: Schönen guten Morgen, guten es Morgen. Ist 9.44 Uhr, hier ist BB Radio mit Hasan Badian.
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3: Elternsprechtag zum Beispiel, das war die Hölle für mich. Bis mein Kollege Ali zu mir kam, der hat mir einen Tipp gegeben. Der meinte, Hasan, du musst einfach nur falsch übersetzen. Das stimmt. Wie dumm ich immer war. Ich bin direkt zum nächsten Elternsprechtag mit meiner Mutter gegangen. Ich komme in den Klassenraum, ich öffne die Tür vom Klassenraum. Meine Lehrerin war ready. Die stand so mit einer Papyrusrolle da. Stand alles drauf, was ich jemals gemacht habe. Die hat direkt losgelegt. Hasan kommt jeden Tag zu spät zur Schule. Lass mich doch erstmal reinkommen. Was ist denn das für ein Benehmen? So richtig sauer, bieh mir doch was zu trinken an oder so. So benimmt man sich doch nicht. Ich sollte deine Mutter anrufen. Eine halbe Stunde lang hat die alles ausgepackt, was ich jemals gemacht habe. Aber ich war entspannt. Ich hatte ja noch Alis Plan in der Hinterhand. Immer war sie fertig. Ich habe mich zu meiner Mutter gedreht. Ich meinte, alles gut. Ich habe einfach 5 Minuten lang vergessen, dass meine Mama Gudrun heißt. Die hat jedes Wort verstanden.
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14: Und damit ist es gleich 10 Uhr am Donnerstag.
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16: Mit Frank Philipp, guten Tag. Der Ausbau der Ölpipeline von Rostock nach Schwedt liegt nach wie vor auf Eis. Die geplanten 400 Millionen Euro sollen teilweise in andere Projekte investiert werden. Scharfe Kritik kommt deshalb von der parlamentarischen Gruppe Wir für Brandenburg im Landtag. Sie sieht ein Sterben auf Raten für das PCK Schwedt. Gefordert wird eine Sondersitzung des Brandenburger Wirtschaftsausschusses. Die Auslastung der PCK-Raffinerie liegt derzeit bei 65%. In Forst beginnt heute der Bau eines neuen Terminals für den Güterverkehr. Dort sollen Container von der Schiene auf LKW verladen werden können. Das Terminal hat eine Anbindung an die A15 und die B112 und soll Platz für rund 200 LKW bekommen. Wie sollen die neuen Euroscheine aussehen? Darüber kann ab heute abgestimmt werden. Online stehen auf der Internetseite der Europäischen Zentralbank mehrere Motive zur Auswahl. Zwischen Flüsse und Vögel oder europäische Kultur und Köpfe haben die rund 350 Millionen EU-Bürger die Wahl. 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
14: Heute am Donnerstag mit Temperaturen bis 22 Grad. Es ist erstmal wolkig und kann örtlich auch mal regnen. Auch vereinzelt sind Gewitter noch dabei. Heute Nachmittag wird es dann freundlicher und dann ab morgen auch endlich wieder ein bisschen Sommergefühle bis zu 25 Grad mit Sonne.
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14: Der BB-Radio Straßenscanner zeigt uns auf der A13 Richtung Berlin zwischen Bronco und Karlau eine Sperrung, da hat es einen Unfall gegeben. Außerdem im Stadtverkehr Berlin A100 Richtung Norden, Affeckstraße 10 Minuten mehr und Richtung Süden ab Jakob-Kaiser-Platz sind es 15 Minuten plus. Es blitzt auf der L49 Richtung Lübbenau in Rago. Danke an Josie fürs Melden. Und wenn ihr noch was habt, Staus oder Blitzer, sagt gern Bescheid. Nummer zu uns ist die 0331 74 40 40. Kommt gut und vor allem sicher an.
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14: Es ist für einige vielleicht der letzte Arbeitstag in der Woche. Ja, morgen schon frei, damit man heute Abend entspannt Richtung Urlaub starten kann. Hier verbringen wir nochmal gerne den Tag zusammen. Das machen wir gleich mit einem der ganz, ganz großen Power-Zehner von Sia. Und hier jetzt große Gefühle mit Alex Warren.
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0: BB Radio am Donnerstagvormittag. Manchmal macht man ja so Sachen und ist so richtig im Flow, ne? Also ist wirklich zack, eine halbe Stunde weg. Oft wären Sachen, die man richtig gerne macht, vielleicht beim Kochen oder auch wenn man was spielt, was man ultra gerne mag. Kann aber tatsächlich auch beim Arbeiten passieren und mit ein bisschen Unterstützung vielleicht noch eher. Gleich nämlich eine halbe Stunde Musik ohne Unterbrechung. Das ist das BB-Radio Mehr Musikversprechen. Und wir haben da zum Beispiel für euch Ed Sheeran und Justin Bieber in einem Hit. Dann Ray Gavi, ganz gefühlvoll. Oder auch ordentlich auf die 12 mit Offenbach und Norma Jean Martin. Alle gleich hier.
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0: Für ganz Brandenburg und Berlin zuverlässig und genau für eure Region. Temperaturen heute bis 22 Grad. Wir haben dicke Wolken, es regnet mal, vereinzelt gibt es auch noch Gewitter. Heute Nachmittag wird es dann aber schon mal freundlicher. Und morgen erwarten uns zum Start ins Wochenende 25 Grad mit einem Sonne-Wolken-Mix. 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
0: Und der BB-Radio-Straßenscanner zeigt jetzt an, auf der A13 Richtung Berlin zwischen Bronco und Karlau ist nach einem Unfall aktuell voll gesperrt. Die letzte freie Abfahrt für euch ist Bronco. Außerdem im Stadtverkehr Berlin A100 Richtung Norden, Abwegstraße 10 Minuten mehr und Richtung Süden ab Detmolder Straße 15 Minuten plus. Und es blitzt außerdem auf der B5 Richtung Nauen, Höhe Wustermark West. Habt ihr noch was? Staus oder Blitzer? Sagt uns gern Bescheid. Nummer zu uns ist die 0331 74 40 40 und kommt gut und vor allem sicher an. 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

Radio mit den besten aktuellen Hits für euren Donnerstag. Und ich muss sagen, inzwischen ist es ja ganz normal, dass Musik abgemischt wird und produziert wird, dass Künstler auch, ich sag mal, auf ihren Aufnahmen ein bisschen anders klingen als in echt. So, und aber irgendwie habe ich das Gefühl, das ist jetzt so leicht geworden, an seiner Stimme rumzubasteln, dass man ja manchmal denkt, die können irgendwie in echt gar nicht richtig gut singen. Von Leonie muss ich aber sagen, die spielt ja so viele Konzerte, da bin ich mir sehr sicher. Hier ist sie mit Stay.

Mittagessen vorbereiten. Dann geht's langsam los Richtung Spätschicht. Und wir sind natürlich sehr gerne den ganzen Tag über bei euch mit dabei. Begleiten euch wie gewohnt mit einer richtig coolen Playlist. Hier jetzt mit Beats von alle Farben.

0: BB Radio am Donnerstag, gleich ist es 11 und wir machen hier weiter mit 10ern. Da haben wir richtigen Party-Sound von Clean Bandit zusammen mit Anne-Marie. 20ern, da gibt's Gitarrenpop von Michael Schulte und was Aktuellem, ganz melancholisch, irgendwie wie so ein Sommerabend, Harry Styles mit American Girls, gleich hier.
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4: Die größte freistehende Turmuhr auf dem gesamten europäischen Festland steht in Wittenberge in der Prignitz, im Uhrenturm des ehemaligen Nähmaschinenwerks von Singer Veritas. Gebaut wurde er in den Jahren 1928 und 29. Das Ziffernblatt hat einen Durchmesser von knapp 8 Metern. Die Zeiger sind über 3 Meter lang und die Ziffern haben eine Höhe von 1 Meter. Die Turmuhr hat 4 Zifferblätter, eines in jede Himmelsrichtung. Diese werden nachts beleuchtet, sodass es möglich ist, aus bis zu 12 Kilometern Entfernung die Zeit abzulesen.
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0: Es ist 11 Uhr am Donnerstag.
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13: Mit Frank Philipp. Guten Tag. Der Ausbau der Ölpipeline von Rostock nach Schwedt liegt nach wie vor auf Eis. Die geplanten 400 Millionen Euro sollen teilweise in andere Projekte investiert werden. Scharfe Kritik kommt deshalb von der parlamentarischen Gruppe Wir für Brandenburg im Landtag. Sie sieht ein Sterben auf Raten für das PCK Schwedt. Gefordert wird eine Sondersitzung des Brandenburger Wirtschaftsausschusses. Die Auslastung der PCK-Raffinerie liegt derzeit bei 65%. In Forst beginnt heute der Bau eines neuen Terminals für den Güterverkehr. Dort sollen Container von der Schiene auf LKW verladen werden können. Das Terminal hat eine Anbindung an die A15 und die B112 und soll Platz für rund 200 LKW bekommen. Wie sollen die neuen Euroscheine aussehen? Darüber kann ab heute abgestimmt werden. Online stehen auf der Internetseite der Europäischen Zentralbank mehrere Motive zur Auswahl. Zwischen Flüsse und Vögel oder europäische Kultur und Köpfe haben die rund 350 Millionen EU-Bürger die Wahl. 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
0: Heute am Donnerstag nochmal einige Wolken. Es kann örtlich regnen. Auch Gewitter sind nochmal vereinzelt mit dabei. Heute Nachmittag lockert es dann schon mal auf bei bis zu 22 Grad. Und ab morgen wird es wieder mehr Sommer mit bis zu 25 Grad und einem Sonne-Wolken-Mix.
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0: Der BB-Radio-Straßenscanner zeigt auf der A10, dem westlichen Berliner Ring, Richtung Dreieck Havelland ab Großkreuz 10 Minuten plus. Die A13 Richtung Berlin ist gesperrt nach einem Unfall zwischen Bronco und Karlau. Letzte freie Abfahrt ist Bronco und die Umfahrung über Karlau ist voll, hat uns Ronny gemeldet. Besten Dank. Außerdem im Stadtverkehr Berlin 100 Richtung Süden ab Detmolder Straße 15 Minuten plus einplanen. Es blitzt auf der B1 Richtung Müncheberg in Diedersdorf. Und wenn ihr noch was habt, Staus oder Blitzer, gern melden. Nummer zu uns ist die 0331 74 40 40. Gute Fahrt!
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0: Und ich muss sagen, eigentlich finde ich das eine sehr gute Aufteilung. Also alle, die unter der Woche arbeiten und Wochenende frei haben, dann ist doch unter der Woche 20 Grad und ein bisschen Regen und Wochenende 27 Grad und Sonne eigentlich perfekt, oder? Von uns dazu jetzt auch eine optimale Playlist für euch zusammengestellt, gleich mit einem der ganz großen Hits von Katy Perry. Und hier ist Michael Schulte.
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0: Hallöchen, es ist 11.16 Uhr, ihr hört BB-Radio, es ist Donnerstag für alle, die vor lauter Urlaubs- und Feriengefühlen gar nicht mehr wissen, wo oben und unten ist. Und auch, wie immer bei uns, gleich 10 Hits am Stück im BB-Radio mehr Musik versprechen. Das ist also eine halbe Stunde Musik, während der ihr euch ganz doll konzentrieren könnt oder vielleicht auch mal entspannen, halt je nachdem, wie es gerade bei euch aussieht. Mit dabei haben wir zum Beispiel Michael Schulte und Austis, zwei unserer beliebtesten Künstler hier in Brandenburg und Berlin, in einem Song. Wir haben was ganz Aktuelles, finde ich so cool, heißt Dracula und der erfolgreichste Song der Welt bis jetzt. The Weeknd mit Blinding Lights, gleich am Start.
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0: Für ganz Brandenburg und Berlin zuverlässig und genau für eure Region. Es ist ziemlich grau heute. Zwischendurch wird es auch noch mal nass. Vereinzelt sind auch Gewitter möglich. Ab heute Nachmittag dann freundlicher. Bis zu 22 Grad heute. Morgen kommt dann langsam der Sommer zurück mit bis zu 25 Grad und einem Sonne-Wolken-Mix. 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
0: Der BB-Radio Straßenscanner zeigt auf der A10, dem westlichen Berliner Ring Richtung Dreieck Havelland, ab Großkreuz 15 Minuten plus. Auf der A13 Richtung Berlin ist jetzt nach einem Unfall zwischen Bronco und Karlau die linke Spur wieder frei, ihr steht da aber aktuell noch 1,5 Stunden an. Und im Stadtverkehr Berlin, 100 Richtung Süden, ab Detmolder Straße 15 Minuten plus. Es wird außerdem geblitzt auf der A12 Richtung Berlin zwischen Briesen und Fürstenwalde Ost. Und wenn ihr noch was seht, Staus oder Blitzer, sagt uns gern Bescheid. Nummer zu uns ist die 0331 74 40 40. Kommt gut und vor allem sicher an.

Hier ist BB Radio mit Ida und ich möchte mich an der Stelle wirklich mal bedanken, hier bei Tame Impala und Jenny. Die haben nämlich einen gemeinsamen Song gemacht und wenn ich schon höre, beim Autofahren zum Beispiel, wie der losgeht, ne? Es wird wirklich allen anderen Leuten, die vielleicht neben mir sitzen, gesagt, so jetzt mal 3 Minuten ruhig sein. Ich muss jetzt diesen Song hören. Ich finde den so, so cool. Der gibt richtig Power, macht richtig Spaß, kann man ganz laut mitsingen. Hier ist bei den besten aktuellen Hits bei BB Radio Dracula.

So, wo ist er denn jetzt, der Sommer? Hier ist BB-Radio am 23. Juli. Und von heute bis zum 23. August sind die Hundstage. Traditionell, statistisch, eigentlich die heißesten Wochen des Sommers. Hundstage heißen die, weil der Stern Sirius, im Sternbild großer Hund, da besonders gut am Himmel zu sehen ist. Naja, also ab morgen ist der Sommer ja immerhin so ein bisschen wieder da. Heute nochmal die kleine Abkühlung genießen. Hier bei uns mit aktuellem Sound. Das ist Half of My Heart.

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0: Gleich 12 mit mehr Vielfalt geht's bei BB Radio durch den Donnerstag. Aus den Zehnern haben wir gleich ganz viel Emotionen mit Sam Smith und seiner Hammerstimme dabei. Aus den 20ern einen absoluten Power-Sommer-Hit. Houdini von Dua Lipa. Und was Aktuelles kommt mit Kamrad und gute Laune Pop um die Ecke. Alles gleich bei uns.
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0: Und damit ist es jetzt 12 Uhr am Donnerstag.
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12: Mit Frank Philipp. Guten Tag. Der Ausbau der Ölpipeline von Rostock nach Schwedt liegt nach wie vor auf Eis. Die geplanten 400 Millionen Euro sollen teilweise in andere Projekte investiert werden. Scharfe Kritik kommt deshalb von der parlamentarischen Gruppe Wir für Brandenburg im Landtag. Sie sieht ein Sterben auf Raten für das PCK Schwedt. Gefordert wird eine Sondersitzung des Brandenburger Wirtschaftsausschusses. Die Auslastung der PCK-Raffinerie liegt derzeit bei 65%. In Forst beginnt heute der Bau eines neuen Terminals für den Güterverkehr. Dort sollen Container von der Schiene auf LKW verladen werden können. Das Terminal hat eine Anbindung an die A15 und die B112 und soll Platz für rund 200 LKW bekommen. Wie sollen die neuen Euroscheine aussehen? Darüber kann ab heute abgestimmt werden. Online stehen auf der Internetseite der Europäischen Zentralbank mehrere Motive zur Auswahl. Zwischen Flüsse und Vögel oder europäische Kultur und Köpfe haben die rund 350 Millionen EU-Bürger die Wahl. 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
0: Heute am Donnerstag mit Temperaturen bis 22 Grad, außerdem einige Wolken, es gibt mal etwas Regen, vereinzelt sind auch Gewitter möglich. Heute Nachmittag wird es dann langsam freundlicher. Morgen gibt es einen Sonne-Wolken-Mix mit bis zu 25 Grad und am Wochenende ist dann auch wieder richtig Sommer.
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0: Der BB-Radio Straßenscanner zeigt auf der A10, dem westlichen Berliner Ring Richtung Dreieck-Havelland, ab Großkreuz 20 Minuten plus. Auf der A12 Richtung Frankfurt-Oder zwischen Dreieck Spreeau und Friedersdorf sind es 15 Minuten mehr. Und im Stadtverkehr Berlin 100 Richtung Süden ab Detmolder Straße 15 Minuten plus. Es wird außerdem geblitzt auf der A24 in beiden Richtungen direkt im Dreieck Wittstock-Dosse. Und wenn ihr noch was habt, ein Stau oder auch ein Blitzer, sagt uns gern Bescheid. Nummer zu uns ist die 0331 74 40 40 und kommt gut und vor allem sicher an.
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0: Neue Freunde finden, als Erwachsener manchmal ja gar nicht so leicht. Ne? Man trifft irgendwie immer die gleichen Leute bei der Arbeit. Also wenn man dann mal wirklich neue Leute will, das muss man sich wirklich Gedanken machen. Hier sind jetzt auf jeden Fall zwei Frauen bei uns in der Playlist, mit denen ich, glaube ich, sehr gerne befreundet wäre. Nämlich einmal Pink. Ich glaube, die weiß richtig, wie es läuft. Bestimmt immer richtig gute Tipps mit Tries, die da am Start. Oder hier auch so eine Partygranate, mit der mal feiern gehen. Dua Lipa jetzt.
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0: wie so ein Seufzer. Hier ist BB Radio um 12.16 Uhr. Und jede Menge Gefühle gibt's gleich auch wieder. Im BB Radio mehr Musikversprechen. Das ist eine halbe Stunde Musik ohne Unterbrechung. Und da ist wirklich für jeden Geschmack was dabei. Es wird ganz viel Beat geben und Bums mit Offenbach und Quarterhead in einem mit. Es gibt Newcomer-Sound von Somber oder auch hier Megastar-Alarm zum Beispiel mit Alesso und Katy Perry. Alle gleich am Start.
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0: Für ganz Brandenburg und Berlin zuverlässig und genau für eure Region. Einige Wolken am Start, es gibt auch mal Regenschauer, vereinzelt sind auch noch Gewitter möglich, aber stellenweise wird es schon ein bisschen freundlicher, ab heute Nachmittag dann spätestens bei Temperaturen bis 22 Grad. Morgen Sonne-Wolken-Mix und bis zu 25 Grad. 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
0: Der BB-Radio Straßenscanner zeigt auf der A10, dem westlichen Berliner Ring Richtung Dreieck Havelland, ab Großkreuz 25 Minuten plus. A12 Richtung Frankfurt-Oder, ab Dreieck Spreeau 10 Minuten mehr. Und im Stadtverkehr Berlin A100 Richtung Süden, ab Detmolder Straße 15 Minuten plus. Es blitzt auf der A2 Richtung Berlin, kurz hinter Lenin. Und wenn ihr noch was habt, Staus, Blitzer, sagt uns gern Bescheid. Nummer zu uns ist die 0331 74 40 40. Kommt gut und vor allem sicher an.
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Endspurt jetzt angesagt bei BB Radio. Bis Ende Juli müssen ja viele von uns ihre Steuererklärung abgeben, falls ihr es schon geschafft habt. Gott sei Dank. Dazu gibt's jetzt hier ganz viel Power zum Durchhalten mit Somber.

12:45 Uhr mit BB Radio geht's durch den Donnerstagmittag. Und jetzt tropische Beats von Kygo, dazu die Stimmen von Khalid und Griffin. Das ist so ein richtiger Urlaubssong, finde ich. Führt uns an den Strand hier.

0: Gleich eins mit BB Radio durch den Donnerstag und natürlich mit mehr Vielfalt in unserer Playlist aus den Zehnern am Start, die der Legende Avicii. Wir haben was Aktuelles von Taylor Swift und obendrauf gibt's noch richtig feinen Pop mit Bruno Mars. Locked Out of Heaven, alles gleich bei uns.
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0: Es ist 13 Uhr am Donnerstag.
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10: Im Studio Lisa Schwarzkopf. Schönen guten Tag. Das Warten hat ein Ende. Jürgen Klopp wird morgen wohl endlich als neuer Bundestrainer vorgestellt. Der DFB hat zur Pressekonferenz eingeladen. In der Einladung wird zwar kein konkreter Anlass genannt, den können sich aber wohl alle denken. Nach einem Hackerangriff durch künstliche Intelligenz soll laut Bundesregierung ein KI-Sicherheitsinstitut gegründet werden. Das Bundesdigitalministerium spricht etwa von einer deutlichen Veränderung der Bedrohungslage. KI-Modelle des ChatGPT-Konzerns OpenAI hatten sich ungeplant selbstständig gemacht. Die Hitze trocknet die Böden in Europa immer mehr aus. Laut einer aktuellen Studie ist nicht nur fehlender Regen ein Problem. Wenn es heiß ist, verdunstet auch mehr Wasser. Solche Dürren können nicht nur Waldbrände wie aktuell in Frankreich und Spanien begünstigen, sondern sind auch für die Landwirtschaft ein großes Problem.
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0: Einige Wolken, auch mal Schauer, lockert aber auch auf, vor allem heute Nachmittag bei Temperaturen bis 22 Grad. Und dann ab morgen wird es langsam wieder richtig Sommer, da 25 Grad mit einem Sonne-Wolken-Mix und das Wochenende noch etwas wärmer.
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0: Der BB-Radio-Straßenscanner zeigt auf der A10, dem westlichen Berliner Ring, Richtung Dreieckhaveland, ab Großkreuz eine halbe Stunde plus, in der Gegenrichtung ab Lees 20 Minuten mehr. A12 Richtung Frankfurt-Oder zwischen Dreieck Spreeau und Friedersdorf 15 Minuten plus. Und im Stadtverkehr Berlin 100 Richtung Süden ab Detmalder Straße 20 Minuten mehr. Es wird außerdem geblitzt im Dreieck Potsdam, wenn ihr von der A9 zur A10 im südlichen Berliner Ring Richtung Dreieck Spreeau rüberfahrt. Und wenn ihr noch was habt, Staus oder Blitzer, sagt uns gerne Bescheid. Nummer zu uns ist die 0331 74 40 40. Kommt gut und vor allem sicher an.
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0: Ja, ist ja so ein bisschen bei den Temperaturen die Frage, ist heute sicher? Juli? Na, ist sicher der 23. Juli oder ist vielleicht doch der 23. November? Nein, ganz so schlimm ist es ja nicht, vor allem wenn jetzt noch ein bisschen die Sonne rauskommt. Genießt euren Donnerstag hier bei uns gleich mit Avicii und vorher die große Taylor Swift.
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0: Puh, BB Radio ist hier. Gleich mit dem BB Radio mehr Musikversprechen. Eine halbe Stunde Musik ohne Unterbrechung und da ist wirklich wieder einiges los, ja. Ed Sheeran ist dabei, DJ Alle Farben ist dabei, Mal Smith und Neil Horan, zwei sehr, sehr coole Stimmen sind dabei, Beats kommen von Purple Disco Machine, also es wird bunt, gleich in einer halben Stunde ohne Unterbrechung.
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0: Für ganz Brandenburg und Berlin zuverlässig und genau für eure Region. Ein paar Wolken, aber auch schon ein bisschen Sonne. Es kann örtlich noch mal etwas regnen. Temperaturen bis 22 Grad und heute Nachmittag lockert es weiter auf. Morgen dann Sonne-Wolken-Mix mit bis zu 25 Grad und das Wochenende wird noch wärmer. 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
0: Und der BB-Radio Straßenscanner zeigt jetzt an... A10, westlicher Berliner Ring, Richtung Dreieck Havelland, ab Großkreuz 30 Minuten plus. In der Gegenrichtung ab Lest sind 20 Minuten mehr. Auf der A11 Richtung Berlin, zwischen Korin und Werbelin, Vorsicht bitte, da ist ein Auto umgefallen. Auch das dauert 20 Minuten länger. Und auf der A12 Richtung Frankfurt-Oder, zwischen Dreieck Spreeau und Friedersdorf, 15 Minuten plus. Im Stadtverkehr Berlin braucht ihr am meisten Zeit auf der A100 Richtung Süden, ab Detmolder Straße 20 Minuten mehr. Und es blitzt auf der B1 Richtung Müncheberg in Diedersdorf. Habt ihr noch was? Staus oder Blitzer? Gern melden. Nummer zu uns ist die 0331 74 40 40. 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

BB Radio mit Ida am Donnerstagnachmittag. Und Leute, ich freue mich so doll. Es ist endlich soweit, ja. Ich habe es geschafft. Ich muss keine Allergietabletten mehr nehmen. Der Heuschnupfen bei mir ist weg. Ich hoffe wirklich alle mit Allergiker. Ihr seid auch inzwischen durch. Und falls noch nicht, ich denke an euch.

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RBB Radio mit der perfekten Steilvorlage für Teddy Swims doch einfach mal nach Brandenburg zu kommen. Der hat nämlich bei einem Konzert in der Schweiz erzählt, dass er sich da so wohlfühlt, weil es so schön ländlich ist, ne? Sogar Kühe erinnert ihn an zu Hause. Er kommt nämlich aus Georgia, also auch aus dem ländlichen Raum. Naja, und dann soll er halt mal hier kommen, weil hier ist es ja auch wirklich sehr schön und ländlich, zumindest zum Teil. Ich glaube, würde ihm auch sehr, sehr gut gefallen. Hier ist er mit Mr. Know-It-All bei den besten aktuellen Hits bei euch.

0: 13:55 Uhr, Donnerstagnachmittag. Langsam kommt die Sonne raus. Und ab morgen wird's wieder wärmer. Der Sommer kommt zurück. Und noch mehr gute Nachrichten. Wir haben nämlich in unserer Playlist 10er, 20er und die besten aktuellen Hits für euch zusammengepackt. Ja, was möchtet ihr denn hören? Also ich glaube, ganz viele von euch mögen gerade diesen, muss man ja fast schon sagen, Klassiker von Lady Gaga, Pokerface ist mit dabei. Aus den 20ern haben wir einen Ausgeh-Song schon mal. Jetzt für, na nicht ganz Wochenende, aber Shibuzi geht trotzdem schon klar. Und was Aktuelles kommt mit Alex Warren um die Ecke. Fever Dream, gleich ab 2 bei uns.
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3: Und damit ist es gleich 14 Uhr am Donnerstagnachmittag.
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5: Im Studio Gisa Weber, schönen guten Tag. Die EU drückt Google eine harte Strafe auf. Insgesamt muss der Tech-Riese fast 900 Millionen Euro zahlen. Dabei geht es darum, dass der Konzern seine eigenen Dienste bevorzugt hat. Eigentlich war mit einer höheren Strafe gerechnet worden. Wenn ein neues Gesetz schnell durch den Bundestag soll, darf die Regierung auch künftig aufs Gas drücken. Die Verfassungsrichter in Karlsruhe sehen kein Recht auf bestimmte Fristen. Beschwert hatte sich ein Ex-CDU-Abgeordneter im Zusammenhang mit dem alten Heizungsgesetz der Ampel. Das Warten hat ein Ende. Jürgen Klopp wird morgen wohl endlich als neuer Bundestrainer vorgestellt. Der DFB hat zur Pressekonferenz eingeladen. In der Einladung wird zwar kein konkreter Anlass genannt, den können sich aber wohl alle denken.
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3: Und da kehrt langsam der Sommer zurück. Heute bis zu 22 Grad, noch mit ein paar Wolken. Es kann auch vereinzelt mal regnen. Aber ab heute Nachmittag wird es freundlicher, lockert auf. Und morgen dann ein Sonne-Wolken-Mix mit bis zu 25 Grad.
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3: Der BB Radio Straßenscanner zeigt auf der A9 Richtung Berlin zwischen Kleinmarzehns und Niemek 20 Minuten plus. Auf der A10, dem westlichen Berliner Ring, in beiden Richtungen zwischen Großkreuz und Leest auch jeweils 20 Minuten mehr. Und die A11 Richtung Berlin ist gesperrt zwischen Korin und Werbelin. Korin ist auch die letzte freie Abfahrt für euch. A13 Richtung Berlin zwischen Westensee und Großköris 20 Minuten Baustellenstau. Und im Stadtverkehr Berlin A100 Richtung Süden ab Detmolder Straße 20 Minuten plus. Es blitzt auf der A12 Richtung Berlin zwischen Frankfurt oder West und Müllrose. Und wenn ihr noch was habt, Staus, Blitzer, sagt uns gern Bescheid. Nummer zu uns ist die 0331 74 40 40. Kommt gut und vor allem sicher an.
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3: Ja, und falls ihr gerade im Stau steht, es sind halt gerade einfach sehr, sehr viele Bundesländer in den Sommerferien und klar Richtung Küste, da wollen viele bei uns vorbei. Ich hoffe, ihr habt ein bisschen Geduld mitgebracht und von uns gibt's hoffentlich gute Laune. Hier jetzt gleich mit Lady Gaga und Pokerface geben wir schon mal alles oder auch mit dem hier. Das ist Shibuzi.
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0: Donnerstagnachmittag, 14.14 Uhr. Ihr hört BB Radio mit Ida und gleich natürlich wieder mit dem BB Radio mehr Musikversprechen. Das ist eine halbe Stunde Musik ohne Unterbrechung. Wir haben da wieder jede Menge Vielfalt mit reingepackt. Große Stars wie Taylor Swift oder auch Pink. Ganz frische Songs wie der von Leonie und Callum Scott zusammen oder auch fette Beats, zum Beispiel mit Alle Farben und You Not Us. Also das garantiert auch was für euch dabei. Einfach hier dranbleiben.
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0: Für ganz Brandenburg und Berlin zuverlässig und genau für eure Region. Mit Temperaturen heute bis zu 22 Grad. Noch ein paar Wolken dabei. Es kann auch noch mal etwas Regen geben, aber heute Nachmittag wird es schon ein bisschen freundlicher. Morgen dann Sonne-Wolken-Mix und es bleibt trocken bei bis zu 25 Grad. 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
0: 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Auf der A9 Richtung Berlin zwischen Klemmerzins und Niemeck braucht ihr nach einem Unfall eine halbe Stunde länger. Auf der A10, dem westlichen Berliner Ring Richtung Dreieck Werder, ablest 25 Minuten plus. Und die A11 Richtung Berlin zwischen Korin und Werberlin gesperrt nach einem Unfall. Letzte freie Abfahrt für euch ist Korin. Dann im Stadtverkehr Berlin 100 Richtung Süden ab Detmolder Straße 20 Minuten plus. Und es blitzt auf der A10, dem nördlichen Berliner Ring Richtung Dreieck Havelland, kurz hinter Birkenwerder. Und wenn ihr noch was seht, Staus oder Blitzer, sagt uns gerne Bescheid. Nummer zu uns ist die 0331 74 40 40. Kommt gut und vor allem sicher an. 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

Hi. Donnerstagnachmittag. Das Wochenende ist nicht mehr allzu weit weg. Ihr hört BB-Radio und es ist ja wieder sehr viel los bei dem schönen Wetter bei uns in Brandenburg und Berlin. Morgen startet das Winzerfest auf dem Weinberg in Werder. Es ist in Berlin großes CSD-Wochenende. Falls ihr da hin wollt, müsst, wohnt, dann auch unbedingt dran denken. Straßensperrungen kommen ja auch rechtzeitig, die Autos umparken. Und falls ihr noch gar nichts vorhabt, dann ist auch jetzt auf jeden Fall ein guter Zeitpunkt, langsam mal alle zu fragen, ey, was wollen wir machen? Weil wird richtig schön Samstag, 27 Grad.

0: Ein Song, der sich so anfühlt, als würde man gerade mindestens 300 Stundenkilometer fahren. Also ICE. Oder vielleicht mit dem Auto, aber nicht mit meinem. Hier ist BB-Radio mit Ida und ich hoffe, ihr seid jetzt alle wach. Ich übergebe jetzt hier meinen Kollegen Ben The Beat. Der hat für euch natürlich weiterhin mehr Vielfalt im Gepäck. Zum Beispiel die Rocker von One Republic, Jennifer Lopez und David Guetta in einem aktuellen Hit. Und Beats kommen von Lost Frequencies dazu. Wir hören uns hier morgen wieder ab 10.
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18: Im Studio Imme Kasten. Schönen guten Tag. Die EU-Kommission drückt Google eine 890 Millionen Euro Strafe auf wegen Wettbewerbsverstößen. Unter anderem geht es darum, dass der Tech-Riese seine eigenen Dienste bei Suchanfragen bevorteilt. Die EU-Kommission sagt dazu, die besten Produkte sollten sich durchsetzen, weil sie besser sind und nicht, weil sie dem Unternehmen gehören, das die Suchmaschine betreibt. Mit den knapp 900 Millionen Euro kommt Google übrigens noch vergleichsweise glimpflich davon. Im Vorfeld hatten viele mit einer Milliardenstrafe gerechnet. Die USA helfen Saudi-Arabien beim Aufbau eines eigenen Atomprogramms. Offiziell geht es um zivile Energie. Experten warnen aber, dass Saudi-Arabien damit langfristig auf dem Weg zur Atommacht sein könnte. Beethoven oder Eisvogel. Ab heute Nachmittag können die Menschen in der EU mitbestimmen, was künftig auf den Euroschein kommt. Ins Rennen gehen eine Reihe mit Naturmotiven oder eine zur europäischen Kultur. Nur eine geht in den Druck. Fußball-Deutschland schaut morgen gespannt nach Frankfurt. Jürgen Klopp wird auf dem DFB-Campus wohl endlich als neuer Bundestrainer vorgestellt. Der DFB hat zur Pressekonferenz eingeladen. Klopp soll einen Vertrag bis inklusive der Weltmeisterschaft 2030 bekommen.
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9: So, heute müssen wir nochmal in den sauren Apfel beißen. Ab morgen wird's dann aber glücklicherweise wieder schöner. Heute ist alles mal dabei. Sonne, Wolken, Wind, stellenweise auch ein bisschen Regen. Und das bei gerade mal so um die 20 Grad bei euch in Cottbus, Angermünde, Wittstock, Potsdam und Berlin. Morgen kommt dann immer mehr die Sonne durch, gibt dann auch direkt um die 24 Grad und trocken bleibt's dann auch.
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9: So, und Unfall hier laut Straßenscanner im laufenden Feierabendverkehr auf der A11 Richtung Berlin. Zwischen Korin und Werbelin hat das gekracht. Dauert momentan schon locker mal eine halbe Stunde länger. Letzte freie Ausfahrt ist hier Korin. Und im Stadtverkehr Berlin kommen auch nochmal 30 Minuten mehr dazu auf der Stadtautobahn. Nämlich und zwar auf der A100 Richtung Süden ab Schmargendorf. Geblitzt wird auf der A13 Richtung Dresden. Da stehen sie kurz hinter Karlau. Und eure Staus und eure Blitzer per Anruf oder WhatsApp geht hier auch weiterhin. Immer alles an die 0331 74 40 40.
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9: So, und damit ist es nur noch ein einziger Tag bis Freitag. Aber wer zählt schon? Willkommen in der Show. Es geht hier heute unter anderem um neue Bilder auf unseren Euroscheinen, einen geilen Serientipp für gute Laune und eine so tolle Kinostimme, die leider nicht mehr unter uns ist. Vorher eine Horde wild gewordener Trommler bei One Republic nach dem Superhelden-Duo der Generation U50, würde ich mal sagen. Hier sind J-Lo und David Guetta für euch.
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0: Heute leider auch nochmal Trübsalblasen beim Wetter.
1: Aber ab morgen wird es ja langsam wieder richtig, richtig geil. Wie heiß es am Wochenende wird, das klären wir gleich. Vorher das Chamäleon hier im nächsten BB-Radio mehr Musikversprechen. Es geht um Nico Santos. Ich meine, der Typ ist ja musikalisch wirklich echt schmerzfrei, wa? Der setzt sich mit Helene Fischer hin, der schreibt nebenbei Songs für Sido und produziert danach seine eigenen Club-Songs. All Time High ist einer davon, gleich hier noch in der meisten Musik ohne Unterbrechung. Und dann noch Mabel mit einem Beat, der wirklich so penetrant eingängig ist. Don't Call Me Up, dann auch gleich noch innerhalb dieser nächsten halben Stunde Nonstop-Musik. Bis gleich.
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15: Mit Benedikt Maurer. Guten Tag. In Eisenhüttenstadt soll das erste bekannte Nest der asiatischen Hornisse in Brandenburg morgen beseitigt werden. Damit soll verhindert werden, dass sich die invasive Art weiter ausbreitet. Das Umweltamt bittet die Bevölkerung außerdem, weitere Sichtungen zu melden. In Lübben bekommt ein Kreisverkehr einen neuen Hingucker. Eine Holzbrücke von der Schlossinsel wird an die B115 und B87 versetzt. Sie soll dort künftig als Tor zur Innenstadt wirken. Während des Aufbaus wird der Verkehr per Ampel geregelt. In Potsdam gibt es Streit um Kutschfahrten mit Pferden bei Hitze. Eine Petition fordert, den Betrieb schrittweise abzuschaffen. Die Stadt verweist auf klare Tierschutzregeln und laufende Kontrollen. 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
16: Es ist wieder mehr Sonne am Horizont zu sehen. Ab morgen wird es deutlich schöner. Heute ist es ein Sammelsurium aus allem. Sonne, Wolken, Wind, stellenweise auch immer mal wieder so ein bisschen Regen. Und das sind gerade mal so um die 20 Grad bei euch in Angermünde, in Wittstock, hier bei uns in Potsdam, in Cottbus und auch in Berlin. Morgen kommt dann immer mehr die Sonne durch, gibt dann auch direkt um die 24 Grad und trocken bleibt es dann auch.
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11: So, und es geht schon wieder deutlich mehr Zeit drauf hier im laufenden Feierabendverkehr, vor allem auf der A10, dem westlichen Berliner Ring in Richtung Dreieck Havelland. Hier sitzen etwa 15 bis 20 Minuten mehr ab Großkreuz. Und auch in der Gegenrichtung Richtung Dreieck Werder sind es nochmal 20 Minuten extra ab Potsdam Nord. Im Stadtverkehr Berlin auch nochmal mehr Zeit einplanen, vor allem mal wieder auf der Stadtautobahn, die A100 Richtung Norden. Aktuell auch schon wieder gut gefüllt ab der Weckstraße. 15 Minuten mehr sind es hier. Und in der Gegenrichtung auf der A100 Richtung Süden ab Schmargendorf noch mal eine gute halbe Stunde mehr einplanen. Geblitzt wird. Wer ist denn dran? Ben hier, hallo.
17: Corinna ist hier.
11: Hallo Corinna, grüße dich. Was hast du für uns?
17: Ein Blitzer und zwar in Wierigsdorf in Richtung Luckau. In der 30er-Zone steht eine Tonne.
11: Alles klar, haben wir notiert. Fahr vorsichtig und komm gut an.
17: Na denn, schönen Tag noch.
11: Gleichfalls, mach's gut, bis bald. Tschüssi.
17: Bis dann. Tschüss.
11: So, und eure Staus und eure Blitzer, ihr macht's ganz genau so. Per Anruf oder WhatsApp geht immer alles an die 0331 74 40 40.
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Und wer jetzt hier noch so ein bisschen Seriennachschub zum BB-Radio-Feierabend braucht, ab heute gibt's die dritte Staffel von Kaulitz und Kaulitz zum Stream. Hätte ich mir ja ehrlicherweise auch nie träumen lassen, dass ich mal was von Tokyo Hotel empfehlen würde. Aber die beiden hier so in ihrem Alltag zu sehen und auch zu hören, es ist cool. Die berühmtesten Zwillinge Deutschlands, ab heute wieder in der Glotze, die besten aktuellen Hits hier bei uns. Hier ist Holly Humberstone.

Unser Bargeld hier zum BB-Radio-Feierabend wird bald ganz anders aussehen. Weil nach über 20 Jahren soll es ein paar neue Bilder auf unserem Geld geben. Und wir entscheiden hier ab heute, was auf diesen Scheinen zu sehen sein soll. Zur Auswahl stehen unter anderem Künstler, Wissenschaftler und Tiere. Die 9-Euro-Scheine sollen nämlich schöner, moderner und näher an den Menschen sein. Ja, schade, dass man diesen Serviceweg beim Preis an der Kasse bislang noch nicht gegangen ist. Die besten aktuellen Hits, hier ist Tame Impala.

0: geil, einfach und eingängig. Ich meine, die Nummer kannst du doch nur wirklich schon direkt nach dem zweiten Mal hören, perfekt mitsingen. Michael Schulte mit Back to the Start war das hier gerade noch aus den Zehnern bei BB Radio. Dann gleich hier in unserer Vielfalt noch eine extrem hallende E-Gitarre, ein Beat drunter, der klingt, als würde er aus dem Nebenzimmer kommen, und eine Stimme dazu, die einfach im Kopf bleibt. Das ist Ben the Beat mit Somba, und in den besten aktuellen jetzt dann noch der musikalische Mittelfinger von Miley Cyrus an ihren Ex. Hört ihr alles direkt hier nach.
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23: Im Studio Imme Kasten. Schönen guten Tag. 890 Millionen Euro muss Google blechen. Die EU-Kommission brummt dem Internetriesen diese Strafe wegen Wettbewerbsverstößen auf. Unter anderem geht es darum, dass Google seine eigenen Dienste bei Suchanfragen bevorteilt. Spannend ist jetzt, wie Donald Trump reagiert. Der US-Präsident hatte Brüssel gedroht, dass er solche Strafen wie Zölle wertet und mit Gegenzöllen reagieren will. Dazu sagt Moritz Krämer, Chefvolkswirt der Landesbank Baden-Württemberg bei NTV.
24: Bei seinen Tech-Freunden, da guckt er schon genau hin. Letztes Jahr gab es ja schon mal eine Strafe gegen Google kartellrechtlich, ich glaube waren 3 Milliarden oder irgendwie sowas. Da hat er auch gleich mit 9 Zöllen gedroht. Also er nimmt das sehr persönlich und das wird ihn sicherlich jetzt nicht besänftigen.
23: Beethoven oder Eisvogel. Ab heute Nachmittag können die Menschen in der EU mitbestimmen, was künftig auf den Euroschein kommt. Ins Rennen gehen eine Reihe mit Naturmotiven oder eine zur europäischen Kultur. Nur eine geht in den Druck. Fußball-Deutschland schaut morgen gespannt nach Frankfurt. Jürgen Klopp wird auf dem DFB-Campus wohl endlich als neuer Bundestrainer vorgestellt. Der DFB hat zur Pressekonferenz eingeladen. Klopp soll einen Vertrag bis inklusive der Weltmeisterschaft 2030 bekommen.
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25: Die Wolken stehen dicht, mal ein bisschen Sonne, mal ein bisschen Regen. Es ist ein ewiges Hin und Her hier heute Nachmittag und das bei der Zeit so gerade mal um die 20 Grad bei euch in Cottbus, in Brandenburg an der Havel, in Frankfurt oder genauso wie auch hier bei uns in Potsdam und in Berlin. Morgen kommt dann immer mehr die Sonne durch, gibt dann auch direkt um die 24 Grad. Es geht bergauf und trocken bleibt es dann morgen auch.
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25: So, wir haben ordentlich Baustellenstau schon wieder hier laut Straßenscanner. Zum einen auf der A10, dem westlichen Berliner Ring in Richtung Dreieck Havelland. 20 Minuten mehr solltet ihr hier mal besser einplanen ab Großkreuz. Und mit einer Viertelstunde würde ich mal besser rechnen in der Gegenrichtung auf der A10 in Richtung Dreieck Werder ab Potsdam Nord. Und 15 Minuten länger dauert es auch im Stadtverkehr Berlin und zwar auf der Stadtautobahn der A100 Richtung Norden raus ab der Oberlandstraße. Und in der Gegenrichtung sind wir jetzt schon über eine halbe Stunde, 35 Minuten auf der A100 Richtung Süden ab Schmargendorf. Geblitzt wird außerdem noch auf der A2 Richtung Berlin. Da stehen sie kurz hinter Lenin. Und eure Staus und eure Blitzer per Anruf oder WhatsApp geht ja auch weiterhin immer alles an die 0331 74 40 40. Danke schon mal.
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25: So, und damit nochmal willkommen in der Show hier heute zum Start der Hundstage. Die heißeste Zeit des Jahres soll heute beginnen. Oh ja, heute haben wir wenigstens schon mal das, was nach Sommer klingt. Ab morgen dann wohl auch wieder das, was sich wie Sommer anfühlt. Gleich haufenweise Bläser und was zum Abgehen bei MadCon. Und das jetzt hier ist erst einmal was Softes, was Schönes, was Entspanntes von Miley Cyrus.
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0: Der Beat schlägt hier wirklich so verlässlich im Viervierteltakt durch. Da können auch Klaus und Sabine aus Wanne-Eickel im ZDF-Fernsehgarten pünktlich auf die 2 und 4 mitklatschen. Alvaro Soler war das hier gerade noch mit La Quintura. So, und das hier gleich ist Harry Styles im nächsten WW-Radio mehr Musikversprechen. Aus den belächelten Boyband-Teenie von früher ist wirklich ein irrer Weltstar geworden. American Girls, hier gleich noch von ihm in der meisten Musik ohne Unterbrechung. Und damit DJ Antoine noch einer, den du gefühlt auch nie ohne irgendeine sündhaft teure Sonnenbrille gesehen hast, wa? Alles gleich noch innerhalb dieser nächsten halben Stunde Nonstop Musik.
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14: Mit Frank Philipp, guten Tag. Eisenhüttenstadt hat über sein Bürgerbudget abgestimmt. 21 Vorschläge gab es insgesamt. Die meisten Stimmen gab es für den Bau eines Outdoor-Fitnessplatzes auf der Inselhalle. Dieser soll noch in diesem Jahr aufgebaut werden. Die Schleuse in Fürstenwalde an der Oder-Spree-Wasserstraße ist marode und muss saniert werden. Die Südkammer wurde bereits gesperrt. Ein Ersatzbau dauert jedoch, schreibt die Märkische Oder-Zeitung. Nach der Planung könnte erst ab 2030 gebaut werden. Die Binnenschifffahrt ist hier ausgebremst. Wenn ab morgen Abend die Strecke des RE1 nach Berlin gesperrt wird, werden verschiedene Busse als Ersatz eingesetzt. Es gibt Expressbusse und Busse, die an jeder Haltestelle des RE1 halten. Die Busse fahren ab Spiekerstraße an der Handwerkskammer. Bis 15. August entfallen für 3 Wochen alle Züge. 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
0: Für ganz Brandenburg und Berlin zuverlässig und genau für eure Region. Wechselhaft geht's hier durch diesen Nachmittag. Von allem ist da mal was dabei. Wolken, dann auch immer mal ein bisschen Sonne, mal ein bisschen Regen. Es ist ein ewiges Hin und Her bei aktuell um die 20 Grad bei euch in Brandenburg an der Havel, in Frankfurt oder in Potsdam und auch in Berlin. Morgen kommt dann immer mehr die Sonne durch, gibt dann auch direkt um die 24 Grad und trocken bleibt's morgen auch. 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
0: Der BB-Radio-Straßenscanner zeigt hier aktuell Folgendes an. Jetzt sehen wir hier haufenweise Blaulicht im laufenden Feierabendverkehr. Einen Feuerwehreinsatz haben wir im Landkreis Dahme-Spreewald. Die Strecke zwischen Gussow und Bindo ist deshalb in beiden Richtungen momentan gesperrt. Behaltet das im Hinterkopf und plant besser im Stadtverkehr Berlin nochmal 15 Minuten mehr ein auf der Stadtautobahn, der A100 Richtung Norden ab der Oberlandstraße, und in der Gegenrichtung auf der A100 Richtung Süden besser mal 35 Minuten mehr ab Schmargendorf. Geblitzt wird außerdem noch auf der A10, dem östlichen Berliner Ring. Da stehen sie in der Überfahrt zur A10, dem südlichen Berliner Ring in Richtung Dreieck Werder, direkt im Dreieck Spreeau. Und eure Staus und eure Blitzer per Anruf oder WhatsApp geht ja auch weiterhin immer alles an die 0331 74 40 40. 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

0: Und wer hier heute schon beim Blick raus aus dem Fenster an Herbst gedacht haben sollte, ab morgen wird's deutlich besser. Wochenende dann schon wieder bei bis zu 30 Grad hier im BB-Radio-Sendegebiet.
1: Wir freuen uns.
2: Ja.
1: Schauen wir mal, was wird.
2: Was wird?
0: Tja, jetzt wird's erstmal poppig in der Show. Um für ihre Shows fit zu sein, singt die wirklich ihre gesamte dreistündige Setliste zu Hause auf dem Laufband mit. Die besten aktuellen Hits, hier ist Taylor Swift.

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0: Ich glaube wirklich, dass Millionen jetzt hier zum BB-Radio-Feierabend seine Stimme kannten, auch wenn ihn viele nie gesehen haben. Der Synchronsprecher Joachim Kerzel ist tot. Die Stimme von unter anderem Jack Nicholson. So, und jeder, der wie ich auf Stimmen abfährt, weiß, diese Stimme war ja nun wirklich einfach Kino. Dieses Markante, dieses Warme, das Kraftvolle. Es ist schon irre, wie nah ein Mensch einem sein kann, den man nie getroffen hat. Aber die Stimme hat uns, glaube ich, alle ein Leben lang begleitet.
1: Wenn du dich selbst mit anderen vergleichen willst, wisse, dass Eitelkeit und Bitterkeit dich erwarten. Denn es wird immer größere und geringere Menschen geben als dich. Freu dich an deinen Erfolgen und Plänen. Strebe wohl danach, weiterzukommen, doch bleibe bescheiden. Das ist ein guter Besitz im wechselnden Glück des Lebens.

0: Na seht ihr, die Woche ist fast geschafft. Das ist der Donnerstag-Feierabend hier mit BB Radio. Gleich noch ein Liebessong in der Show, der mittendrin einfach so abgewürgt wird. Also ich meine, die Band hat offenbar nach der Hälfte des Songs keinen Bock mehr auf Gefühlsduselei oder was. Das sind die Black Eyed Peas hier gleich noch aus den Zehnern mit Just Can't Get Enough. Ebenfalls dann Teil unserer Vielfalt David Guetta aus den 20ern. Ey, der Typ geht mittlerweile wirklich stramm auf die 60 zu, aber springt auf der Bühne noch rum wie ein 18-Jähriger nach drei Red Bulldosen. Es ist der Hammer. Und was fürs Herz, dann auch noch von Alex Warren in den besten aktuellen Hits. Alles dann direkt hier nach.
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0: Feierabend auf dem Donnerstag, 17 Uhr.
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12: Im Studio Imme Kasten. Schönen guten Tag. Die EU-Kommission drückt Google eine 890 Millionen Euro Strafe auf wegen Wettbewerbsverstößen. Unter anderem geht es darum, dass der Tech-Riese seine eigenen Dienste bei Suchanfragen bevorteilt. Die EU-Kommission sagt dazu, die besten Produkte sollten sich durchsetzen, weil sie besser sind und nicht, weil sie dem Unternehmen gehören, das die Suchmaschine betreibt. Mit den knapp 900 Millionen Euro kommt Google übrigens noch vergleichsweise glimpflich davon. Im Vorfeld hatten viele mit einer Milliardenstrafe gerechnet. Die USA helfen Saudi-Arabien beim Aufbau eines eigenen Atomprogramms. Offiziell geht es um zivile Energie. Experten warnen aber, dass Saudi-Arabien damit langfristig auf dem Weg zur Atommacht sein könnte. Bei einem Messerangriff in einer Bank in Regensburg ist ein Mensch lebensgefährlich verletzt worden. Der Täter befinde sich noch im Gebäude, heißt es von der Polizei. Unklar ist, ob er Menschen in seiner Gewalt hat. Der Verletzte ist laut den Beamten nicht mehr in der Bank. Er wird mittlerweile medizinisch betreut. Fußball-Deutschland schaut morgen gespannt nach Frankfurt. Jürgen Klopp wird auf dem DFB-Campus wohl endlich als neuer Bundestrainer vorgestellt. Der DFB hat zur Pressekonferenz eingeladen. Klopp soll einen Vertrag bis inklusive der Weltmeisterschaft 2030 bekommen.
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0: So, jetzt plärrt das auch hier bei uns in Potsdam ganz ordentlich. Keine Ahnung, ob ihr davon was im Hintergrund hört. So olle wechselhaft geht's hier auch erst einmal weiter durch den Nachmittag. Von allem ist da mal was dabei. Wolken, mal ein bisschen Regen, mal ein bisschen Sonne. Es ist ein ewiges Hin und Her. Und wärmer als um die 20 Grad wird's da heute auch nicht mehr bei euch. In Cottbus, in Angermünde, in Wittstock, in Frankfurt oder genauso wie auch hier bei uns in Potsdam und Berlin. Morgen kommt dann immer mehr die Sonne durch, gibt auch noch direkt um die 24 Grad und trocken bleibt's dann glücklicherweise auch.
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0: So, und im laufenden Feierabendverkehr kommt noch mal ein bisschen extra Zeit dazu, vor allem aktuell auf der A10, dem westlichen Berliner Ring in Richtung Dreieck Havelland. Wir haben eine gute halbe Stunde Baustellenstau ab Großkreuz und auch in der Gegenrichtung sind es noch mal 20 Minuten mehr auf der A10 in Richtung Dreieck Werder ab Potsdam Nord. Im Stadtverkehr Berlin auch besser mal mit 40 Minuten mehr Plan jetzt auf der Stadtautobahn der A100 Richtung Süden raus ab Schmargendorf. Geblitzt wird unterdessen noch auf der A2 Richtung Magdeburg. Da stehen sie zwischen Netzen und dem Rastplatz Rietzer See. Und eure Staus und eure Blitzer per Anruf oder WhatsApp geht ja auch weiterhin immer alles an die 0331 74 40 40.
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0: Und schon mal mit dem ersten kleinen Hauch von Wochenende hier zum Feierabend. Es ist Donnerstag. Die Woche zeigt bereits so erste Abnutzungserscheinung. Ich meine, der ein oder andere von uns vielleicht auch, aber das ist jetzt nicht Thema. Gleich DJ Sounds von David Guetta und vorher drückt er hier noch auf die Tränendrüse. Hier ist Alex Warren.
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0: Ein bisschen grau, ein bisschen nass, ein bisschen wach einfach vor der Tür. Aber immerhin mit der Aussicht auf ein ziemlich geiles Wochenende. Worauf ihr euch freuen könnt, das klären wir gleich hier noch im Wetter. Vorher noch unter anderem Felix Jähn. Den hören wir hier gleich noch im nächsten BB-Radio mehr Musikversprechen. Letztes Wochenende hat er noch auf dem Parookaville in Weeze auf der Bühne gestanden. Heute Nachmittag hören wir ihn hier in der meisten Musik ohne Unterbrechung. Und dann noch einer, der scheinbar wirklich nur Hits kann. Nico Santos, ebenfalls innerhalb dieser nächsten halben Stunde Nonstop-Musik.
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14: Mit Frank Philipp, guten Tag. Eisenhüttenstadt hat über sein Bürgerbudget abgestimmt. 21 Vorschläge gab es insgesamt. Die meisten Stimmen gab es für den Bau eines Outdoor-Fitnessplatzes auf der Inselhalle. Dieser soll noch in diesem Jahr aufgebaut werden. Die Schleuse in Fürstenwalde an der Oder-Spree-Wasserstraße ist marode und muss saniert werden. Die Südkammer wurde bereits gesperrt. Ein Ersatzbau dauert jedoch, schreibt die Märkische Oder-Zeitung. Nach der Planung könnte erst ab 2030 gebaut werden. Die Binnenschifffahrt ist hier ausgebremst. Wenn ab morgen Abend die Strecke des RE1 nach Berlin gesperrt wird, werden verschiedene Busse als Ersatz eingesetzt. Es gibt Expressbusse und Busse, die an jeder Haltestelle des RE1 halten. Die Busse fahren ab Spiekerstraße an der Handwerkskammer. Bis 15. August entfallen für 3 Wochen alle Züge. BB Radio Brandenburg und Berlin bei uns im Zugdienst.
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0: Für ganz Brandenburg und Berlin zuverlässig und genau für eure Region. Der Feierabend bleibt auch weiterhin wechselhaft. Mal Wolken, mal ein bisschen Sonne, dann mal wieder Regen. Es ist ein ewiges Hin und Her. Dazu messen wir hier gerade mal so um die 20 Grad bei euch in Angermünde, in Cottbus, in Wittstock, hier bei uns in Potsdam und auch in Berlin. Morgen kommt dann immer mehr die Sonne durch. Es wird von Minute zu Minute schöner. Gibt dann auch direkt um die 24 Grad und trocken bleibt's morgen auch. 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
0: So, jetzt haben wir endlich mal pünktlich Feierabend und dann kommen diese nervigen Baustellen dazu. Es stockt schon wieder hier im laufenden Feierabendverkehr und zwar vor allem laut Straßenscanner auf der A10, dem westlichen Berliner Ring in Richtung Dreieck Havelland. Hier sehen wir schon wieder 20 Minuten extra Zeit ab Großkreuz und in der Gegenrichtung auf der A10 Richtung Dreieck Werder werden uns auch 15 Minuten mehr angezeigt ab Potsdam Nord. Und im Stadtverkehr Berlin sind es 15 Minuten mehr auf der Stadtautobahn der A100 raus Richtung Norden ab dem Hohenzollerndamm und Rinne in der Stadt in der Gegenrichtung auf der A100 Richtung Süden sieht auch nicht so viel besser aus. Ab Schmargendorf dauert es jetzt schon eine Dreiviertelstunde länger. Geblitzt wird außerdem noch auf der A24 Richtung Berlin. Da stehen sie direkt im Dreieck Wittstock-Dosse. Und eure Staus und eure Blitzer per Anruf oder WhatsApp geht hier auch weiterhin immer alles an die 0331 74 40 40. Danke schon mal und kommt gut an.
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Reality. Diese großen Ohren, die riesigen Füße, die Stupsnase und plötzlich steht dieses Vieh wieder ganz vorne im Regal. Die Diddlemaus ist zurück zum BB-Radio-Feierabend, gestern erst in einem Schreibwarenladen entdeckt. Und alles fühlte sich wieder an wie früher. Ich meine, in unserer Jugend waren ja die Dinger wirklich überall, wa? Und jetzt geht dieser Hype offenbar wieder von vorne los. Mal gucken, wie lange es diesmal dauert, bis irgendwas davon wieder im Keller neben der alten Lavalampe landet. Die besten aktuellen Hits. Hier ist Teddy Swims. 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

0: Eine schlechte Note nach der anderen in der Schule, Klassenbucheinträge, Elternsprechtage. Ich meine, andere hätten daraus wahrscheinlich ein riesiges Problem gemacht. Er hat das alles für sein neuestes Comedy-Programm genutzt. Hier ist Bend the Beat für euch mit Asan Badian bei BB Radio.
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3: Elternsprechtag zum Beispiel, das war die Hölle für mich. Bis mein Kollege Ali zu mir kam, der hat mir einen Tipp gegeben. Der meinte, Aslan, du musst einfach nur falsch übersetzen. Das stimmt. Wie dumm ich immer war. Ich bin direkt zum nächsten Elternsprechtag mit meiner Mutter gegangen. Ich komme in den Klassenraum, ich öffne die Tür vom Klassenraum. Meine Lehrerin war ready, die stand so mit einer Papyrusrolle da. Stand alles drauf, was ich jemals gemacht habe. Die hat direkt losgelegt. Aslan kommt jeden Tag zu spät zur Schule. Lass mich doch erstmal reinkommen. Was ist denn das für ein Benehmen? So riechst du auch, bieh mir doch was zu trinken an oder so. So benimmt man sich doch nicht. Ich sollte deine Mutter anrufen. Eine halbe Stunde lang hat die alles ausgepackt, was ich jemals gemacht habe. Aber ich war entspannt. Ich hatte ja noch Alis Plan in der Hinterhand. Immer war sie fertig, habe ich zu meiner Mutter gedreht. Ich meinte, alles gut. Ich habe einfach 5 Minuten lang vergessen, dass meine Mama Gudrun heißt. Die hat jedes Wort verstanden.
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0: Der Donnerstag Feierabend, 18 Uhr.
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9: Im Studio Immekasten. Schönen guten Abend. 890 Millionen Euro muss Google blechen. Die EU-Kommission brummt dem Internetriesen diese Strafe wegen Wettbewerbsverstößen auf. Unter anderem geht es darum, dass Google seine eigenen Dienste bei Suchanfragen bevorteilt. Spannend ist jetzt, wie Donald Trump reagiert. Der US-Präsident hatte Brüssel gedroht, dass er solche Strafen wie Zölle wertet und mit Gegenzöllen reagieren will. Dazu sagt Moritz Krämer, Chefvolkswirt der Landesbank Baden-Württemberg bei NTV.
16: Bei seinen Tech-Freunden, da guckt er schon genau hin. Letztes Jahr gab es ja schon mal eine Strafe gegen Google kartellrechtlich, ich glaube waren 3 Milliarden oder irgendwie sowas. Da hat er auch gleich mit 9 Zöllen gedroht. Also er nimmt das sehr persönlich und das wird ihn sicherlich jetzt nicht besänftigen.
9: Nach einem Messerangriff in einer Bank in Regensburg ist ein Mann seinen schweren Verletzungen erlegen. Der Täter befindet sich noch mit weiteren Menschen in dem Gebäude, heißt es von der Polizei. Das Motiv für die Attacke ist bislang unklar. Die Polizei ist vor Ort im Großeinsatz. US-Präsident Trump knüpft das Atomabkommen mit Saudi-Arabien jetzt an Bedingungen. Er fordert nun von dem Golfstaat die Anerkennung Israels. Offiziell geht es bei dem Deal um zivile Energie. Experten warnen aber, dass Saudi-Arabien damit langfristig auf dem Weg zur Atommacht sein könnte.
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0: Und der Abend jetzt, wie eigentlich auch in den letzten Tagen, wieder fast das Schönste vom Tag. Das klart jetzt hier nämlich immer, immer weiter auf. Die letzten Regenwolken ziehen auch Richtung Niederlausitz ab. Der späte Abend dann sogar komplett trocken. Kühle ist es nur gerade, bei gerade mal so um die 20 Grad bei euch in Angermünde, in Brandenburg, in der Havel, in Frankfurt oder in Potsdam und auch in Berlin. Morgen mehr Sonne und direkt wärmer bei um die 24 Grad.
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0: Und es zieht sich stellenweise schon wieder wie Kaugummi hier im laufenden Feierabendverkehr. Laut Straßenscanner beispielsweise auf der A10. Und zwar auf dem westlichen Berliner Ring in Richtung Dreieck Havelland, weil hier haben wir mal wieder den üblichen Baustellenstau ab Großkreuz. Momentan seid ihr hier mit 15 Minuten dabei. Und im Stadtverkehr Berlin kommt noch mal eine halbe Stunde mehr dazu auf der Stadtautobahn der A100 Richtung Süden ab Schmargendorf. Geblitzt wird dann auch auf der A24 Richtung Berlin direkt im Dreieck Wittstock-Dosse. Und eure Staus und eure Blitzer per Anruf oder WhatsApp geht hier auch weiterhin immer alles an die 0331 74 40 40.
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0: So, wer hier morgens oder jetzt vielleicht auch am Abend beim Einsteigen in den Zug erst einmal 3 Ellbogen, 2 Rücksäcke und einen Rollkoffer überwinden muss, der kann sich freuen, weil ab Dezember kommen nämlich nicht nur modernere Züge, dichtere Takte und schnellere Verbindungen, sondern dann gibt's auch deutlich mehr Platz für uns Fahrgäste. DB Regio Nordost sorgt im Auftrag der Länder genau dafür. Ende des Jahres geht nämlich das Netz Nord-Süd an den Start. Alles zum Beispiel zu den umgebauten Zügen, das klären wir hier gleich noch. Vorher was fürs Herz von Rihanna und davor noch was für die Hüfte von Michael Schulte. Hier ist er mit 5 AM.
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3: Wer hier beim Pendeln bei uns in der Region lieber sitzt, als dass er steht, der darf sich jetzt mal freuen, weil ab Dezember geht das neue Netz Nord-Süd mit den Regionalexpresslinien RE3, 4 und 5 unter anderem in Brandenburg und Berlin an den Start. Und das bedeutet gleichzeitig modernere Züge, dichtere Takte, schnellere Verbindungen und deutlich mehr Platz für uns Fahrgäste. Dafür sorgt DB Regio Nordost im Auftrag der Länder. Olaf Möller ist hier Projektleiter Fahrzeugumbau Doppelstockwagen bei DB Regio Nordost. Und heute Abend hier bei mir in der Show zu Gast. Hallo.
4: Ja, hallo.
3: 100 Doppelstockzüge werden für das neue Netz modernisiert. Warum hat sich DB Regio Nordost genau dafür entschieden?
4: Ja, die Modernisierung bietet ja immer die Möglichkeit, noch gute Schienenfahrzeuge, die noch nicht allzu alt sind, wieder auf den neuesten Stand zu bringen. Mhm. Gleichzeitig werden für das Netz Nord-Süd 2 aber auch neue Fahrzeuge beschafft.
3: Jetzt sagt sich Modernisierung immer so schnell dahin, aber wie viel Arbeit steckt denn eigentlich überhaupt dahinter?
4: Also die Fahrzeuge werden sozusagen fast auseinandergenommen und es werden komplett neue IT-Systeme eingebaut, neues Reiseninformationssystem und natürlich werden sie innen und außen wieder schick gemacht, um auch den Eindruck für die Fahrgäste zu bieten, das ist jetzt modernisiert.
3: Schön. Worauf wir uns da als Fahrgäste bei diesen modernisierten Zügen noch freuen können, das klären wir gleich.
4: Ja, alles klar.
3: So, und mehr Infos auch immer noch mal im Netz auf bahn.de/nord-süd mit UE. Vorher Ladies First, Taylor Swift vor Shawn Mendes. Je nach.
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10: Mit Frank Philipp, guten Abend. Eisenhüttenstadt hat über sein Bürgerbudget abgestimmt. 21 Vorschläge gab es insgesamt. Die meisten Stimmen gab es für den Bau eines Outdoor-Fitnessplatzes auf der Inselhalle. Dieser soll noch in diesem Jahr aufgebaut werden. Die Schleuse in Fürstenwalde an der Oder-Spree-Wasserstraße ist marode und muss saniert werden. Die Südkammer wurde bereits gesperrt. Ein Ersatzbau dauert jedoch, schreibt die Märkische Oder-Zeitung. Nach der Planung könnte erst ab 2030 gebaut werden. Die Binnenschifffahrt ist hier ausgebremst. Wenn ab morgen Abend die Strecke des RE1 nach Berlin gesperrt wird, werden verschiedene Busse als Ersatz eingesetzt. Es gibt Expressbusse und Busse, die an jeder Haltestelle des RE1 halten. Die Busse fahren ab Spiekerstraße an der Handwerkskammer. Bis 15. August entfallen für 3 Wochen alle Züge. 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
3: Für ganz Brandenburg und Berlin zuverlässig und genau für eure Region. Finden wir ja dann doch noch einen etwas versöhnlicheren Ausgang für diesen Tag. Es klart jetzt nämlich nach und nach immer weiter auf. Die letzten Regenwolken ziehen Richtung Niederlausitz ab. Der spätere Abend dann auch komplett trocken. Es bleibt nur unverändert kühl da draußen bei gerade mal so um die 20 Grad bei euch in Cottbus, in Brandenburg an der Havel, in Potsdam und auch in Berlin. Morgen dann aber, es wird jetzt endlich wieder besser. Morgen direkt mehr Sonne und wärmer bei um die 24 Grad. 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
3: Und derzeit seid ihr noch etwas stockender unterwegs auf der A10 zum Beispiel, und zwar auf dem westlichen Berliner Ring in Richtung Dreieck Havelland. Hier haben wir laut Straßenscanner immer noch 15 Minuten Baustellenstau ab Großkreuz. Und im Stadtverkehr Berlin kommen auch nochmal 20 bis 30 Minuten mehr dazu auf der Stadtautobahn der A100 Richtung Süd ab Schmargendorf. Geblitzt wird heute Abend ansonsten noch auf der A10, dem östlichen Berliner Ring in der Überfahrt zur A10, dem südlichen Berliner Ring in Richtung Dreieck Werder. Da stehen sie direkt im Dreieck Spreeau. Und eure Staus und eure Blitzer, ihr klingelt einfach nur durch oder schickt uns auch sehr, sehr gerne eine WhatsApp hier ins Studio. Es geht immer alles an die 0331 74 40 40.
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3: Und es gibt gute Nachrichten hier heute Abend für uns Pendler. Weil ab Dezember gibt's nicht nur modernere Züge, dichtere Takte und schnellere Verbindungen, sondern auch deutlich mehr Platz für uns Fahrgäste. Dafür sorgt DB Regio Nordost im Auftrag der Länder. Weil Ende des Jahres geht das Netz Nord-Süd an den Start. Mit welchem Komfort und vor allem auch mit welcher Technik die Züge dann ausgestattet sind. Das klären wir alles gleich ganz entspannt nach Shawn Mendes auf der Gitarre und nach Chart Sounds von Taylor Swift. Hier ist The Fate of Ophelia.
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3: Mehr Platz in den Zügen, dichtere Takte, schnellere Verbindungen. Was sich alles genau jetzt hier ab Dezember für uns Pendler ändert, das klären wir heute Abend zusammen mit DB Regio Nordost 2. Jetzt im Dezember geht nämlich das neue Netz Nord-Süd an den Start. Dann sind wir mit den Regionalexpresslinien RE3, 4 und 5 nicht nur noch viel, viel schneller, sondern vor allem auch noch viel, viel nachhaltiger bei uns in Brandenburg und Berlin unterwegs. Olaf Möller ist Projektleiter Fahrzeugumbau Doppelstockwagen bei DB Regio Nordost. Und heute Abend hier bei mir in der Show zu Gast. Ich grüße Sie nochmal.
4: Einen schönen guten Abend.
3: Guten Abend. 100 Doppelstockzüge werden für dieses neue Netz gerade modernisiert. Wie werden diese modernisierten Fahrzeuge vor allem in Komfort und Technik eigentlich aber ausgestattet sein? Worauf können wir uns da als Fahrgäste freuen?
4: Also ich denke, das Wichtige ist, dass den Fahrgästen WLAN angeboten wird.
3: Ja.
4: Das ist sicherlich ein wichtiger Punkt.
3: Na, ja.
4: Dann haben wir natürlich ein reisendes Informationssystem mit großen Bildschirmen und Matrixanzeigen in dem Fahrzeug, wo also Anschlussinformationen eingeblendet werden, also wo die Reisenden tatsächlich auch sehen, wie verläuft die Reise und wo ist die nächste Station.
3: Cool.
4: Das ist sicherlich für die Reisenden auch mehr wert.
3: Ja.
4: Dann gibt's so Dinge, die nicht sofort erkennbar sind. Zum Beispiel haben wir eine innovative Lichtsteuerung. Helligkeit und Farbe werden verändert, tageszeitabhängig.
3: Mhm.
4: Oder wir haben die WCs alle so weit mit Folie beklebt, dass sie also viel besseren und viel saubereren Eindruck machen. Also das sind so Dinge, die sicherlich den Fahrgästen auffällt.
3: Ja, super. Ein wichtiger Schwerpunkt bei dieser Modernisierung ist ja vor allem auch die Barrierefreiheit. Welche Verbesserungen es vor allem auch hier gibt, klären wir dann gleich.
4: Perfekt, so machen wir das.
3: Alles nach Party Sounds von James Hype und der Stimme, die immer so ein bisschen wie Michael Jackson klingt. Hier ist The Weeknd.

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3: So, und für alle, die sich jetzt morgens oder vielleicht auch jetzt hier zum Feierabend im Regionalverkehr immer ein bisschen mehr Platz und etwas weniger Gedränge wünschen, es gibt gute Nachrichten für euch, weil ab Dezember geht's jetzt nämlich noch schneller und nachhaltiger von A nach B. Dafür sorgt DB Regio Nordost nämlich im Auftrag der Länder. Ab Dezember geht das neue Netz Nord-Süd mit den Regionalexpresslinien RE3, 4 und 5 an den Start. Und genau dazu ist heute Abend Olaf Möller bei mir in der Show zu Gast. Projektleiter Fahrzeugumbau Doppelstockwagen bei DB Regio Nordost. Hallo.
4: Ja, schönen guten Abend, Ben.
3: Grüß dich. 100 Doppelstockzüge, haben wir gerade eben schon gesagt, werden für dieses neue Netz modernisiert. Ein wichtiger Schwerpunkt ist dabei vor allem auch die Barrierefreiheit. Wir haben es gerade eben schon ganz kurz angesprochen. Was wurde hier konkret verbessert?
4: Wir haben in den Fahrzeugen bessere Bodenkennzeichnungen angebracht. Insbesondere zum Beispiel in den Fahrradabteilen. Ja. Das sind viele Piktogramme mit Brailleschrift versehen. Wir haben Fahrgastsprechstellen, wo die Fahrgäste einen direkten Kontakt zum Triebfahrzeugführer herstellen können, ja, wenn sie irgendein Thema haben und eine Frage. Ansonsten hat sich an den Fahrzeugen selbst kaum was geändert. Es ist immer noch die Doppelstockwagen.
3: So, und was leisten jetzt eigentlich konkret die neuen Leitsysteme und Piktogramme für Menschen mit Einschränkungen auch vor allem ganz konkret?
4: Die Piktogramme sind vom Kontrast her so gestaltet, dass auch sehbehinderte Menschen die gut erkennen können. Viele Piktogramme sind mit Brailleschrift versehen, also tastbar. Ja. Und in Summe ist das gesamte Piktogrammsystem in den Fahrzeugen komplett erneuert worden.
3: Super. Ab wann und vor allem auch wo diese modernisierten Fahrzeuge letztlich auf der Strecke sind, das klären wir gleich.
4: Ja, sage ich Ihnen gleich.
3: Vorher noch eine Nummer von Tom O'Dell, die wirklich echt schwer auf der Brust liegt. Jetzt aber erst einmal das komplette Gegenteil. Lockeres von Leonie und Callum Scott. Hier sind die beiden mit Stay.

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3: So, wer wissen will, was ab Dezember bei den Regionalexpresslinien RE3, 4 und 5 anders und vor allem auch deutlich besser laufen wird, der sollte jetzt mal besser hinhören. Es gibt mehr Kapazität und mehr Qualität nämlich im Regionalverkehr. Dafür sorgt DB Regio Nordost im Auftrag der Länder. Ab Dezember geht dann hier nämlich das neue Netz Nord-Süd, unter anderem in Brandenburg und Berlin an den Start. Und dann können wir uns als Fahrgäste auf modernere Züge, dichtere Takte, schnellere Verbindungen und mehr Platz freuen. Olaf Möller ist genau dazu heute Abend hier bei mir in der Show zu Gast, weil er ist Projektleiter Fahrzeugumbau Doppelstockwagen bei DB Regio Nordost. Hallo.
4: Einen schönen guten Abend.
3: So, wir haben es die letzte Stunde bereits gesagt. 100 Doppelstockzüge werden für dieses neue Netz modernisiert. Ab wann sind denn diese modernisierten Züge auf der Strecke und können Sie uns eigentlich auch schon sagen, wo?
4: Also es werden nicht alle Doppelstockwagen bis zum Fahrplanwechsel im Dezember modernisiert sein. Aha. Wir haben einen leichten Verzug im Projekt. Das wird sich also noch bis in das Jahr 2027 hineinziehen. Okay. Aber es wird die große Menge der 110 Doppelstockwagen zum Fahrplanwechsel bereits im Einsatz sein und im besten Fall zusammengekuppelt in Doppelstockparks, Doppelstockeinheiten, sodass man also die sehen kann. Und wenn da noch eine bereits modernisierte Lok dran hängt, dann ist alles schick.
3: Hervorragend. Herr Möller, dann haben Sie vielen, vielen Dank für alle Infos hier heute Abend und dann ab Dezember ganz viel Erfolg.
4: Ja, danke. Hat mir Spaß gemacht. Schönen Feierabend euch.
3: Gleichfalls. Dankeschön. Mehr Infos in der Zwischenzeit auch immer noch mal im Netz auf bahn.de/nord-süd mit UE. Die besten aktuellen Hits jetzt, das Superhelden-Duo der Generation Ü50. Das sind J-Lo zusammen mit David Guetta. Hier ist Save Me Tonight. Machen Sie es gut, Herr Möller. Tschüss.
4: Tschüss.

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7: Im Studio Imme Kasten. Schönen guten Abend. In der Bundesregierung steht offenbar ein größeres Stühlerücken an. Das berichtet die Bild. Nachdem Kanzleramtschef Thorsten Frey Unionsfraktionschef werden soll, ist Bundesgesundheitsministerin Nina Wagen nun als Kanzleramtsministerin vorgesehen. Generalsekretär Carsten Linnemann soll sie dann als Gesundheitsministerin beerben. Demnach wolle Kanzler Friedrich Merz die Personalien morgen offiziell verkünden. 890 Millionen Euro muss Google blechen. Die EU-Kommission brummt dem Internetriesen diese Strafe wegen Wettbewerbsverstößen auf. Unter anderem geht es darum, dass Google seine eigenen Dienste bei Suchanfragen bevorteilt. Spannend ist jetzt, wie Donald Trump reagiert. Der US-Präsident hatte Brüssel gedroht, dass er solche Strafen wie Zölle wertet und mit Gegenzöllen reagieren will. Dazu sagt Moritz Krämer, Chefvolkswirt der Landesbank Baden-Württemberg bei NTV.
8: Bei seinen Tech-Freunden, da guckt er schon genau hin. Letztes Jahr gab es ja schon mal eine Strafe gegen Google kartellrechtlich. Ich glaube, waren 3 Milliarden oder irgendwie sowas. Da hat er auch gleich mit 9 Zöllen gedroht. Also er nimmt das sehr persönlich und das wird ihn sicherlich jetzt nicht besänftigen.
7: Nach dem tödlichen Messerangriff in einer Bank in Regensburg hat die Polizei den Tatverdächtigen festgenommen. Der 20-Jährige soll einen Mann lebensgefährlich verletzt haben. Der Mann starb kurz darauf im Krankenhaus. 2 weitere Menschen wurden aus der Bank gerettet. Das Motiv der Tat ist noch unklar. US-Präsident Trump knüpft das Atomabkommen mit Saudi-Arabien jetzt an Bedingungen. Er fordert nun von dem Golfstaat die Anerkennung Israels. Offiziell geht es bei dem Deal um zivile Energie. Experten warnen aber, dass Saudi-Arabien damit langfristig auf dem Weg zur Atommacht sein könnte. Für neue Gesetze gibt es in Deutschland auch in Zukunft kein Tempolimit. Das haben die Verfassungsrichter in Karlsruhe entschieden. Im konkreten Fall ging es dabei um das alte Heizungsgesetz der Ampel. Anne Brauer.
9: Ja, da gab es damals kurzfristige Änderungen und für die anderen Fraktionen deshalb wenig Zeit, sich damit zu beschäftigen. Ein damaliger CDU-Abgeordneter hatte deshalb per Eilantrag erreicht, dass die Abstimmung verschoben wird. Im Grundsatz gibt die Verfassung aber keinen generellen Zeitrahmen vor, heißt es jetzt aus Karlsruhe. Konkrete Fristen oder dergleichen sind im Grundgesetz nicht vorgesehen. Heißt, die Politik darf aufs Gas treten, wenn es mal schnell gehen soll. Inhaltlich spielt das Heizungsgesetz hier übrigens keine Rolle. Es wurde ja ohnehin wieder gekippt.
7: Beethoven oder Eisvogel? Ab jetzt können die Menschen in der EU mitbestimmen, was künftig auf den Euroschein kommt. Ins Rennen gehen eine Reihe mit Naturmotiven und eine zur europäischen Kultur. Nur eine geht in den Druck.
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10: Heute noch einmal größtenteils grau, aber ab morgen dann endlich wieder blau. Der Abend jetzt, es klart immer weiter auf. Die letzten Regenwolken ziehen noch Richtung Niederlausitz ab. Der spätere Abend dann komplett trocken. Und kühl bleibt es nur leider bei um die 20 Grad bei euch in Wittstock, in Angermünde, in Frankfurt-Oder, in Potsdam und auch in Berlin. Morgen, wie gesagt, deutlich schöner, mehr Sonne, direkt wärmer bei um die 24 Grad. Das Wochenende dann sogar bei um die 30. Verkehr. Es wird ein bisschen enger hier im laufenden Feierabendverkehr und zwar laut Straßenscanner derzeit auf der A117 stadteinwärts. Hier fällt ja zwischen dem Rastplatz Waldeck Ost und dem Dreieck Treptow die linke Spur weg. Da werdet ihr bis Mitte August noch über die Gegenfahrbahn geleitet. Und dann haben wir noch einen Kraneinsatz im Stadtverkehr Berlin. In Moabit geht's um die Putlitzbrücke. Die ist hier noch bis Anfang August voll gesperrt. Eine Umfahrung gibt's hier glücklicherweise. Ockeblitz wird heute Abend noch auf der A2 zum Beispiel Richtung Magdeburg zwischen Netzen und dem Rastplatz Rietzer See. Und eure Staus und eure Blitzer per Anruf oder WhatsApp geht hier auch weiterhin immer alles an die 0331 74 40 40. Kommt gut durch.
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10: Und damit ist es auch nur noch ein einziger Tag bis Freitag. Aber ich meine, wer zählt schon? Willkommen in der Show. Gleich coole Indie-Pop-Sounds aus Schweden von Lickely. Und los geht's mit diesen typisch knalligen Kamrad-Gitarren. Hier ist er mit Hack Yourself.
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1: Aha. Unser nächster Comedian jetzt hier bei BB Radio ist dann wohl der beste Beweis dafür, dass man nicht immer Klassenbester sein muss, um später dann doch noch was zu werden. Hier ist Bend the Beat für euch mit Asan Badian.
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4: Elternsprechtag zum Beispiel, das war die Hölle für mich. Bis mein Kollege Ali zu mir kam, der hat mir einen Tipp gegeben. Der meinte, Asan, du musst einfach nur falsch übersetzen. Das stimmt. Wie dumm ich immer war. Ich bin direkt zum nächsten Elternsprechtag mit meiner Mutter gegangen. Ich komme in den Klassenraum, ich öffne die Tür vom Klassenraum. Meine Lehrerin war ready. Die stand so mit einer Papyrusrolle da. Stand alles drauf, was ich jemals gemacht habe. Die hat direkt losgelegt. Asan kommt jeden Tag zu spät zur Schule. Lass mich doch erstmal reinkommen. Was ist denn das für ein Benehmen? So richtig sauer, bier mir doch was zu trinken an oder so. So benimmt man sich doch nicht. Ich sollte deine Mutter anrufen. Eine halbe Stunde lang hat die alles ausgepackt, was ich jemals gemacht habe. Aber ich war entspannt. Ich hatte ja noch Alis Plan in der Hinterhand. Immer war sie fertig, habe ich zu meiner Mutter gedreht. Ich meinte, alles gut. Ich habe einfach 5 Minuten lang vergessen, dass meine Mama Gudrun heißt. Die hat jedes Wort verstanden.
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6: Mit Frank Philipp, guten Abend. Eisenhüttenstadt hat über sein Bürgerbudget abgestimmt. 21 Vorschläge gab es insgesamt. Die meisten Stimmen gab es für den Bau eines Outdoor-Fitnessplatzes auf der Inselhalle. Dieser soll noch in diesem Jahr aufgebaut werden. Die Schleuse in Fürstenwalde an der Oder-Spree-Wasserstraße ist marode und muss saniert werden. Die Südkammer wurde bereits gesperrt. Ein Ersatzbau dauert jedoch, schreibt die Märkische Oder-Zeitung. Nach der Planung könnte erst ab 2030 gebaut werden. Die Binnenschifffahrt ist hier ausgebremst. Wenn ab morgen Abend die Strecke des RE1 nach Berlin gesperrt wird, werden verschiedene Busse als Ersatz eingesetzt. Es gibt Expressbusse und Busse, die an jeder Haltestelle des RE1 halten. Die Busse fahren ab Spiekerstraße an der Handwerkskammer. Bis 15. August entfallen für 3 Wochen alle Züge. 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
1: So, jetzt geht's doch in die richtige Richtung. Die letzten Regenwolken ziehen nach und nach Richtung Niederlausitz ab. Ab 21, 22 Uhr soll's dann eigentlich auch flächendeckend überall trocken sein. Nur es bleibt weiterhin kühler bei um die 20 Grad hier gerade mal bei euch in Frankfurt oder in Brandenburg an der Havel, hier bei uns in Potsdam und auch in Berlin. Morgen freut euch drauf. Die Sonne kommt wieder durch. Es wird direkt wärmer bei um die 24 Grad und das Wochenende sogar wieder bis zu 30 Grad.
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1: So, das Schlimmste im laufenden Feierabendverkehr scheinen wir glücklicherweise überstanden zu haben. Jetzt blinken ja eigentlich immer nur wieder abwechselnd ein paar Baustellen auf. Zum einen laut Straßenscanner die A117. Statt einwärts hier fällt zwischen dem Rastplatz Waldeck Ost und dem Dreieck Treptow die linke Spur weg. Da werdet ihr noch bis Mitte August über die Gegenfahrbahn geleitet. Und dann haben wir noch einen Kraneinsatz im Stadtverkehr Berlin. Hier geht's um die Putlitzbrücke im Moabit. Die ist noch bis Anfang August vollgesperrt. Eine Umfahrung gibt's hier aber. Und geblitzt wird abschließend noch in Belitz auf der Poststraße. Eure Staus und eure Blitzer per Anruf oder WhatsApp geht hier auch weiterhin immer alles an die 0331 74 40 40. Kommt gut durch.
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Als würden wir hier die Musik vom Nachbarn drei Stockwerke über uns durch die Wände hindurch hören. Das ist dieser dumpfe, dieser hallige Sound von Somba jetzt bei BB Radio. Das ist Spin the Beat mit Homebreaker. 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

Jule. Unser Bargeld hier zum BB-Radio Feierabend sieht bald ganz anders aus. Weil nach über 20 Jahren sollen neue Bilder auf die Scheine drauf. Und wir entscheiden ja ab heute, was auf den Geldnoten zu sehen sein soll. Zur Auswahl stehen Künstler, Wissenschaftler und Tiere. Weil die neuen Scheine sollen schöner, moderner und näher an den Menschen sein. Ja, schade, dass man diesen Serviceweg beim Preis an der Kasse noch nicht gegangen ist. 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
2: Der historische Stadtkern Dahme Mark. Dahmes historischer Stadtkern beeindruckt mit seiner gut erhaltenen eisernen Mauer und einer Vielzahl von historischen Bauten aus verschiedenen Epochen. Besonders hervorzuheben sind der im barocken Stil wieder aufgebaute Vogelturm, die prachtvolle Kirche St. Marien, die kursächsische Postsäule und das imposante Rathaus aus Backstein, das mehr an ein Märchenschloss erinnert als an ein Amtsgebäude. Zum historischen Ensemble gehören auch die alte Stadtmauer und die Schlossruine im Schlosspark. Die Geschichte von Dahme Mark ist eng mit der Lüneburger Salzstraße verbunden, einer wichtigen Handelsroute im Mittelalter. Handwerker siedelten sich entlang dieser Straße an und trieben Handel mit Gütern, darunter das wertvolle Salz. Markt- und Zollrechte brachten der Stadt wirtschaftlichen Aufschwung, der jedoch durch zahlreiche Brände immer wieder gestört wurde. Im Laufe der Jahrhunderte gehörte Dahme erst zum Erzbistum Magdeburg, fiel dann im Dreißigjährigen Krieg an Kursachsen und später zum Königreich Preußen. Dahme hat aber auch eine beeindruckende industrielle Vergangenheit. Angefangen mit der Entdeckung des Anilins durch den Kaufmann Otto Unverdorben im Jahr 1826 bis hin zur florierenden Zigarrenherstellung, dem Wollhandel und der Schuhherstellung. Im Kornspeicher, dem größten Fachwerkgebäude der Stadt, gibt es eine Ausstellung mit DDR-Mopeds und Motorrädern sowie eine umfangreiche Sammlung von Exponaten, die das Herz jedes Technikliebhabers höher schlagen lässt. Entdeckt in Dahme auf dem Innenstadtrundkurs gemütliche Cafés, viele Sehenswürdigkeiten und Freizeitmöglichkeiten. Infos im Netz auf dahme.de.
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3: Im Studio Immekasten. Schönen guten Abend. Wenn Thorsten Frey den Fraktionsvorsitz der Union im Bundestag übernimmt, wer wird dann das Kanzleramt leiten? Offenbar Bundesgesundheitsministerin Nina Wagen, berichtet die Bild. Hanna Messerschmidt, in der Bundesregierung steht dann ja wohl ein größeres Stühlerücken an, oder?
4: Ja, denn CDU-Generalsekretär Lindemann soll wiederum für Wagen als Gesundheitsminister übernehmen. Auch Innenminister Dobrindt kam zwischenzeitlich als neuer Kanzleramtschef in Frage. Er behält jedoch seinen Posten. Hintergrund des Ganzen ist die Diskussion um Jens Spahns Vaterschaft per Leihmutter. Er trat deshalb am Wochenende als Unionsfraktionschef zurück. Offiziell will sich Kanzler Merz morgen zum Thema äußern.
3: Bei einem Messerangriff in einer Bank in Regensburg ist ein Mensch ums Leben gekommen. Laut Polizei starb der Mann im Krankenhaus an seinen schweren Verletzungen. Der 20 Jahre alte mutmaßliche Täter wurde festgenommen. Mehr dazu von Dirk Justus.
5: Dabei soll es sich um einen Einzeltäter handeln. Die Lage blieb zunächst unübersichtlich. So war erst unklar, wie viele Menschen sich nach der Attacke noch in der Bank befanden. Auch ließ die Polizei erstmal offen, ob der Mann die Bank ausrauben wollte oder die Menschen in der Bank. Laut Ermittlern soll es auch keine Geiselnahme gegeben haben. Spezialkräfte der Polizei brachten zwei Menschen aus dem Bankgebäude. Diese schienen nicht in der Gewalt des Angreifers gewesen zu sein.
3: 890 Millionen Euro muss Google zahlen. Die EU-Kommission brummt dem Internetriesen diese Strafe wegen Wettbewerbsverstößen auf. Unter anderem geht es darum, dass Google seine eigenen Dienste bei Suchanfragen bevorteilt. US-Präsident Trump knüpft das Atomabkommen mit Saudi-Arabien jetzt an Bedingungen. Er fordert nun von dem Golfstaat die Anerkennung Israels. Offiziell geht es bei dem Deal um zivile Energie. Experten warnen aber, dass Saudi-Arabien damit langfristig auf dem Weg zur Atommacht sein könnte. Für neue Gesetze gibt's in Deutschland auch in Zukunft kein Tempolimit. Das haben die Verfassungsrichter in Karlsruhe entschieden. Im konkreten Fall ging es dabei um das alte Heizungsgesetz der Ampel. Anne Brauer.
6: Ja, da gab es damals kurzfristige Änderungen und für die anderen Fraktionen deshalb wenig Zeit, sich damit zu beschäftigen. Ein damaliger CDU-Abgeordneter hatte deshalb per Eilantrag erreicht, dass die Abstimmung verschoben wird. Im Grundsatz gibt die Verfassung aber keinen generellen Zeitrahmen vor, heißt es jetzt aus Karlsruhe. Konkrete Fristen oder dergleichen sind im Grundgesetz nicht vorgesehen. Heißt, die Politik darf aufs Gas treten, wenn es mal schnell gehen soll. Inhaltlich spielt das Heizungsgesetz hier übrigens keine Rolle. Es wurde ja ohnehin wieder gekippt.
3: Beethoven oder Eisvogel? Ab jetzt können die Menschen in der EU mitbestimmen, was künftig auf den Euroschein kommt. Ins Rennen gehen eine Reihe mit Naturmotiven und eine zur europäischen Kultur. Nur eine geht in den Druck.
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7: Für ganz Brandenburg und Berlin, heute bleibt es doch noch ziemlich grau. Nachts geht's runter auf Tiefstwerte bis 11 Grad. Und morgen auf den Freitag dann wieder Sonnewolken im Mix. Höchstwerte hier immerhin bis 23 Grad.
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7: Und der BB-Radio Straßenscanner zeigt uns im Stadtverkehr Berlin eine Baustelle an. Zwischen 22 und 5 Uhr ist beidseitig komplett gesperrt zwischen Detmarder Straße und der Konstanzer Straße. Wir laufen nämlich Vermessungsarbeiten. Und auf der A111 auch heute von 21 dann bis 5 Uhr auch hier Wartungsarbeiten in den Tunneln. Betrifft hier die Strecke zwischen Waldmannslusterdamm und Schulzendorfer Straße. Auch hier gibt's eine Umleitung über Ruppiner Chaussee. Habt ihr noch was? 0331 74 40 40. Kommt gut an.
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7: Mit Cosmo hier um kurz nach 8. Schön, dass ihr noch dabei seid. Und falls es heute doch mal ein bisschen anstrengender war, fangen wir doch jetzt mal mit etwas Entspannterem an. Ganz viel Gefühl hier mit Dermot Kennedy. Dann wir sofort nach Gute Laune Beats von Taylor Swift. Habt einen schönen Abend.
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1: 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Kygo with Khalid und Griffin.

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7: Im Studio Imme Kasten. Schönen guten Abend. Wenn Thorsten Frey den Fraktionsvorsitz der Union im Bundestag übernimmt, wer wird dann das Kanzleramt leiten? Offenbar Bundesgesundheitsministerin Nina Wagen, berichtet die Bild. Hanna Messerschmidt, in der Bundesregierung steht dann ja wohl ein größeres Stühlerücken an, oder?
8: Ja, denn CDU-Generalsekretär Lindemann soll wiederum für Wagen als Gesundheitsminister übernehmen. Auch Innenminister Dobrindt kam zwischenzeitlich als neuer Kanzleramtschef in Frage. Er behält jedoch seinen Posten. Hintergrund des Ganzen ist die Diskussion um Jens Spahns Vaterschaft per Leihmutter. Er trat deshalb am Wochenende als Unionsfraktionschef zurück. Offiziell will sich Kanzler Merz morgen zum Thema äußern.
7: Bei einem Messerangriff in einer Bank in Regensburg ist ein Mensch ums Leben gekommen. Laut Polizei starb der Mann im Krankenhaus an seinen schweren Verletzungen. Der 20 Jahre alte mutmaßliche Täter wurde festgenommen. Mehr dazu von Dirk Justus.
9: Dabei soll es sich um einen Einzeltäter handeln. Die Lage blieb zunächst unübersichtlich. So war erst unklar, wie viele Menschen sich nach der Attacke noch in der Bank befanden. Auch ließ die Polizei erstmal offen, ob der Mann die Bank ausrauben wollte oder die Menschen in der Bank. Laut Ermittlern soll es auch keine Geiselnahme gegeben haben. Spezialkräfte der Polizei brachten zwei Menschen aus dem Bankgebäude. Diese schienen nicht in der Gewalt des Angreifers gewesen zu sein.
7: 890 Millionen Euro muss Google zahlen. Die EU-Kommission brummt dem Internetriesen diese Strafe wegen Wettbewerbsverstößen auf. Unter anderem geht es darum, dass Google seine eigenen Dienste bei Suchanfragen bevorteilt. US-Präsident Trump knüpft das Atomabkommen mit Saudi-Arabien jetzt an Bedingungen. Er fordert nun von dem Golfstaat die Anerkennung Israels. Offiziell geht es bei dem Deal um zivile Energie. Experten warnen aber, dass Saudi-Arabien damit langfristig auf dem Weg zur Atommacht sein könnte. Für neue Gesetze gibt es in Deutschland auch in Zukunft kein Tempolimit. Das haben die Verfassungsrichter in Karlsruhe entschieden. Im konkreten Fall ging es dabei um das alte Heizungsgesetz der Ampel. Anne Brauer.
10: Ja, da gab es damals kurzfristige Änderungen und für die anderen Fraktionen deshalb wenig Zeit, sich damit zu beschäftigen. Ein damaliger CDU-Abgeordneter hatte deshalb per Eilantrag erreicht, dass die Abstimmung verschoben wird. Im Grundsatz gibt die Verfassung aber keinen generellen Zeitrahmen vor, heißt es jetzt aus Karlsruhe. Konkrete Fristen oder dergleichen sind im Grundgesetz nicht vorgesehen. Heißt, die Politik darf aufs Gas treten, wenn es mal schnell gehen soll. Inhaltlich spielt das Heizungsgesetz hier übrigens keine Rolle. Es wurde ja ohnehin wieder gekippt.
7: Fußball-Deutschland schaut morgen gespannt nach Frankfurt. Jürgen Klopp wird auf dem DFB-Campus wohl endlich als neuer Bundestrainer vorgestellt. Der DFB hat zur Pressekonferenz eingeladen. Klopp soll einen Vertrag bis inklusive der Weltmeisterschaft 2030 bekommen.
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0: Und hier die Wettervorhersage für die nächsten Tage. Weiter sommerlich und heiß. 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
6: Im Studio Jana Klonikowski. Schönen guten Abend. Wenn Thorsten Frey im Bundestag den Fraktionsvorsitz der Union übernimmt, wer wird dann das Kanzleramt leiten? Offenbar Gesundheitsministerin Waken, das berichtet die Bild. Hanna Messerschmidt, damit steht in der Bundesregierung wohl ein größeres Stühlerücken an.
7: Ja, denn CDU-Generalsekretär Lindemann soll wiederum für Waken als Gesundheitsminister übernehmen. Auch Innenminister Dobrindt kam zwischenzeitlich als neuer Kanzleramtschef in Frage. Er behält jedoch seinen Posten. Hintergrund des Ganzen ist die Diskussion um Jens Spahns Vaterschaft per Leihmutter. Er trat deshalb am Wochenende als Unionsfraktionschef zurück. Offiziell will sich Kanzler Merz morgen zum Thema äußern.
6: Die EU drückt Google eine hohe Strafe auf. Insgesamt muss der Tech-Riese fast 900 Millionen Euro zahlen. Dabei geht es darum, dass der Konzern seine eigenen Dienste bevorzugt hat. Eigentlich war mit einer höheren Strafe gerechnet worden. Nach einem Messerangriff in einer Regensburger Bank ist ein Mann gestorben. Der 20 Jahre alte mutmaßliche Täter wurde festgenommen. Laut Polizei gab es keine Geiselnahme. Ob der Mann die Bank ausrauben wollte oder die Menschen darin, ist noch unklar. Die Waldbrandlage in Europa bleibt angespannt. An der französischen Atlantikküste bei Bordeaux mussten mehrere Orte und Campingplätze mit tausenden Urlaubern geräumt werden. Bei den Bränden starben auch zwei französische Feuerwehrleute. Auch in Spanien breiten sich die Feuer weiter aus. Bei Madrid wurden mehrere Gemeinden evakuiert. Für neue Gesetze gibt es in Deutschland auch in Zukunft kein Tempolimit. Das haben die Verfassungsrichter in Karlsruhe entschieden. Im konkreten Fall ging es dabei ums alte Heizungsgesetz der Ampel, Anne Brauer.
8: Ja, da gab es damals kurzfristige Änderungen und für die anderen Fraktionen deshalb wenig Zeit, sich damit zu beschäftigen. Ein damaliger CDU-Abgeordneter hatte deshalb per Eilantrag erreicht, dass die Abstimmung verschoben wird. Im Grundsatz gibt die Verfassung aber keinen generellen Zeitrahmen vor, heißt es jetzt aus Karlsruhe. Konkrete Fristen oder dergleichen sind im Grundgesetz nicht vorgesehen. Heißt, die Politik darf aufs Gas treten, wenn es mal schnell gehen soll. Inhaltlich spielt das Heizungsgesetz hier übrigens keine Rolle. Es wurde ja ohnehin wieder gekippt.
6: Fußball Deutschland schaut morgen nach Frankfurt. Jürgen Klopp wird auf dem DFB-Campus wohl endlich als neuer Bundestrainer vorgestellt. Mehr dazu von Dirk Justus.
9: Der DFB hat morgen für 11 Uhr zur Pressekonferenz eingeladen. In der Einladung wird zwar kein konkreter Anlass genannt, den können sich aber wohl alle denken. Die wichtigsten DFB-Gremien müssen noch grünes Licht geben, das gilt aber als Formsache. Klopp soll einen Vertrag bis inklusive der Weltmeisterschaft 2030 kriegen. Er war nach WM-Flop und Nagelsmann-Ausgleich Favorit und auch der einzige Kandidat fürs Bundestraineramt. Klopp wird das erste Mal Ende September in der Nations League gegen die Niederlande an der Seitenlinie stehen.
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2: 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Kommt im Juni. 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
1: Im Studio Jana Klonikowski. Schönen guten Abend. In der Bundesregierung steht offenbar ein größeres Stühlerücken an. Das berichten unter anderem Bild und Spiegel. Nachdem Kanzleramtschef Thorsten Frey Vorsitzender der Bundestagsunionsfraktion werden soll, ist Gesundheitsministerin Waken nun als Kanzleramtsministerin vorgesehen. CDU-Generalsekretär Linnemann soll sie dann als Gesundheitsminister beerben. Offiziell bestätigt ist das Ganze bisher noch nicht. Laut Bild will Kanzler Merz die Regierungsumbildung jetzt am Freitag bekannt geben. 890 Millionen Euro muss Google blechen. Die EU-Kommission brummt dem Internetriesen diese Strafe wegen Wettbewerbsverstößen auf. Mehr dazu von Anne Brauer.
2: Unter anderem geht es darum, dass Google seine eigenen Dienste bei Suchanfragen bevorteilt. Und das darf nicht sein, sagt die EU. Mit den knapp 900 Millionen kommt Google übrigens noch vergleichsweise glimpflich davon. Im Vorfeld hatten viele mit einer Milliardenstrafe gerechnet. Spannend ist jetzt, wie Donald Trump reagiert. Der US-Präsident hatte Brüssel gedroht, dass er solche Strafen wie Zölle wertet und mit Gegenzöllen reagieren will.
1: Autofahrer müssen sich weiter auf hohe Preise beim Tanken einstellen. Der Ölpreis klettert weiter. Ein Fass der Nordseesorte Brent kostet mittlerweile wieder über 100 Dollar. Einem neuen Tankrabatt hat Wirtschaftsministerin Reiche zuletzt eine Absage erteilt. Bei einem Messerangriff in einer Bank in Regensburg ist ein Mensch ums Leben gekommen. Laut Polizei starb der Mann im Krankenhaus an seinen schweren Verletzungen. Der mutmaßliche Täter wurde festgenommen. Mehr dazu von Dirk Justus.
3: Dabei soll es sich um einen Einzeltäter handeln. Die Lage blieb zunächst unübersichtlich. So war erst unklar, wie viele Menschen sich nach der Attacke noch in der Bank befanden. Auch ließ die Polizei erstmal offen, ob der Mann die Bank ausrauben wollte oder die Menschen in der Bank. Laut Ermittlern soll es auch keine Geiselnahme gegeben haben. Spezialkräfte der Polizei brachten zwei Menschen aus dem Bankgebäude. Diese schienen nicht in der Gewalt des Angreifers gewesen zu sein.
1: Beethoven oder Eisvogel? Ab sofort können die Menschen in der EU mitbestimmen, was künftig auf dem Euroschein kommt. Die entscheidende Frage dabei ist, Natur oder Kultur, Silas Quiring.
4: Ja genau, es gibt also zwei fertige Motivreihen, aber nur eine davon wird ab 2028 auf die Banknoten gedruckt. Gewinnt das Thema europäische Kultur, kämen neben Beethoven auch Leonardo da Vinci, Marie Curie und die legendäre Opernsängerin Maria Callas auf die Scheine. Wer sich eher in der Natur sieht, stimmt ab für Motive wie den Eisvogel, den Weißstorch und den Mauerläufer. Nach mehr als 20 Jahren sei es Zeit für ein neues Design, so die Europäische Zentralbank. Abstimmen kann man auf der EZB-Website.
1: Fußball-Deutschland schaut morgen gespannt nach Frankfurt. Jürgen Klopp wird auf dem DFB-Campus wohl endlich als neuer Bundestrainer vorgestellt. Der DFB hat zu einer Pressekonferenz geladen. Klopp soll einen Vertrag bis inklusive der Weltmeisterschaft 2030 kriegen.
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3: Im Studio Jana Klonikowski. Schönen guten Abend. Die Pläne von Kanzler Merz, seine Regierung umzubilden, nehmen Gestalt an. Laut übereinstimmenden Medienberichten soll Gesundheitsministerin Nina Wagen neue Kanzleramtschefin und damit Nachfolgerin von Thorsten Frey werden, der ja neuer Unionsfraktionschef werden soll. CDU-Generalsekretär Carsten Linnemann soll dann neuer Gesundheitsminister werden. Angesprungen ist das Personalkarussell, weil Jens Spahn vergangenes Wochenende als Unionsfraktionschef zurückgetreten ist. Schon kurz danach hatte Merz gesagt, dass das eine Gelegenheit für eine Regierungsumbildung sein könnte. Die EU drückt Google eine hohe Strafe auf. Insgesamt muss der Tech-Riese fast 900 Millionen Euro zahlen. Dabei geht es darum, dass der Konzern seine eigenen Dienste bevorzugt hat. Eigentlich war mit einer höheren Strafe gerechnet worden. Bei einer Messerattacke in einer Bank in Regensburg ist ein Mann tödlich verletzt worden. Weil der mutmaßliche Täter danach noch in der Bank blieb, war die Polizei über Stunden im Großeinsatz. Spezialkräfte konnten den 20-Jährigen schließlich festnehmen. Die Hintergründe des Ganzen sind noch unklar. Im Süden Europas machen weiter zahlreiche Waldbrände Einheimischen und Touristen zu schaffen. Betroffen sind vor allem Frankreich, Spanien und Italien, Dirk Justus.
4: An der französischen Südwestküste bei Bordeaux mussten mittlerweile 20.000 Menschen vor den Flammen in Sicherheit gebracht werden. Dafür wurden auch mehrere Campingplätze geräumt. Bei den Bränden starben auch zwei französische Feuerwehrleute. Auch in Spanien breiten sich die Feuer weiter aus. Bei Madrid wurden mehrere Gemeinden evakuiert, große Verkehrsachsen wurden gesperrt. Und auch auf der italienischen Insel Sizilien kämpfen Feuerwehrleute gegen Waldbrände. Seit dem Wochenende sind es über 1.000.
3: Für neue Gesetze gibt es in Deutschland auch in Zukunft kein Tempolimit. Das haben die Verfassungsrichter in Karlsruhe entschieden. Im konkreten Fall ging es dabei ums alte Heizungsgesetz der Ampel, Anne Brauer.
5: Ja, da gab es damals kurzfristige Änderungen und für die anderen Fraktionen deshalb wenig Zeit, sich damit zu beschäftigen. Ein damaliger CDU-Abgeordneter hatte deshalb per Eilantrag erreicht, dass die Abstimmung verschoben wird. Im Grundsatz gibt die Verfassung aber keinen generellen Zeitrahmen vor, heißt es jetzt aus Karlsruhe. Konkrete Fristen oder dergleichen sind im Grundgesetz nicht vorgesehen. Heißt, die Politik darf aufs Gas treten, wenn es mal schnell gehen soll. Inhaltlich spielte das Heizungsgesetz hier übrigens keine Rolle. Es wurde ja ohnehin wieder gekippt.
3: Europäische Kultur oder doch Natur und Vögel? Was kommt auf die neuen Euroscheine? Das kann ab sofort jeder in der EU mitbestimmen. Auf der Website der Europäischen Zentralbank gibt es eine offene Abstimmung zwischen den beiden Motivreihen. Künftig prangen also entweder die Gesichter von Marie Curie, Maria Callas, Beethoven oder Da Vinci auf den Banknoten oder vielleicht doch Eisvogel, Weißstorch und Co. Ab 2028 sollen die neuen Scheine in Umlauf gebracht werden.
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6: Ich freue mich sehr über meinen heutigen Gast. Wir sind per Zoom miteinander verbunden. Bei mir ist Loi, Leonie Greiner. Herzlich willkommen. Ich freue mich, dass du da bist.
7: Dankeschön. Ich freue mich auch.
6: Viele fragen sich, wo kommt denn dieser Name überhaupt her? Und da gibt es eine Geschichte dazu, ne?
7: Ich wurde früher von meiner Mama, eigentlich von meinem ganzen Freundes-, Familienkreis, immer Leonie Löwenherz genannt. Und Löwe heißt in der Fabel Loi, wird aber L-E-U, glaube ich, geschrieben. Und ich habe das dann an meinen richtigen Namen angepasst, Leonie, habe dann das L genommen, E weggelassen, O genommen und so weiter. Und dann ist Loi entstanden mit L-O-I.
6: Wo kam das denn her, dieses Löwenherz? Leonie Löwenherz, ist das irgendein Fabelwesen, eine Märchenfigur? Wieso wurdest du so genannt?
7: Ich glaube, meine Mama hat mich so genannt, weil ich einfach schon von klein auf immer so ein sehr positiver, liebevoller Mensch war vielleicht. Und meine Mama hat das, glaube ich, angefangen und dann hat das so die Runde gemacht irgendwie.
6: Wann wusstest du brauchst einen Künstlernamen?
7: Boah, ich glaube, das war 2019, glaube ich, habe ich den so ein bisschen, habe ich mir den ausgedacht, weil ich einfach, ich weiß nicht, ich wollte so einen Namen haben, der wirklich so einsilbig, so bam. Und das war dann halt einfach so Loi. Und Leonie ist so Leonie. Weißt du, was ich meine? Das ist so ein bisschen lang. Und ich fand Loi einfach sehr, sehr cool.
6: Als ich dich das erste Mal gehört habe, habe ich gedacht, Loi? Wo kommt die denn her? Also du sprichst ja auch so und du singst so ein tolles Englisch, dass ich dachte, du bist doch bestimmt keine Deutsche. Und dann habe ich mich damit beschäftigt und denke, Leonie Greiner aus Mannheim, was ist denn da los?
7: Ja, also ich bin gebürtige Deutsche und ich bin in Mannheim auch groß geworden und aufgewachsen. Und das höre ich sehr, sehr oft tatsächlich. Und das ist immer wieder ein sehr großes Kompliment. Ich glaube, das kommt einfach daher, dass ich mit englischer Musik aufgewachsen bin und ich höre einfach sehr, sehr viel englische Musik und ich liebe auch einfach England so und ich liebe ihre Sprache, ihre Aussprache, der Akzent und habe mich da einfach sehr viel mit befasst und ich glaube, dass das so ein paar Menschen vielleicht täuscht.
6: Ich folge dir ja seit einiger Zeit auf TikTok und auch in den anderen sozialen Kanälen und denke, also diese Betty Jones, die ist ja auch geil als Reporterin, ne? Wenn du als Betty Jones über Loi sprichst und erzählst, dass sie gerade eine neue Single raus hat, eine Tour plant etc. pp., dass man Newsletter abonnieren kann. Finde ich eine geile Idee. Wie bist du dann darauf gekommen?
7: Weiß nicht. Wenn ich so über meine anstehenden Sachen irgendwie berichten kann auf eine lustige Weise und ich gleichzeitig noch meinen Song irgendwie teasern kann, ist das eigentlich ganz praktisch.
6: Und ich dachte so, meine Güte, was für eine geile Kollegin. Also sowas wünscht man sich ja, ne? In Radiokreisen, wenn es solche Reporter gibt, die das so toll machen wie du.
7: Dankeschön.
6: Leute, wollen wir noch ein bisschen deine Geschichte mal erzählen, ein paar Zahlen bringen? Du bist erst 2003 zur Welt gekommen. Das ist für mich so unfassbar. Ich bin ja schon ein bisschen länger auf der Welt und denke immer, meine Güte, die ist ja also quasi noch fast neu. Das ist erstaunlich. Weil ich da, und gucke, deine Geschichte, du hast damals in der Schule ja schon gesungen, ne? Und offensichtlich haben deine Lehrer schon dein Talent erkannt, weil du hast ja mal einen Wettbewerb gewonnen. Erst für Baden-Württemberg und deutschlandweit war es, glaube ich, Platz 2, so ein Schulwettbewerb. Das kannst du vielleicht mal kurz erzählen.
7: Genau, klar. Ich war in meiner Schule, wir waren eine sehr, sehr kleine Schule. Und das war so die Dorfschule. Ich bin auf so einem kleinen Dorf in Mannheim aufgewachsen, sehr ländlich auch. Und ich war in meiner Schule, da die so klein war, einfach so ein bisschen dafür bekannt, dass ich Musik mache und singe und so. Und dann hat mich der Direktor gefragt, ob ich nicht Lust hätte, für diesen Wettbewerb irgendwie auch einen Song zu singen und einen Song zu schreiben. Und dann habe ich das gemacht, noch mit zwei anderen Schülern. Die haben dann gerappt im Schulsong. Und wenn ich mir den jetzt anhöre, bin ich so ein bisschen, oh je. Aber es ist ein Teil von mir und ich habe diese Schule sehr, sehr geliebt. Und dann sind wir auf den Wettbewerb gegangen und ich durfte den Song dann dort auch performen und singen.
6: Und dann haben deine Eltern gesagt, ja, ich wusste es immer, Leonie, du wirst mal eine große Künstlerin, wir müssen mehr machen, wir melden dich mal zu The Voice Kids an oder war das deine eigene Idee?
7: Ich wollte da schon immer teilnehmen. Das mit dem Schulsong war nicht so das erste Mal, als ich auf einer Bühne stand. Ich glaube, das erste Mal, da war ich irgendwie 4 Jahre alt oder so. Ich habe in so einem Kinderchor gesungen, ganz, ganz früher. Und dann bin ich immer so in dem Dorf auf so ein paar Bühnen halt aufgetreten. So. Und das war, glaube ich, damals einfach sehr neu auch noch, so The Voice Kids. Erst war ja, glaube ich, nur The Voice of Germany da und später kam dann The Voice Kids und ich war so, okay, ich bin 14. Damals war es noch so, dass 14 so die Obergrenze war für The Voice Kids und es war so, okay, jetzt oder nie oder man geht halt zu den Erwachsenen, zu Germany. Und dann war es so, dass ich das schon immer wollte, aber ich habe mich nie richtig getraut, mich da wirklich anzumelden. Und meine Mama und meine Schwester, die haben mich dann heimlich angemeldet, weil sie Angst hatten, dass wenn ich jetzt zum Beispiel nicht eingeladen werde oder so, dass ich dann halt irgendwie verletzt bin oder so. Und als dann die Zusage kam, dass ich eingeladen werde, haben sie es mir gesagt und ich habe mich natürlich sehr gefreut. Und dann war ich bei den paar Castings und dann ging's ins Fernsehen.
6: Also hast du quasi deine große Karriere deiner Mama und deiner Schwester zu verdanken?
7: Voll, auf jeden Fall. Ich würde sagen, The Voice war auf jeden Fall eine krasse Erfahrung. Und es war halt wirklich auch das erste Mal auf Fernsehen und so. Ich würde weniger sagen, dass es vielleicht wirklich das Sprungbrett irgendwie war. Aber es hat mir auf jeden Fall gezeigt, dass ich Musik machen möchte und dass ich auf die Bühne gehöre und dass ich Menschen mit meiner Musik irgendwie berühren möchte. Und das ist einfach sehr, sehr viel wert.
6: Aber du siehst, man muss einen Wettbewerb nicht unbedingt gewinnen, damit es dann auf weitergeht anschließend. Ja, also ich meine, Zoe Wies hat das Ding gerockt, ne?
7: Ja.
6: Ihr seid ja jetzt mittlerweile in einer Liga unterwegs. Ich meine, du wirst ja als deutsche Adele gehandelt. Und ich muss ganz ehrlich sagen, stimmlich. Und als ich dich in der Elbphilharmonie in Hamburg gesehen habe, habe ich gedacht, ja, das ist unsere deutsche Adele.
7: Oh, krass. Das ist so ein krasses Kompliment. Das ist so schön zu hören. Dankeschön.
6: Weißt du, was ich nicht verstehe? Ich kann es auch nicht erklären. Also ich meine, Musik ist für mich immer so ein ganz wichtiges Instrument, weißt du, weil ich beschäftige mich den ganzen Tag als Radiomoderator mit Musik, logischerweise. Mhm. Aber wenn es jemand schafft, so wie du, mir am Klavier etwas vorzusingen, und es ist einfach nur ein Rezept von Pancakes und ich denke, warum toucht mich das so? Kannst du das erklären, wie das geht? Ich meine, du singst ein Rezept bei YouTube über Pancakes. Ja, und ich meine, die Leute, die kein Englisch verstehen, denken sich, sie singt wahrscheinlich ein Liebeslied und du singst ein Rezept über Kekse.
7: Voll. Ich glaube, ich bin sehr, sehr gut darin, Emotionen zu transportieren. Also ich kann mich sehr gut in Menschen hineinversetzen und in Gefühle hineinversetzen. Und ich glaube, so ist es einfach mit Pancake. Wenn das Gefühl rüberkommt, kann man eigentlich singen, was man will. Das ist so ein bisschen das Ding oder der Sinn von dem Ganzen. Ich glaube, ich habe das einfach auf eine sehr intime und emotionale Art gesungen, so dass halt Menschen gedacht haben, ich habe den größten Heartbreak, den es gerade gibt oder so. Und dann, als es dann wirklich einfach ein Pancake-Rezept war, war einfach so eine funny Wendung.
6: Ich finde das so toll, wenn es Leute gibt, die an der Straße zum Beispiel singen und die haben nichts dabei, die singen einfach nur und du bleibst stehen wegen der Stimme und es berührt dich so und du denkst, ich fange gleich an zu heulen, was ist hier los? Und das passiert mir bei deiner Stimme, also es ist unfassbar.
7: Dankeschön.
6: Deine Unplugged-Version von Gold hat es mir angetan, es tut mir leid, aber die habe ich wirklich, also diese Elbphilharmonie-Nummer, ich fand das so großartig, du mit Sinfonieorchester, also ein Künstler wird ja durch ein Sinfonieorchester nochmal größer und schöner, ne? Aber das ist so toll und ich meine, du brauchst, glaube ich, nicht mal ein Sinfonieorchester. Du kannst das ad hoc einfach so. Würdest du ganz kurz mal von Gold zum Beispiel ein Refrain ansingen?
7: Klar.
6: Dann setze ich mich jetzt mal bequem zurück und lausche einfach mal 20 Sekunden.

0: Meine Güte, ist das geil. Unfassbar, unfassbar. Also irgendwann erlebe ich das nochmal, dass ich dich mit Sinfonieorchester irgendwo in einer großen Halle sehe, weil dein großer Traum ist wohl, ein Madison Square Garden Konzert auszuverkaufen, ne?
1: Ja, das ist wirklich schon so mein Traum, seitdem ich ein ganz kleines Mädchen bin. Ich glaube, ich träume davon schon, seit ich irgendwie 8 oder 9 oder so bin. Und ich weiß noch, ich hatte früher in meinem Kinderzimmer zu Hause, ich hatte so eine Wand frei und habe mir dann Ziele gesetzt einfach und habe dann Buchstaben ausgeschnitten und habe mir dann wirklich so eine Erfolgstreppe an die Wand gehängt. Und es ist halt irgendwie absurd, wenn ich mir überlege, dass das halt wirklich so mit, weiß nicht, 9 Jahren oder so war. Aber ich wollte das einfach schon immer. Und dann habe ich mir ganz fett oben Madison Square Garden hingeschrieben und dann einfach die Steps so. Und ich bin ein ziemlich großer Verfechter davon, dass wenn man an eine Sache einfach sehr festhält und daran glaubt, dass es auch wahr werden kann. Und ich bin, glaube ich, auch so ein bisschen dafür bekannt, einfach groß zu träumen.
0: Ist diese Erfolgstreppe noch an der Wand?
1: Also sie hängt da nicht mehr.
0: Aber du hast sie abgenommen, du kannst sie mitnehmen, ja? Die ist transportabel sozusagen.
1: Genau, genau.
0: Das heißt, sie kommt irgendwann mal hinter Glas, wenn es geklappt hat, ja?
1: Wenn es geklappt hat, dann wird die eingerahmt.
0: Weißt du, als I Follow damals rauskam, deine erste Single, hatte ich das noch gar nicht so richtig auf den Schirm.

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3: Vor allem, ich habe den auch bei der Radio- und Fernsehwerbung von McDonald's dann gehört.
4: Ja, genau.
3: Ich habe natürlich auch ein besonderer Song, besondere junge Frau, nehmen wir mal, ne? Und die ist noch nicht so teuer, die können wir noch bezahlen. Deshalb.
4: Ja.
3: Wie ging die Geschichte damals weiter, nachdem The Voice of Germany durch war? Wie ist dann deine Karriere quasi ins Rollen gekommen? Wer kam auf dich zu? Da bist du dann losgegangen zu den Plattenfirmen, hast gesagt, Leute, hier bin ich bin Loy, ich habe geile Songs, ich habe viel vor, ich will den Madison Square Garden voll machen. Wie sieht's aus? Habt einen Job für mich.
4: Ich war noch in der Schule, ich war 17 und dann auf einmal hat mir jemand geschrieben auf Instagram, ich bin Musikproduzent und so und bin auch in Mannheim und sowas, lass doch gerne mal ins Studio gehen und ein bisschen Musik machen, ein bisschen was schreiben und so. Und ich meine, ich war 17 und es kann ja jeder kommen und irgendwie schreiben, sagen, lass mal treffen und zum Schluss passiert noch irgendwas so, das sollte man vielleicht eher nicht machen. Und dann habe ich das meiner Mama gezeigt. Und meine Mama hat dann gesagt, okay, wir treffen uns mit dem, aber wir, also ich gehe da mit und wir gehen erstmal einen Kaffee trinken und so. Und dann sind wir einen Kaffee trinken gegangen und dann sind wir das nächste Mal einfach ins Studio gegangen und haben einen Song gemacht. Und das war dann auch tatsächlich I Follow. Und dann hat er gesagt, dass er mit mir auch einfach zusammenarbeiten möchte, längerfristig. Und es ist bis heute mein Management.
3: Dinge gibt's, die gibt's gar nicht, ne? Also manchmal denkt man, da hat jemand oben so die Fäden gezogen, weißt du?
4: Ja, um ja, das finde ich mir auch manchmal.
3: Dahin zu bringen. Toll. Und dann gab es parallel der TikTok und du hast ein Weekend-Cover gesungen. Und das finde ich natürlich auch eine großartige Geschichte, weil das Ding von The Weeknd in Brasilien ja einen Riesenerfolg hat, ne?
4: Genau, ich hatte, bevor ich mit meiner eigenen Musik und so rausgegangen bin, habe ich auf Social Media, speziell auf TikTok, einfach sehr viele Coversongs hochgeladen. Und unter anderem war das halt auch einfach von The Weeknd, Blinding Lights. Und das ging dann viral. Und dann habe ich die Vollversion gesungen von dem Song, weil auf TikTok war es ja nur so ein kleines Snippet. Das ging irgendwie so 30 Sekunden oder so. Und dann haben wir das veröffentlicht. Und ich glaube, er hat es auch gehört, tatsächlich.
3: Also ich kann nur sagen, unsere Zeit ist erstmal um. Ich würde mich freuen, wenn wir mal ausführlich quatschen können, weil ich glaube, da sind noch viele, viele Geschichten, die heute nicht erzählt wurden.
4: Voll gerne.
3: Die du gerne erzählen möchtest. Also dann hoffentlich, wir sind verabredet bei uns im BB-Radio-Funkhaus.
4: Yes, auf jeden Fall.
3: Wünsche ich dir erstmal ganz viel Erfolg. Danke. Alles Gute für dich. Mach unbedingt weiter so.
4: Mach ich.
3: Alles
4: Schönen
3: Gute.
4: Tag noch. Danke. Ciao.
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3: Bei uns ist heute Falk Willi Wild. Herzlich willkommen bei uns.
6: Hallo.
3: Schauspieler seines Zeichens. Und wir müssen natürlich erstmal gleich mal den Willi erklären, weil du wirst ja nur Willi genannt. Also der Falk taucht ja bei dir kaum oder eigentlich fast gar nicht mehr auf. Nur geschrieben irgendwo.
6: Ja, geschrieben irgendwo taucht er auf natürlich. Also der Willi, da gibt's diese Geschichte. Mein Großvater hieß Willi und mein Großvater wollte Schauspieler werden und hat er erlebt? Den Ersten Weltkrieg, den Zweiten Weltkrieg. Er ist nicht Schauspieler geworden. Das heißt, also er hat mir das als Kind irgendwie so mitgegeben, Schauspieler werden, das wäre doch ein Berufswunsch. Und als ich das dann umgesetzt habe, hat mein Großvater schon nicht mehr gelebt. Und dann überlegte ich nur, wie kann ich für einen Menschen, den ich sehr liebte und immer noch sehr, sehr lieb habe, wie kann ich das mit rübernehmen? Wie kann ich ihn Schauspieler werden lassen? Und es gab eine Inszenierung bei uns an der Schauspielschule und dann sagte man uns, jetzt entscheidet euch, wie wird euer Name richtig geschrieben und, ne? Weil wenn man dann zum ersten Mal so startet in dem Beruf, wird man dann immer so genannt. Und das war für mich die Chance, zu sagen, so, Opa Willi, jetzt nehme ich dich mit. Und so wurde aus Falk Wild, was ja auch Buff Buff, also zu kurz war eigentlich für meine Hörgewohnheiten, wurde Falk Willi Wild. Also ich habe meinen Großvater mit reingenommen, den Namen. Und so ist er in jedem Programmheft zu lesen, so läuft er über jeden Abspann. Und so ist mein Großvater mit Schauspieler geworden.
3: Absolut nachvollziehbar. Ja. Und ich meine, es nennt sich ja außerdem auch keiner mehr Falk, außer, weiß ich nicht, wenn du böse warst.
6: Meine Eltern, Leute aus meiner Vergangenheit, daran merke ich immer, das muss vor dieser ganzen Geschichte gewesen sein. Die sagen Falk zu mir. Und ansonsten habe ich das auch im privaten Bereich, also um es ganz einfach zu vereinfachen. Ich meine, es wird echt schwierig.

0: schwierig. Inzwischen bin ich aber auch gar nicht mehr böse, wenn Regisseure zu mir sagen, Falk Willi, manche Regisseure, denen hatte ich das sogar noch an die Hand gegeben. Also wenn ihr lieb zu mir seid, Willi, ansonsten, wenn ihr irgendwas zu kritisieren habt, Falk. Und wenn dann doch mal Falk kam, dachte ich, warum habe ich es ihnen erzählt? Um Gottes Willen. Und insofern geht auch Falk Willi, es gehen alle Varianten. Aber der Willi sollte immer mit dabei sein.
1: Und da geht es richtig wild zur Sache. Also der Name ist auch Programm bei dir.
0: Es ist eigentlich störend. Also immer, wenn man so einen Namen wahrscheinlich hat, das können die anderen wahrscheinlich auch nachvollziehen, den man immer auf etwas beziehen kann. Oder wenn jemand schön heißt, den ganzen Tag schön. Und so, dieses Wilde hat sich erst eingestellt, nicht wegen des Namens, sondern weil der Beruf letztendlich auch ziemlich durcheinander, wild durcheinander gewirbelt ist. Und weil man, glaube auch, einen gewissen Biss haben muss, um in dem Beruf zu bleiben oder in dem Beruf zu sein. Das war also von mir nicht konzipiert, dass man besonders wild sein wollte oder sowas. Das wäre auch Quatsch.
1: Du kommst ursprünglich aus Dresden, man hört das gar nicht mehr.
0: Naja, gut. Okay, ja. Also zu diesem Dialekt ist ja immer so eine Sache. Also in Dresden geboren und in Zwickau groß geworden, was eigentlich noch viel, viel schwieriger ist, weil ich weiß nicht, wie man in Zwickau spricht.
1: Sächsisch.
0: Ja, Zwickau. Es gibt Zwickau, es klick auf. Da habe ich immer früher als Kind immer so gedacht, okay, also zwei ganz normal ausgewachsene Männer gehen aufeinander zu und der eine klick auf. Und ich dachte, um Gottes Willen, was ist da los? Irgendwas stimmt nicht. Und so hat man auf der Schauspielschule natürlich mir auch erstmal beigebracht, meine Stimme, die da oben war, irgendwie runterzuholen und zu sagen, also die Stimme ist da. Das mit dem Dialekt, ich finde ja, wir sind nach der Schauspielschule alle so ziemlich gleich geschaltet da rausgegangen. Also wir haben alle irgendwie, ja, hallo, ja, nie anders gesprochen. Und ich finde, je älter ich werde, umso minimal kann es sogar ein bisschen zurückkommen, weil dadurch wird es authentisch. Weil irgendwie so blasiert zu sprechen, also wenn jemand aus Berlin ist, darf es ein bisschen nach Berlin klingen, finde ich. Jetzt war ich gerade eine ganze Zeit lang in Stuttgart und die Schwaben haben mir den schönen Satz, wir können alles außer Hochdeutsch. Das würde ich meinen Sachsen auch zurufen, seid ein bisschen selbstbewusster und tragt das raus, weil es kann nicht sein, dass es zum Beispiel eine Serie gibt wie zum Beispiel die Sachsenklinik und da wird die ganze Zeit aufgeräumt, dass da nicht Sächsisch gesprochen wird. Ich meine, was ist das denn?
1: Das geht nicht.
0: Was ist da los? Hallo.
1: Stilbruch.
0: Genau. Ja, genau.
1: Du hast studiert an der Ernst Busch?
0: Ja, und zwar an der Außenstelle Rostock.
1: Das muss man dazu sagen. Das ist erstaunlich, ne?
0: Weil sonst dann Studenten der guten Ernst Busch Schule sagen,
1: ist so in Berlin.
0: Kenne ihn ja gar nicht, war der bei mir im Studienjahr. Also, um euch zu beruhigen, ich war in Rostock. Das war damals die Außenstelle noch. Wir haben dann aber, ich habe 89 mit Studium begonnen, 93 fertig geworden. Das heißt, wir haben die ganze Zeit eigentlich gekämpft, dass in Rostock die Schauspielschule bestehen bleibt. Wir wollen uns erinnern, die Wende dann war gerade in den im Norden alles andere angesagt, als auf Kultur aufzupassen. Also sind wir damals auf die Straße gegangen und haben dafür gekämpft, dass es heute auch immer noch eine Schauspielschule in Rostock gibt. Das finde ich gut, dass ich dabei gewesen bin, dass man da Kultur und eine Schule erhält, die sowas ausbildet.
1: Und du hast einen Anteil daran, das ist gut?
0: Ja.
1: Das ist sehr gut.
0: Ja, weil das Lustige war ja daran, weil das Studium war dadurch so wirklich wild abwechslungsreich, weil wir haben immer demonstriert auf der Straße oder sind zum Landtag nach Schwerin gefahren und haben vor dem Landtag dann demonstriert für den Erhalt der Schule und sind abends dann zurückgekommen nach Rostock und haben abends dann noch unsere Szenenstudium gemacht. Also man braucht gar nicht den ganzen Tag, um zu studieren, um dann toll eine Ausbildung hinzulegen, sondern in solchen merkwürdigen Zeiten wie eben nach der Wende ging das auch alles zusammen.
1: Und das Volkstheater Rostock hat dir dann auch gleich die erste Rolle spendiert da.
0: Ja, und zwar war das mit dem Regisseur Axel Richter, der machte Frühlingserwachen. Ich weiß noch, das war das zweite Studienjahr und das war im Prinzip für uns so die erste größere Aufgabe. Und dann ging es natürlich darum, wir sollten dem Axel Richter und Klaus Nowak, der machte das Bühnenbild, sollten wir vorspielen. Und ich fand das damals ungeheuer arrogant von denen, dass sie sich da hinsetzen und sagen, jetzt zeigen sie mal, was sie können oder was sie gelernt haben, weil ich dachte, wir sind doch auf der Schauspielschule. Also das heißt, dadurch, dass wir da sind, müssen wir doch irgendwo ein Talent haben. Und war eigentlich gegen dieses Vorsprechen und habe dann doch die Rolle des Hänschen Rilo abgegriffen, weil der wiederum als Figur natürlich genauso drauf ist. Der ist eigentlich auch gegen jede Art von Bevormundung. Also das hat man in mir erkannt und hat mir diese Rolle gegeben, die wunderbare Rolle.
1: Hat was gebracht. Da bist du noch ein bisschen in MV geblieben damals. Schwerin war, glaube ich, die nächste Station, ne?
0: Schwerin war ich ein bisschen später. Ich bin erst mal zurückgekommen nach Potsdam. Und damals
1: Hans-Otto-Theater.
0: Hans-Otto-Theater, ja. Genau. Und damals war aber ein riesengroßer Intendantenwechsel. Ein gewisser Herr Merki kam. Und ich hatte vom alten Intendanten noch den Vertrag unterschrieben bekommen. Das hieß, also das haben wir in unserem Beruf leider oft, wenn immer eine Gruppe Menschen weggeht, kommt der Nächste und der bringt natürlich seine Leute mit. Also hatte Herr Merki kein großes Interesse an mir. Ich habe ihn bis jetzt auch nicht kennengelernt. Also das heißt, ich bin drüber weg, Herr Merki, alles ist gut.
1: Weißt du, du warst auf ihn ja nicht angewiesen. Es gab ja genügend Theater, die gesagt haben, Mensch, ja Berlin, komm zu uns.
0: Es ging, aber dadurch habe ich eben so eine Geschichte gelernt. Es ist ja immer, wie man in den Beruf einsteigt oder wie die erste Liebe ist. Das ist auch sehr prägend für den Menschen. Aber so ist es auch im Beruf, finde ich. Und bei mir war es eben dann immer, ich Gast. Ich war dann eben an vielen Häusern Gast, Berliner Ensemble, Renaissance Theater, das waren immer so Sachen, die habe ich als Gast, die habe ich auch sehr gerne gemacht. Da gibt es einen Anfang und ein Ende und dann gibt es eben ein neues Suchen. Und über die vielen, vielen Jahre gefällt mir das jetzt eigentlich auch so.
1: Ja, ich möchte das nicht anders.
0: Immer mal in anderen Theatern spielst.
1: Genau.
0: Stralsund war mit dabei.
1: Ja, war auch mit dabei.
0: Schwerin war mit dabei.
1: Es war auch, der Thalia war mit dabei, Dresden war mit dabei. Also es sind viele, viele Theater dabei gewesen. Ich hatte letztens eine Schauspielerin bei uns zu Gast, die gesagt hat, ich habe früher immer gerne Bühne und Theater gemacht. Da war ich immer dicht am Publikum dran. Jetzt bin ich so aufgeregt, wenn ich vor Publikum spielen muss, weil ich das nicht mehr gewöhnt bin durch die Kameras immer. Da bin ich ja mit einem kleinen Team alleine. Da müsste ich mir erstmal wieder dran gewöhnen. Ich habe großen Respekt vor den Schauspielern, die das in einem Theater hinkriegen.
0: Das ist schwierig. Also ich glaube, als wir mit dem Studium fertig waren, waren wir erstmal nur für Theater ausgebildet. Dann kam bei mir 94 gleich der erste große Film, Nathalie Enscher zum Babystrich. Damit bin ich eingestiegen überhaupt in die Fernsehbranche. Und das hat mir Spaß gemacht und ich merkte, dass mein Talent dort auch irgendwie funktioniert. Also es gibt auch viele, die sagen, die probieren Drehtage und sagen, um Gottes Willen, lass mich am Theater. Ich will damit überhaupt nichts zu tun haben. Und es stimmt, wenn man sehr lange dann in Serie zum Beispiel auch was gedreht hat und gespielt hat, ist es schwierig, weil man bekommt vor der Kamera immer beigebracht, denken würde schon genügen. Also bitte schrei es uns da nicht direkt ins Mikro. Alles ist gut, keine 26. Reihe ist vorhanden. Und ich hatte am Anfang, als ich noch so switchte, immer so hin und her, die im Theater meinten dann immer, es wäre sehr schön, wenn wir dich verstehen würden. Also du machst etwas, das sehen wir schon, aber wir sehen überhaupt nicht was. Und ich dachte, wieso? Das war doch schon wahnwitzig groß, was ich da gespielt habe. Aber da habe ich in der Kamerageschichte gedacht. Danach bin ich zu Dreharbeiten wieder. Der Regisseur nimmt mich zur Seite und sagte, gerade Theater gespielt, Willi. Ich sage ja,
1: bisschen leiser.
0: Ein bisschen weniger wäre schön. Ich meine, stimmt alles, was du, aber weniger würde uns schon was bringen. Und insofern verstehe ich die Kollegin sehr. Diese Aufregung ist natürlich, weil wenn man lange Zeit es nicht mehr getan hat, natürlich verlernt man es nicht, aber dieses Unmittelbare, dass Menschen im Theater reagieren, was ich ja liebe, weil ansonsten wir werden, du hast das Team, das Drehteam, dann hast du irgendwo eine Einschaltquote, dann hast du irgendwie ein Toi Toi Toi vom Sender und dann wirst du irgendwie angerufen, Mensch, toll, ihr laufen und so. Aber das ist ja kein Applaus. Und dieses Wunderbare, auf der Bühne zu stehen und dann in einem Monolog und plötzlich fangen zwei an, nur zu husten und du denkst, ich bekomme euch auch noch. Euch bekomme ich. Du hörst auf zu husten. Ist da egal, ob du erkältet bist. Mein Gott, es muss doch irgendwie möglich sein, dass du mir jetzt zuhörst. Also dieses unmittelbare Kämpfen, das ist natürlich viel, viel krasser im Theater und ich liebe das. Und wenn man es erreicht, also wenn die dann wirklich klatschen, wenn es nur so ein...
1: Das ist ja bei dir nicht passiert bisher, nein, ne? Kennst du Professor Markert? Der war früher mein Sprecherzieher, der hat auch die Schauspieler ausgebildet und der hat immer gesagt, Jens, der Flügel muss schwingen. Da habe ich gedacht, okay. Da sagte, denke mal dran, wenn das Mikrofon ausfällt. Ich sage, ich möchte zum Radio. Wenn Mikrofon ausfällt, dann senden wir nicht mehr. Ja? Also da, ich musste mich dann erstmal wieder zurücknehmen beim Radio, weil dann weil natürlich auch eine Bühnenansprache eine ganz andere ist. Ne?
0: Ich finde es nur toll, weil viel wird jetzt teilweise auch schon mit Mikroport gemacht oder sowas. Oder wenn es dann so in den Musical-Bereich gibt und sowas, eine Sprechrolle im Musical-Bereich. Und dann fällt das irgendwie alles aus, diese ganze Technik fällt aus. Dann sage ich immer, das ist mir jetzt völlig wurscht, wenn ich aus... Ich kann jetzt auch so. Also ihr müsst mich nicht dazuschalten, das bekomme ich jetzt auch so hin. Und teilweise ist ja dieses Wissen, dass man es könnte. Das ist doch die schöne Kraft, die unten drunter ist. Ich meine, wenn einem diese Technik das abnimmt, kann man sich auch damit arrangieren. Aber zu wissen, wenn jetzt irgendwie Not am Mann ist und die anderen hörst du alle gar nicht mehr, weil sie nie was von Stütze gehört haben, dann ist das natürlich was sehr Schönes.
1: Beim Radio wäre schwierig, ich könnte hier das Fenster aufreißen und rausbrüllen. Aber der Empfangsbereich wäre relativ eingeschränkt. Du hast sämtliche großen Rollen gespielt. Shakespeare, Romeo und Julia. Du warst der Romeo, ne?
0: Ich war der Romeo und hatte, und da bin ich sehr, sehr stolz drauf, eine männliche Julia, weil das war damals das Männerensemble. Nee, wir wollen in die Tradition gehen. Die Tradition von Shakespeare ist eigentlich, dass alle Rollen von Männern gespielt wurden. Und dieses Männerensemble hatte das damals wieder aufgegriffen. Und das Irre war ja, dass man eben auch, als mir das angeboten wurde, dachte ich auch, oh. Aber dann dachte ich, ist es denn nicht eigentlich toll, in einer Inszenierung mitzuspielen, wo das eben alles nur von Männern gespielt wird? Also ist es nicht, also wo man eigentlich ein bisschen das Traditionelle aufnimmt und eigentlich dann auch, und das ist ja für eine Großstadt wie für Berlin eigentlich, das müsste als große Überschrift oben drüber stehen, hier geht es eigentlich darum, dass sich zwei Menschen lieben. Es geht um Liebe, es geht um diese sich nicht lieben können, weil Familien dagegen sind und macht eine größere Bandbreite auf, wenn man es nicht so eins zu eins erzählt und das ist sehr spannend gewesen. Also insofern bin ich meiner männlichen Julia Matthias Noack heute noch dankbar.
1: Ich hätte es mir vorgestellt, dass es leichter ist, mit einer Frau zu spielen, weil der Zuschauer, der wünscht sich natürlich immer, dass diese Liebe, die dort auf der Bühne gespielt wird, auch ein bisschen so eine wahre Liebe ist. Und wenn man dann sagt, okay, obwohl es gibt ja auch Liebe zwischen Männern, ich meine. Okay,
0: ja, aber darum ging es eben nicht. Das war unser aller Bedenken, dass es dann eben so, weil du gerade sagst, ja, Liebe unter Männern, ja, aber die Homosexuellen, die zu uns kamen, waren dann so, dass die sagten, ganz anders. Nee, um Gottes Willen. Also, und ich bin die Julia und also, da gab's Zickereien und sowas. Also, das heißt, ganz viele Mädchenklassen sind in unseren Vorstellungen gekommen, weil die dieses Experiment toll fanden und weil, wenn man aufhört, in Geschlechtern zu denken, und bei jeder anderen sexuellen Ausrichtung denkt man ja auch wieder in Geschlechtern. Also wenn man das aufhebt und wenn es wirklich nur darum geht, Menschen wollen zusammenkommen, dürfen das aber nicht. Wenn man das als Grundprinzip macht, ich finde es heute noch als Gedanken sehr, sehr toll und würde auch eher für so eine Inszenierung plädieren als für diese. Und natürlich, ich habe jetzt nichts dagegen, also mit einer tollen Kollegin und sowas. Also ich habe Rote Rosen zum Beispiel mit Elisabeth Lanz. Das ist natürlich zauberhaft mit Elisabeth eine Liebesbeziehung zu spielen.
1: Liebesbeziehung, das ist ein schönes Schlusswort in diesem Mitternachtstalk. Ja, die Liebe zwischen Radiostation und den Hörern, die draußen vor dem Radio sitzen. In diesem Sinne entlasse ich dich und freue mich, dass du da warst. Falk Willi Wild, einer der besten deutschen Schauspieler bei uns im Mitternachtstalk. Bis zum nächsten Mal.
0: Danke dir.
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1: Jetzt wird's spannend. Er ist dort unterwegs, wo andere lieber Abstand halten zwischen Blaulicht, Katastrophengebieten und sozialen Brennpunkten. Geboren in Berlin, aufgewachsen und gewohnt in Potsdam, arbeitet Julian Stehle als Blaulichtfotograf, Kameramann und Reporter unter anderem für die Formate Galileo, TAF, Welt und viele andere. Bei der Nachrichtenagentur Nonstop News nennt man ihn nur noch Mr. Rettungsgasse. Stimmt bisher, ne?
0: Das ist vollkommen richtig.
1: Ob Waldbrände in Brandenburg, Bären in Bukarest oder Überschwemmungen irgendwo in Europa, er bringt Bilder und Geschichten von Orten mit, in denen sich das Leben in Sekundenbruchteilen verändern kann. Ich spreche mit Julian Stehle über Abenteuer, Gefahr und Faszination, immer dorthin zu gehen, wo es brennt, im wahrsten Sinne des Wortes. Herzlich willkommen, mein Lieber.
3: Hallo Jens, danke, dass ich hier sein darf.
1: Lass uns ein bisschen deine Geschichte erzählen, weil du hast ja früher als Reporter angefangen bei der MAZ, bei der Märkischen Allgemeinen Zeitung. Ne? Da ging es ja los. Also selbst als Schüler hast du schon fotografiert, ne?
3: Genau, ich war dort in der Jugendredaktion bei der MAZ in Potsdam. Mhm. Wurde hier auch ausgebildet. Bernd Gartenschläger, der Fotograf, der viele Jahre für die MAZ fotografiert hat. Mit cooler dem war ich zusammen cooler unterwegs.
1: Typ, ja. Genau. Dein Mentor sozusagen, ne?
3: Richtig.
1: Ja.
3: Und wir haben viele tolle Geschichten erlebt.
1: Mhm. Ich sag nur mal ganz kurz als ein paar Stichworte, du hast das Foto einer Bombenexplosion damals in Potsdam gemacht, ne? Also es war eine Sprengung, eine geplante Sprengung, ja?
3: Richtig, also
1: weil
3: es
1: die
3: war
1: konnte nicht entschärft werden.
3: Genau, ja. Es war eine Entschärfung und dann musste sich entschieden werden, dass die Bombe gesprengt wird. Mhm. Und dann haben wir uns den besten Platz gesucht. Mhm. Sind aufs Hochhausdach bei einer ganz alten Dame auf dem Balkon und da ging es dann auch ganz schnell. Also wir dachten, wir haben Zeit, aber nein, 10 Minuten später, Kamera aufgestellt und dann hieß es Sprengung. Und dann gab es wirklich Klick, Klick, Klick, Klick und das waren dann die Bilder, die sind dann auf der Titelseite entstanden. Ja,
1: die sind um die Welt gegangen, kann man sagen, ne?
3: Das auch.
1: Weil diese Flutwelle der Bombenexplosion war höher als die Kirche. Also sowas sieht man ja selten, ne?
3: Das stimmt wohl, ja.
1: Und du hast das Foto gemacht und du warst unter anderem in Albanien.
3: Das ist wohl wahr. 4-5 Tage für TAF in Albanien. Super, super schönes Reiseland. Man sagt ja auch irgendwie, dass Mexiko von Europa, also blaue Strände.
1: Geheimtipp, ne?
3: Genau, so ein bisschen der Geheimtipp. Wir waren in Xamil, einen Touristenort, sind dann irgendwann da angekommen und tatsächlich hatten wir 4 schöne Tage. Wir haben Albanien abgebildet, also von Strand bis Beachclub, Hotels. Cool. Wir haben da alles filmen dürfen und so ein bisschen so, ja, fast am letzten Tag, also vorletzter Tag war es, sind wir leider in einen Unfall reingeraten. Ich war auf so einer kleinen Bergstraße unterwegs und vor mir war dann ein Mercedes und der hat plötzlich gebremst, gewendet und ist rückwärts gegen unser Auto gefahren. So weit, so gut und es ist nichts passiert. Mhm. Mit so kleinen Situationen war ich schon öfter konfrontiert. Also,
4: aber dann.
3: Aber was ist dann passiert? Plötzlich kommt natürlich die Polizei und auch andere Unfallzeugen waren dabei und dann fuhr noch ein anderes Auto vor. Das war anscheinend der Angehörige oder der Ehemann der Fahrerin. Und als es dann zur Unfallaufnahme ging, hieß es von der Polizei, ja, der Mann ist gefahren. Und dann haben wir erstmal gesagt, Moment, aber da ist doch eine Frau am Steuer gewesen. Und die Polizei hat uns dann unmissverständlich zu verstehen gegeben, dass es doch besser wäre, wenn wir angeben, der Mann ist gefahren, wir müssen nichts bezahlen, wir kriegen so ein Protokoll, was ich hier in Brandenburg von der Polizei auch bekommen würde. Und dann müssen wir auch bei der Mietwagenfirma nichts bezahlen. Hätten wir da die Übersetzerin nicht dabei gehabt, die wirklich auch vermittelt, ist man natürlich so ein bisschen aufgeschmissen. Ne? Mhm. Und das hat so ein bisschen Zeichen gesendet, dass man da ruhig mit Vorsicht rangehen sollte.
4: Wie seid ihr denn aus der Nummer rausgekommen?
3: Wir haben tatsächlich unterschrieben und uns die Hand gegeben.
4: Also der Mann ist gefahren, ja?
3: Der Mann ist gefahren und ich habe von diesem Unfall nie wieder was gehört.
4: Okay, es ist also gut gegangen, ne?
3: Ja.
4: Nach A kommt B. Blaulichteinsätze in B wie Brandenburg.
3: Genau, also ich bin natürlich viel bei Waldbränden unterwegs, aber auch irgendwie beim Verkehrsunfall oder bei Sturmeinsätzen, die wir ja hatten. Wenn ich Kenntnis habe über ein Blaulichtereignis, was auch überregional interessant ist, dann fahre ich als Reporter dahin, dann berichte ich dort für die MAZ, für gewisse Online-Medien, um natürlich auch so ein bisschen den Leuten da draußen zu sagen, was war da los, warum standest du im Stau oder warum gibt's gerade irgendwo eine Sperrung.
4: Ich meine, mittlerweile bist du ja auch ein bekannter Mensch bei den Rettungs- und Einsatzkräften, die wissen, wenn du um die Ecke kommst, ach, der Julian Stehl ist da.
3: Richtig, genau. Wir haben eine sehr, sehr gute Zusammenarbeit auf der Straße. Es wird sicherlich auch einige geben, die Augen rollen. Aber ich bin immer ein sehr kommunikativer Typ. Mit mir kann man reden und dann soll man einfach sagen, wo dürfen wir stehen, wo nicht. Und ich versuche eigentlich durch die Erfahrung, die ich gesammelt habe, auch tatsächlich nicht im Weg zu stehen. Das ist immer das Wichtigste. Es gibt Spielregeln auf der Straße, sage ich immer, mit Polizei, mit Rettungsdiensten. Da steht nämlich die Versorgung und die erste Hilfe im Vordergrund. Danach wollen wir vielleicht auch noch unsere Bilder machen. Es funktioniert aber meistens ganz gut.
4: Ich war mal als Erster an einem Brandherd. Ich bin also eine Straße lang gefahren, da brannte ein Feld auf einmal. Und ich habe die Feuerwehr angerufen. Und ich habe festgestellt, wie schlecht ich da drin bin, obwohl ich damit mein Geld verdiene, Dinge zu beschreiben. Erzählen Sie mal genau, wo Sie jetzt sind, wo Sie hinfahren, wo ist das genau? Ich muss mal auf der Karte gucken und so. Und ich immer, das brennt, das wird immer mehr. Völlige Panik. Und du bist ja da völlig gelassen. Ne? Du stehst in der Nähe des brennenden Waldes und weißt, also spürst quasi auch schon die Wärme der Bäume, die da brennen.
3: Das ist richtig. Wir hatten entspannt. Auch eine sehr, sehr brenzlige Situation. Also es gab ja einen großen Waldbrand unten in Elbe-Elster. Und als Reporter bin ich natürlich da auch unterwegs. Ich kenne mich aber auch immer ein bisschen aus. Man weiß, dass man nicht im Weg steht. Hm. Da fährt ja die Feuerwehr. Und ich brauche immer auch so einen Moment durchzuatmen und dann wirklich auch geordnet da reinzugehen, mich anzumelden und dann mir meine Bilder zu suchen. Aber da hatte ich eine Situation, wo ich dann selber einen Brandherd entdeckt habe. Also ich bin in den Wald gefahren und plötzlich waren die Flammen vor mir. Dann habe ich natürlich die Kamera ausgepackt, ein paar Bilder gedreht und dann im gleichen Augenblick die Feuerwehr alarmiert. Und die wollten dann wissen, an welchem Waldabschnitt, weil die Feuerwehr war ja schon im Einsatz, aber einfach ein paar Kilometer weiter. Und dieses Feuer ist dann so, so groß geworden, dass ich dann selber auch aus dem Wald flüchten musste.
4: Siehst du? Und wenn du das merkst, welche Hitze diese Flammen auf einmal von sich geben, das ist schon sehr beeindruckend.
3: Das ist schon enorm.
4: Und ich stand im Auto an der Straße und war ein paar Meter weg und es war trotzdem heiß.
3: Ja.
4: Auch dieses Geräusch, was da entsteht. Und ich dachte, das kann ja wohl nicht wahr sein. Und ich dachte, dass ich unter diesen Bedingungen gut funktionieren würde, habe ich nicht. Ich habe, glaube ich, versagt. Der Mann auf der anderen Seite des Telefons war, glaube ich, enttäuscht von mir. Ich habe glücklicherweise nicht gesagt, dass ich beim Radio
3: arbeite. Aber ich glaube, der Brand wurde gelöscht. Ich glaube, darauf kommt es an. Und letztendlich ist es bei mir immer so, dass ich sage, hey, wie schnell vergeht die Zeit? Also diese Sekunden, die du da am Notruf hängst oder so, das sind immer die Momente, die man danach gar nicht fassen kann, wie schnell da irgendwie Sekunden zu Stunden werden. Ne? Das ist mir immer so im Kopf geblieben.
4: Ich meine, für dich ist es Normalität, dich an gefährlichen Orten aufzuhalten. Ne? Also siehst du dann diese Gefahr eigentlich auch noch? Spürst du das noch? Denkst du an dem Augenblick, das ist jetzt auch für mich gefährlich, aber egal, ich bin ja in der Berichterstattung, wird schon alles gut gehen?
3: Genau, also bei mir ist es so, dass ich dann auch erkenne, wo irgendwie eine Gefahr ist. Aber es ist sicherlich so, dass man denkt, es wird schon alles gut gehen. Ich glaube persönlich, dass ich gut ausgebildet bin. Also ich habe mittlerweile schon viel Erfahrung sammeln dürfen. Ich habe viele Freunde bei der Feuerwehr. Ich war selbst mal bei der Feuerwehr.
4: Ach, guck an, dann hast du ja eine Grundausstattung schon mitbekommen. Ne?
3: Richtig.
4: Löschangriff und so Kram. Ne?
3: Genau, richtig. Ja. Und ich glaube, dass ich sagen kann, dass ich irgendwie mit Vorsicht da rangehe, weil ich natürlich mich selber nicht in Gefahr bringen möchte und dann damit auch noch andere irgendwie in Gefahr bringen möchte. Der Einsatzleiter hat natürlich die Verantwortung für seine Einsatzkräfte, dann ist auch noch Presse an der Einsatzstelle. Also der hat natürlich eine Mitverantwortung und ich glaube, diese Zusammenarbeit ist immer sehr, sehr wichtig, ob jetzt Brandereignis oder Unfall.
4: Oder Flut.
3: Aber ich glaube persönlich, dass ich da eigentlich schon auch versuche, auf mich aufzupassen.
4: Du hattest gefährliche Situationen. Darüber wollen wir jetzt ein bisschen reden, weil du hast fast, also man kann es sagen, du hast fast dein Leben verloren. Es geht um Hochwasser im Nachbarland Polen. Du warst unterwegs für Welt, glaube ich, ne?
3: Richtig, genau.
4: Erzähl die Geschichte, weil ich habe gedacht, das kann ja wohl nicht wahr sein.
3: Ist gar nicht so lange her, dass es ja große Überschwemmungen gab. Ja. Es war eine angekündigte Katastrophe. Wir sind losgefahren, ich und ein Kollege, aber getrennt voneinander. Und wir sind von Österreich über Tschechien nach Polen gekommen. Dort gab es Dauerregen und tatsächlich bin ich in einer Kleinstadt nachts angekommen, in Kloczko. Und dort war ein Fluss über die Ufer getreten und drohte weiter anzusteigen. Und in dieser Stadt sollte ich am nächsten Tag fürs Fernsehen live schalten. Mhm. Und dann bin ich zu meinem Hotel gekommen. Ich hatte natürlich eine Buchung und da habe ich dann nur Schilder vorgefunden und eine abgeschlossene Tür, weil die haben schon aufgrund dieser Hochwassergefahr einfach das Hotel abgeschlossen. Und ich musste dann, wohl oder übel im Auto übernachten. Mhm. Dann habe ich mir am Bahnhof irgendwie einen Parkplatz gesucht, ein nettes Plätzchen, habe mich da auch schlafen gelegt, aber bin nachts nochmal aufgewacht. Ich wollte nochmal zur Tankstelle fahren im Ort, habe das auch getan. Und dann verging so ein bisschen die Zeit. Frühmorgens um 6 stand ich dann schon auf Sendung für die Frühnachrichten. Und als ich von der Tankstelle zurückgekommen bin, war die gesamte Innenstadt überflutet.
4: Also da, wo dein Auto vorher stand...
3: Waren drei Meter Wasser.
4: Genau. Oh, das heißt, im schlimmsten Fall?
3: Wäre ich da ertrunken.
4: Ja. Oder, also ich meine, da kann man bei 3 Meter schaffst du es ja nicht mal, wenn du auf dem Autodach stehst, oben rauszugucken. Das ist ja schon, boah.
3: Also man hat es an der Innenstadt ganz gut erkennen können, weil man sieht ja Straßenschilder oder man sieht zum Beispiel die Fassaden. Mhm. Und da war bis zum zweiten Stock sozusagen alles überschwemmt. Mhm. Und das war schon auch ein Moment, der mich sehr nachdenklich gemacht hat. Weil wenn ich da eingeschlafen wäre und erst nächsten Morgen aufgewacht wäre, dann weiß ich eben nicht, wie. Und das sind dann Momente, wo man sagt, okay, das ist nochmal glimpflich abgegangen, aber das macht einen schon sehr nachdenklich.
4: Ich habe ein Bild von dir gesehen, von einer Uhr.
3: Richtig.
4: Eine Uhr, also eine normale analoge Uhr, hängt so in 3,50 Meter Höhe, hätte ich gesagt, oder 4 Meter, richtig, weiß ich nicht. Also an so einem Stab, so wie eine Bahnhofsuhr, muss man sich das vorstellen. Ne? Und diese Uhr hat ja einen Glaskörper.
3: Richtig.
4: Und die war vollgelaufen mit Wasser.
3: Richtig.
4: Also das heißt, man konnte sehen, dass 4 Meter Wasser in dieser Stadt stand.
3: Richtig. Wow. Die ganze Stadt war überflutet, da war ein historisches Kloster, die ganze Innenstadt, eine große Brücke und die war voll mit Wasser. Und das war schon auch ein beeindruckendes Bild, vor allen Dingen, weil man natürlich diese Gefahr vorher unterschätzt hat. Ich hätte niemals gedacht, dass vom Fluss bis zur Innenstadt, das waren 100 Meter, ja, dass das Wasser sich den Weg sucht.
4: In und der dann, kurzen Zeit.
3: Genau. Dann über Nacht sozusagen alles überflutet.
4: Du hattest einen Totalschaden mit dem Auto. Das ist auch eine Geschichte, die damit zusammenhängt.
3: Richtig.
4: Hochwasser, polnisches Kamerateam voraus, erzähl die Geschichte.
3: Genau, am nächsten Tag haben wir genau über diese Überflutung in dieser Stadt berichtet und wir standen auf einer Brücke mit der polnischen Polizei. Und ein Kamerateam aus Polen war dabei und plötzlich gab es die Meldung, dass ein Staudamm gebrochen ist. Der ist eigentlich ziemlich weit entfernt, 20, 30 Kilometer, aber es ist genau an diesem schon über die Ufer getretenen Fluss und wir konnten dann gar nicht so schnell gucken, aber der Weg zur Brücke war plötzlich überflutet und die Polizei ist ins Auto gesprungen, hat uns dort regelrecht evakuiert und wir sind auch ins Auto gesprungen, das polnische Kamerateam vor mir weg und die sind dann in diesem Wasser leider stecken geblieben und mussten von der Feuerwehr gerettet werden. Und ich war genau hinter diesem Auto und hatte die Möglichkeit, auch abzusaufen oder eben eine andere Möglichkeit zu wählen. Und ich habe dann Vollgas gegeben und bin am Kamerateam vorbeigezogen, aber habe natürlich nicht gesehen, dass da eine Bordscheinkante war. Und ich habe mir dann leider das Vorderrad rausgerissen. Es gab einen großen Knall. Ich bin noch aus dem Wasser rausgekommen durch den Schwung, aber der Mietwagen war dann leider futsch.
4: Er war versichert hoffentlich?
3: Korrekt.
4: Gut, aber du hast das geschafft, also sonst hätte die Feuerwehr auch dich retten müssen.
3: Richtig, und dann ist die Ausrüstung im Wasser, also das wäre dann ziemlich böse geendet.
4: Hättest du keine Bilder liefern können?
3: Genau.
4: Meine Güte. Und in solche Situationen begibst du dich immer wieder freiwillig hinein?
3: Ja, Ich weiß nicht, vielleicht bin ich ein bisschen verrückt.
4: Das ist schon ein bisschen krass, oder?
3: Es ist schon krass, aber es ist irgendwie meine Leidenschaft. Ich mag das, anderen Leuten einfach auch zu zeigen, wo was los ist und den Fokus irgendwie drauf zu legen und mich da auszutauschen. Die Arbeit mit den Rettungskräften macht unheimlich viel Spaß, fordert unheimlich viel Vertrauen ab gegenseitig. Und vielleicht bin ich irgendwie ein bisschen verrückt, irgendwie so ein bisschen Adrenalin-Junkie.
4: Aber du bist auch ein Mensch, der Gutes tut, weil ich weiß, dass du selbst in diesen Krisensituationen deinen Job zwar machst, aber nebenbei noch einfach die freie Zeit, die du da hast, nutzt, um anderen zu helfen. Zum Beispiel, ihr habt ein Kloster ausgeräumt, was da von den Fluten quasi überspült wurde, ne?
3: Ja, genau. Wir hatten dann, also was immer so schön zu sehen ist bei so Katastrophen, ist, dass einfach diese Nächstenliebe total groß ist und da packen dann einfach alle mit an. Egal, welche Sprache sie sprechen, egal, ob sie da wohnen, egal, ob sie selber betroffen sind oder nicht, aber da wurde ein historisches Kloster überflutet und stand halt auch 2 Meter im Wasser. Und da haben wir dann nächsten Tag tatsächlich kistenweise Porzellan aus diesem Kloster rausgeräumt und abgespült. Da standen dann die Frauen auf der Straße und haben dann dieses Porzellan, was noch zu retten war, irgendwie abgespült. Und da haben wir dann in der Schlange gestanden und die Kisten rausgeschleppt. Ja, da habe ich vorher Bilder gedreht und live geschaltet und später natürlich auch damit angepackt.
4: Toll. Kannst du das erklären, warum diese Solidarität gerade in Krisensituationen immer so hoch geht und warum das im Alltag bei uns so dermaßen fehlt aktuell?
3: Ich weiß nicht, warum das fehlt. Ich glaube, da guckt einfach jeder nur an sich. Wir sehen es in der Rettungsgasse. Jeder will irgendwie nur schnell durchkommen, aber man denkt immer schlecht an andere. Wenn man dann aber in so einer Katastrophensituation ist und wenn man irgendwie weiß, das Nachbarhaus brennt, dann habe ich da einfach schon so unheimlich tolle Situationen erlebt. Also diese Nächstenliebe ist schon grundsätzlich da. Die Brandenburger sind ja auch ein sehr eigenes Volk, aber sehr liebevoll. So habe ich jedenfalls immer alle kennengelernt. Und wenn ich dann beim Hausbrand oder bei der Überschwemmung stand, dann haben wir immer alle mit angepackt. Und das ist ein total schönes Gefühl, das zu sehen. Ich bin stolzer Brandenburger, muss ich auch sagen. Ich glaube, wir sind ein ganz angenehmes Völkchen und halten irgendwie zusammen, wenn es brennt. Und das macht mich sehr stolz.
4: Bei mir war Blaulichtfotograf und Kameramann für TV-Formate Julian Steele. Bis zum nächsten Mal, mein Lieber.
3: Danke, Jens.
4: Es hat mich sehr gefreut. Es war eine sehr kurzweilige Viertelstunde, würde ich sagen.
3: Tatsächlich, oder? Und spannend. Ja. Danke.
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4: Ich freue mich sehr über meinen heutigen Gast. Es ist Hajo Schumacher. Er ist ein Kollege, könnte man sagen.
5: Ja.
4: Eigentlich kann ich sagen, du bist Kollege, oder?
5: Ein gerne Kollege auch.
4: Du bist auch ein gerne Kollege, auf jeden Fall.
5: Ja. Nee, weil ich mag Radiomenschen durchweg. Ne? Die haben ja alle dasselbe Problem. Irgendwie, als der liebe Gott die Schönheit verteilt hat, haben sie nicht auffallend, hoffe ich, hier geschrien und sind deswegen im Radio geendet, weil zumindest ihre Stimme schön war.
4: Was willst du jetzt hören? Weil du viele Jahre auch im Fernsehen gearbeitet hast, trifft das auf dich nicht zu oder wie hättest du das jetzt gerne an dieser Stelle?
5: Wir sind ja so Typen, uns kannst du ja überall hinstellen. Ja,
4: deswegen doch, oder?
5: Ja. Und trotzdem, ganz ehrlich, als Journalist, Radio ist für mich so das Unmittelbarste, eigentlich das schönste Medium, was es gibt. Auch dieses Gefühl, weißt du, wenn du schreibst, oh, da sitzt du dann ein bisschen am Formulieren und am Machen, dann sind es 3 Zeilen zu lang und dann musst du dir wieder was abschneiden und Radio, du gehst da rein, natürlich bist du gut vorbereitet, aber wenn die Show vorbei ist, dann ist fertig, dann ist Feierabend und das ist schön.
4: Das denken die Leute, die beim Fernsehen arbeiten, immer, dass das dann vorbei ist. Weißt du, dann auch fängt dann die eigentliche Arbeit erst an.
5: Autogrammstunde, Möbelhaus. Ja, schon klar.
4: Nee. Wir denken ja natürlich vorausschauen und sagen, wir müssen den nächsten Tag vorarbeiten. Natürlich. Weißt du, dann kommt eine Redaktionskonferenz, dann musst du dir ein paar Themen ausdenken, dann musst du wieder lustig und witzig sein.
5: Ja.
4: Die Kollegen entertainen, ist auch wichtig. Dann kommt lustig nach 10, das ist ja, als Morgenmoderator macht man das auch für die Kollegen so ein bisschen, weißt du, weil die hören ja nicht die ganze Zeit zu.
5: Blöde Frage, kannst du deine Laune steuern? Also hast du so eine Art Studiolaune? Du weißt, wenn du vor dem Mikrofon stehst, die Leute da draußen erwarten von dir sowas wie, ja, gute Laune ist zu viel gesagt, aber zumindest so eine positive Grundhaltung zum Tag.
4: Die ist da.
5: Kannst du die anknipsen?
4: Ja, die kann ich anknipsen.
5: Und dann gehst du raus und...
4: Und dann funktioniert es auch irgendwie. Aber ich würde sagen, man spürt das tatsächlich, ist es heute 100% oder sind es nur 98? Aber die sind immer da, weißt du?
5: Und wenn du dann aus dem Studio rausgehst, dann denken die Kollegen schon, ach du Scheiße, jetzt zeigt er sein wahres Ich.
4: Du, ich bin damit gesegnet, dass ich wirklich einen Job habe, der mir von Anfang an Spaß macht. Mich musst du nie zur Arbeit zwingen, weißt du? Das ist so, ist bei dir ja auch so. Ja?
5: Ich würde es auch, also die entscheidende Frage ist ja, würdest du es auch ohne Geld machen?
4: Vielleicht ja, wahrscheinlich, weil anders, ich kann nichts anderes.
5: Das sage ich auch immer, stimmt. Ja, es stimmt so. Aber. Ja.
4: Was sollte ich sonst machen? Absolut. Also solange es Radio und Fernsehen und auch noch Bücher gibt, die gelesen werden, haben wir noch ein bisschen was zu tun, weißt du? Und ehrlich, ich würde lieber bei dem Satz bleiben, ich kann eigentlich nichts anderes, weil ich will eigentlich nichts anderes.
5: Jetzt muss ich aber nochmal kulturkritisch werden.
4: Ja, bitte.
5: Neulich traf ich mich mit einer jungen Kollegin, die mal vor vielen Jahren meine Praktikantin war. Mhm. Und das hatte natürlich einen Sinn. Ich wollte nämlich wissen, was macht die Magie von TikTok aus? Mhm. Man muss das nicht mögen, man muss dem nicht folgen, aber dieses Medium ist wahnsinnig mächtig, gerade wenn man mit jungen Menschen spricht. Und die erklärte mir dann, ja, bei TikTok, das einzig Wichtige sind die ersten beiden Sekunden. Ich sag, wie was, ersten beiden Sekunden? Naja, in den ersten beiden Sekunden, da musst du eine Story erzählt haben, da musst du eine Bindung zum Hörer oder Zuschauern aufgebaut haben, da muss auch schon ein bisschen Drama, auch viel Emotion rein.
4: In zwei Sekunden.
5: Genau das habe ich an der Stelle auch gefragt.
4: Super.
5: Und sie sagt, ja, aber 21, 22, merkst du, wie lang das ist? Und ich sagte, nee, merke ich jetzt nicht so. Und da stelle ich schon echt einen Performance-Druck fest, weil wenn du mit klassischem Schreiben, also Text auf Papier oder Bildschirm, innerhalb von zwei Sekunden Leute heiß machen sollst, bleib dran.
4: Da muss das Sex stehen oder Geld.
5: Ja, oder Sex und Geld.
4: Sex und Geld, ja.
5: Und ab jetzt wird gesteigert.
4: Genau.
5: Absolut. So, aber diese Ungeduld, diese Kurzatmigkeit, das ist schon ein großer Unterschied zu, oh Gott, ja, wenn man Sätze mit früher anfängt, weiß man, dass man alt ist, stimmt. Mhm. Aber trotzdem, das ist ganz schön schnell.
4: Das stimmt. Also wir hatten damals noch die 10-Sekunden-Regel. In eine Moderation einsteigen, 10 Sekunden, bis dahin musst du die Leute irgendwie gecatcht haben.
5: Absolut. Mhm. So. Es gibt eine ganze Menge von uns. Du bist ja auch noch so am Ende dieser geburtenstarken Jahrgänge. Und wir haben alle eine hohe Lebenserwartung. Wir werden alle das Rentensystem ruinieren. Aber wir sind noch 20 Jahre hier, ungefähr.
4: Ja, vielleicht auch länger.
5: Und so lange ist der 10-Sekunden-Einstieg noch...
4: Okay.
5: Darf noch genommen werden.
4: Also uns gibt es auch noch.
5: Also wir sind mächtiger, als wir denken.
4: Ja, ne, wir sind die größere Zielgruppe. Es ist einfach so, ne?
5: Und wenn du Politiker, Politikerin bist, an uns kommst du nicht vorbei. Wenn du heute sagen würdest, ach komm, das mit den Renten, machen wir mal ein, zwei Jahre Nullrunde, gibt's direkt an die Backen. Ne?
4: Definitiv.
5: Ja.
4: Dafür werden wir sorgen.
5: So sieht's aus. Ja, das ist natürlich für die jungen Menschen in diesem Land nicht so eine tolle Nachricht.
4: Nee.
5: Wenn man alles nur so für Oma und Opa zur Seite legt und so, und meine Jungs, das stelle ich so fest, jetzt kommen wir aber wirklich hier schon von allem so zu jedem. Die sind vielleicht nicht mehr so patriotisch wie ich, würde ich sagen. Also wenn's drauf ankäme, könnten die sich, glaube ich, auch vorstellen, woanders zu leben.
4: Das habe ich auch schon festgestellt, dass die Generation das genau so sieht, ja.
5: Weil interessanterweise sind die Leute, die sie gut finden, nicht unbedingt müssen ihrer Nation entsprechen. Das ist mir schon häufiger auch mal auf Urlauben aufgefallen. Wenn du nach Lissabon, nach Barcelona, nach Marseille, meinetwegen nach Berlin gehst, hast du immer so eine Gruppe von Menschen, die sich sehr ähnlich sind, obwohl sie Spanisch, Französisch oder Deutsch sprechen, weil die hören die gleiche Musik, die tragen die gleichen Klamotten, die gehen in die gleichen Restaurants, die haben die gleichen Serien gesehen und. Und dieses, ich sag mal, internationale Bewusstsein ist viel, viel ausgeprägter als bei uns.
4: Das
5: wenn
4: ist
5: sie
4: krass,
5: sagen,
4: ne?
5: Deutschland Rentnerland, hier sind wir nur noch dabei für Fatis Rollator, den er sich jetzt unbedingt noch umlackieren muss oder folieren muss. Ich will meinen Rollator ja folieren, aber es ist eine andere Geschichte. Dann gehen wir jetzt mal woanders hin. Da geht die Rechnung nicht mehr auf, wenn die Jungen keinen Bock mehr haben, für uns zu arbeiten. Da müssen wir uns was überlegen.
4: Das stimmt. Und deshalb werden wir das Thema an dieser Stelle auch abbrechen und kommen zu deiner Vita. Denn du hast ja, und das wissen viele, eine große Leidenschaft für Politik. Und ich vermute mal, das liegt daran, dass du bereits mit 15 ein Praktikum bei einer Zeitung gemacht hast, ne?
5: Ich war fester freier Mitarbeiter.
4: Mit 15?
5: Ja, ich war, glaube ich, gerade noch 14. Also 14, 15, so vor...
4: Also du bist ja Überflieger, für den ich dich immer gehalten
5: Nein,
4: habe.
5: Nein, überhaupt nicht.
4: Klar.
5: Nein, ich war billig, jung und habe keine Widerworte gegeben. Abgesehen von dem Jungen, zwei Qualitäten, die meine Frau bis heute an mir schätzt.
4: Das sind?
5: Billig und keine Widerworte. Also es begab sich, dass, jetzt kriegst du die Geschichte, ja, weil du hast drum gebettelt.
4: Ich möchte sie gerne hören.
5: Der zerbrochene Krug, eines dieser Theaterstücke, mit denen junge Menschen in Deutschland gefoltert werden. Mhm. Heinrich von Kleist. Die städtischen Bühnen in Münster, meiner Heimatstadt in Westfalen, lagen direkt gegenüber vom Verlagsgebäude der Münsterschen Zeitung. Und ich war pünktlich um 19 Uhr am Theater. Das Scheißstück begann aber erst um 20 Uhr. Das heißt, ich stand eine Stunde mit dem Fahrrad im Nieselregen und dachte mir, Mann, gehst du doch mal schnell darüber zur Zeitung und hast gerade sowieso nichts zu tun und fragst mal, ob die jemanden gebrauchen können. Und dann habe ich mich da gab es ja noch einen Empfang. So, das war ja alles noch hochherrschaftlich, ne? Also Regionalzeitungen waren ja meine richtige Größe. So, und da habe ich gesagt, hier ist jemand vom Sport da, weil ich dachte mir, da muss man am wenigsten, ne, ich spielte damals Handball, aber sehr unterklassig und war halt so ganz normal wie ein junger Mensch Sport interessiert. Und dann kam der Sportressortleiter, von dem ich später feststellte, dass er zu jeder Schicht mit 6 Flaschen Warsteiner kam. Also in so einer Edeka-Tüte, klonker, klonker, kam der immer mit 6 Flaschen Bier zur Arbeit.
4: Und ohne sie ging er nach Hause.
5: Interessante Frage, was ist mit den Pfandflaschen passiert? Aber so, und das war auch normal, weil das Bier, die 6 Bier trugen ihn dann so bis zum Andruck, wo er dann anfing mit den Setzern Ska zu spielen und da kamen dann auch die etwas härteren Beläge auf den Tisch. So, und der sagte, ach, das trifft sich gut, wir haben hier gerade so ein ranziges, ich glaube, Bezirksligaspiel, da will keiner hin. Ich weiß noch, wie heute, das war Sparta gegen Marathon. Also mehr altes Griechenland geht nicht. DJK Sparta gegen, ich glaube, TSG Marathon. Wie auch immer, TV. So, geh da doch mal hin. Das ist am Samstag Nachmittag und am Sonntagvormittag bringst du die Geschichte so und so viel Zeilen. Ich glaube, der fand das ein bisschen lustig. Kann auch sein, dass er schon 2 oder 3 Warsteiner drin hatte. Wie auch immer, auf jeden Fall meinte er es ernst. Fragte auch gar nicht, wie ich jetzt darauf käme oder so. Es war kein Bewerbungsgespräch in dem Sinne. Und dann kam ich am nächsten Sonntag auf unserer heimischen Monika-Schreibmaschine, habe ich das dann so getippt und dann auch so, wie ich dachte, dass Sportartikel zu sein hatten. Ne? So, dann nahm einer das Heft in die Hand und machte den Sack zu und kaufte irgendjemand den Schneid ab und dieser ganze Unsinn, den man damals geschrieben hat. Und dann sah er das am Sonntagmittag und flog da so drüber und guckte, ganz wichtig, die Zeilenzahl musste stimmen. Ne? Weil dann hast du weniger Arbeit damit gehabt, wenn du erst kürzen musst und so. Alles. Also wer auf Zeile schreiben konnte, war der König. Inhalt, scheißegal, Hauptsache es passte. Ist bei euch beim Radio auch. Ne? Wenn du zu lang machst, ne, machst du ja auch keine Freunde. So, und dann sagte er, ja, das trifft sich ja gut. Mir ist gerade einer ausgefallen heute Nachmittag. Ist in Hiltrup noch Verbandsliga, da kannst du auch noch eben hin. Und dann hatte ich gleich meinen zweiten Job. Und weil ich damals noch keinen Mofa hatte, ich war also noch nicht irgendwie motorisiert, bin ich da erstmal mit dem Fahrrad und es war natürlich Münster, es war natürlich Nieselregen, da rausgeheizt. Und weil es Sonntagabend war, musste ich natürlich schnell zurück, weil das sollte ja am Montag in der Zeitung stehen. Und das war der Anfang meiner journalistischen Karriere. Und seitdem habe ich wahrscheinlich die nächsten 4, 5 Jahre an jedem verdammten Wochenende Wasserball, Reitturnier, Tennisturnier, Bogenschießen, Fußball, Handball, Volleyball, das ganze Programm von nicht allem immer sehr viel Ahnung gehabt, aber kennt man ja, ne? Irgendwie schafft man sich das drauf und dann wurde es halt irgendwann Lokalredaktion und dann, naja, hattest du Schützenfeste, Karnevalsfahren, Kaninchenzüchter, das ganze Programm.
4: Aber es muss ja ein Talent da gewesen sein, wenn du mit 14,
5: ich konnte knapp 15, auf Zeile schreiben.
4: Du konntest auf Zeile schreiben.
5: Immerhin.
4: Ich meine, ich hätte mit 14 nicht gewusst, wie man einen Artikel schreibt. Und ich hätte auch nie gesagt, was mache ich jetzt? Sondern ich meine,
5: wollte das immer.
4: Du wolltest es.
5: Ich wollte das, weil mein damaliger Schwager bei der Münsterschen Zeitung, ich weiß gar nicht, war der Volontär oder Redakteur, auf jeden Fall, das war aber Jahre vorher, da war ich noch in der Grundschule, da war ich 9 oder 10 und versuchte mich gerade so überhaupt mit dem Gebrauch einer Zeitung vertraut zu machen und suchte dann immer im Lokalteil nach seinem Kürzel oder seinem Namen. Und ich fand das so verschärft, dass jemand in der Zeitung stand mit seinem Namen, um über andere. Also meine Eitelkeit war aber so von frühester Kindheit an so mittendrin voll angespielt. Und das wollte ich dann immer werden. Und da gab es einmal so eine Abzweigung, die war dann relativ bald, als ich mit der Schule fertig war. Sollte ich Volontär werden bei der Münsterschen Zeitung? Münster kann man noch, wie sagt man, noch verkleinern. Also es gibt so Vororte und damals in der Lokalzeitung hatte ja noch jedes Kaff jeden Tag eine eigene Seite. Also wenn da irgendwo ein Spaten umgefallen war oder eine Katze auf dem Baum oder so. Also da gab es ja wirklich noch Lokalberichterstattung. Ich glaube, dass das ein großes Problem unserer Medienwelt heute ist, dass es das nicht mehr gibt. Mhm. Dass also so Gemeinschaften nicht mehr so zusammengehalten werden. Das schaffst du im Radio ja auch nicht. Das ist
4: Wir versuchen es. Wir sind sehr regional, sehr regional.
5: Finde ich auch super, aber trotzdem.
4: Es ginge mehr.
5: Was so eine Seite jeden Tag für einen Ort bedeutet, das ist schon gut. Allein was Veranstaltungen angeht. Mhm. Und, egal. Wo wollte ich drauf hinaus? Genau, ich hätte also Volontär in Emsdetten werden können. Dann würde ich heute hier vielleicht nicht sitzen. Gleichzeitig schickte mir meine Schwester, die eine notorische Zeitungsausreißerin war, und ich habe es geerbt.
4: Also ich Artikel ja rausreißen, ja?
5: Ja, und dann verschicken und dann so mit Kuli irgendwas daneben kritzeln. Da so hier Deutsche Journalistenschule in München, Bewerbungsfrist endet jetzt. Und meine Schwester hielt offenbar deutlich mehr von mir als ich selber und sagte, hier, guck mal, bewirb dich doch mal. Die scheinen ja zu suchen, wenn die schon Inserate und so. Und dann habe ich mich da beworben und dann haben die mich genommen in München. So, und ich bin dann von der Journalistenschule über einige Umwege beim Spiegel im Sport gelandet. Und dann innerhalb des Spiegel vom Sport in die Politik.
4: Tja, und von da an ist Hajo Schumacher aus der deutschen Medienlandschaft nicht mehr wegzudenken. Wer jetzt unser komplettes Gespräch hören möchte, was sich übrigens sehr lohnt, der findet das überall dort, wo es Podcasts gibt, unter BB Radio Mitternachtstalk.
5: Es war mir ein großes Fest und ich finde es wunderbar, dass es so ein Quatschformat gibt. Hm. Weil es war ja kein Quatsch im Sinne von Quatsch, sondern. Es war
4: Unterhaltung.
5: So, ne? Auf hohem Niveau.
4: Auf sehr hohem Niveau.
5: Dank des großartigen Moderators.
4: Und vielen Dank jetzt. Dank eines großartigen Gastes. Und du bist, / warst toll. Bis zum nächsten Mal.
5: Tschüss.
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7: Im Studio Jana Klonikowski. Die Pläne von Kanzler Merz, seine Regierung umzubilden, nehmen Gestalt an. Laut übereinstimmenden Medienberichten soll Gesundheitsministerin Nina Waken neue Kanzleramtschefin und damit Nachfolgerin von Thorsten Frei werden, der ja neuer Unionsfraktionschef werden soll. CDU-Generalsekretär Carsten Linnemann soll dann neuer Gesundheitsminister werden. Angesprungen ist das Personalkarussell, weil Jens Spahn vergangenes Wochenende als Unionsfraktionschef zurückgetreten ist. Schon kurz danach hatte Merz gesagt, dass das eine Gelegenheit für eine Regierungsumbildung sein könnte. US-Präsident Trump hat mal wieder den Zollhammer ausgepackt. Gegen 60 Handelspartner wurden neue Zölle von 10-12.5% angekündigt. Auch EU-Produkte sind betroffen. Als Grund nennt die US-Regierung, dass die betroffenen Länder zu wenig gegen Zwangsarbeit tun. Autofahrer müssen sich weiter auf hohe Preise beim Tanken einstellen. Der Ölpreis klettert weiter. Ein Fass der Nordseesorte Brent kostet mittlerweile wieder über $100. Einem neuen Tankrabatt hat Wirtschaftsministerin Reiche zuletzt eine Absage erteilt. Die Waldbrandlage in Europa bleibt angespannt. An der französischen Atlantikküste bei Bordeaux mussten mehrere Orte und Campingplätze mit tausenden Urlaubern geräumt werden. Bei den Bränden starben auch 2 französische Feuerwehrleute. Auch in Spanien breiten sich die Feuer weiter aus. Bei Madrid wurden mehrere Gemeinden evakuiert. Für neue Gesetze gibt es in Deutschland auch in Zukunft kein Tempolimit. Das haben die Verfassungsrichter in Karlsruhe entschieden. Im konkreten Fall ging es dabei ums alte Heizungsgesetz der Ampel, Anne Brauer.
8: Ja, da gab es damals kurzfristige Änderungen und für die anderen Fraktionen deshalb wenig Zeit, sich damit zu beschäftigen. Ein damaliger CDU-Abgeordneter hatte deshalb per Eilantrag erreicht, dass die Abstimmung verschoben wird. Im Grundsatz gibt die Verfassung aber keinen generellen Zeitrahmen vor, heißt es jetzt aus Karlsruhe. Konkrete Fristen oder dergleichen sind im Grundgesetz nicht vorgesehen. Heißt, die Politik darf aufs Gas treten, wenn es mal schnell gehen soll. Inhaltlich spielt das Heizungsgesetz hier übrigens keine Rolle. Es wurde ja ohnehin wieder gekippt.
7: Beethoven oder Eisvogel? Ab sofort können die Menschen in der EU mitbestimmen, was künftig auf dem Euroschein kommt. Die entscheidende Frage dabei ist, Natur oder Kultur, Silas Quiring?
9: Na genau, es gibt also zwei fertige Motivreihen, aber nur eine davon wird ab 2028 auf die Banknoten gedruckt. Gewinnt das Thema europäische Kultur, kämen neben Beethoven auch Leonardo da Vinci, Marie Curie und die legendäre Opernsängerin Maria Callas auf die Scheine. Wer sich eher in der Natur sieht, stimmt ab für Motive wie den Eisvogel, den Weißstorch und den Mauerläufer. Nach mehr als 20 Jahren sei es Zeit für ein neues Design, so die Europäische Zentralbank. Abstimmen kann man auf der EZB-Website.
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4: Für mich geht heute ein großer Traum in Erfüllung, denn eine der bekanntesten, wenn nicht sogar die bekannteste deutsche Synchronstimme ist bei mir. Dietmar Wunder, herzlich willkommen.
10: Jens, jetzt machst du mich verlegen. Das ist ja eine Einleitung, das ist ja wundervoll. Ich freue mich sehr, hier zu sein.
4: Ja, besser kann es doch nicht sein, oder? Weißt du, ich bin, glaube ich, Dietmar Wunder Superfan, würde ich sagen. Weil ich habe dir das ja im Vorfeld schon gezeigt. Ich verfolge dich, seitdem du das machst.
10: Das ist, und das ehrt mich, weil ich jetzt diesen Beruf seit 35 Jahren mache.
4: Wahnsinn.
10: Ja, und heute noch ist es so, dass ich mit einer Freude, wie am ersten Tag, egal was ich mache, auf die Bühne gehe, hier bei dir sitze. Und wenn ich dann sowas höre, dann kriege ich so ein Dauergrinsen und sage, ist das schön, mein Traum darf ich leben. Und ich mache damit andere Menschen auch, bringe sie zum Lächeln, beziehungsweise ein bisschen glücklich.
4: Ja, dadurch auch. Du machst mich sehr glücklich und alle, die uns zuhören, auch. Denn alle haben dich schon erkannt. Du bist die Synchronstimme unter anderem von Daniel Craig, also James Bond, dann von Adam Sandler und von vielen anderen. Weißt du, ich könnte mich jetzt eigentlich zurücklegen und sagen, oh, erzähl mal.
10: Dann fange ich an zu erzählen und höre nicht mehr auf.
4: Nee, ich gebe dir ein paar Stichworte zwischendurch. Also wir sind beide Dezemberkinder.
10: Ja.
4: Wir sind beide Berliner. Das ist eine Sache, die uns eint, ne? Und wir haben beide eine Affinität fürs Radio, ne? Weil dein erster Film, den du offiziell mal synchronisieren durftest, war ein Radiomoderator.
10: Pump Up the Volume mit Christian Slater. Und ich werde nie vergessen, ich habe 1990 am 17. Juli, glaube ich, meinen allerersten Take gesprochen. Das habe ich sogar damals noch haptisch in einen Kalender eingetragen. Habe ich letztens gefunden. Stand drin, 17. Juli 1990, erster Synchrontermin, ich glaube 14 Uhr, Oberlandstraße, Atelier 4, Arena Synchron. Da habe ich mir selber toi toi toi reingeschrieben.
4: Das war also ganz total geil. Du hast ihn aufgehoben vor allem.
10: Ich habe den aufgehoben,
4: das ist gut.
10: Und ich habe den letztens irgendwie gefunden, dachte, ey, das ist ja historisch, ne? Ja. So, etwa ein halbes, dreiviertel Jahr später hatte ich das Glück, dass ich wirklich am Anfang ganz liebe Kollegen hatte, die mich an die Hand genommen haben und gesagt, pass auf, du stellst dich da und da und da vor. Und dann hatte ich, glaube ich, im Februar oder März 1991 ein Probesprechen für einen Film, der hieß halt Pump Up the Volume mit Christian Slater. Den kannte ich vom Sehen, aber der war jetzt damals noch nicht so berühmt, wie er heute ist. Und da war das Probesprechen und das war eine Szene, ich weiß leider nicht mehr genau welche. Und ich war natürlich irre aufgeregt, stand da vor dem Bildschirm. Und dann sagten sie mir, ja Dietmar, das ist die und die Szene. Und ich hatte noch nicht diese Routine, die ich dann, klar, ich hatte erst ein halbes, dreiviertel Jahr Synchronerfahrung. Und dann meinten sie, ja Dietmar, also wir haben uns jetzt für dich entschieden. War natürlich irre happy und froh. Und dann fing die Synchronisation an. Erstens ist es so, dass ich halt den Radiomoderator, es geht im Grunde um einen jungen Schüler und der hat sich verliebt in ein Mädchen und eine junge Frau. Und er hat halt einen Piratensender, ganz illegal, irgendwie macht sie um halt so die rebellische Art der Jugend damals zu symbolisieren, macht so einen Radiosender und der wird nachher auch fliegt auf mit Polizei und alles ganz dramatisch und so. Und da sitzt er abends immer wie so ein Nachtfalke oder so, wie die Show jetzt. Ja. Und macht dann immer so, wisst ihr, ihr müsst dafür sorgen, dass ihr das und das macht und so. Und das durfte ich dann machen. Erstens fand ich es geil, weil es ein Radiomoderator war und halt Synchronisation. Und das war mein erster Kinofilm letztendlich. Mhm. Ja. Und wenn ich jetzt zurückblicke, ich wollte Schauspieler werden, aber ich wollte jetzt nicht Theaterschauspieler werden. Ich wollte dieses vor der Kamera in unterschiedliche Rollen schlüpfen. Das fand ich so toll. Und ich hatte das große Geschenk, Gott hab sie selig, Maria Körber, Maria Körber.
4: Deine Schauspiellehrerin.
10: Meine Schauspiellehrerin, die damals eine ganz tolle Schule hatte, Schauspielschule, die Maria Körber Schule. Und da war gar eigentlich kein Platz mehr frei. Ja. Soll ich noch erzählen, dass ich anderthalb Jahre im Studium war, dass ich Germanistik und Geschichte studiert habe?
4: Das weiß ja keiner.
10: Das weiß noch keiner, ne?
4: Hast du das jemand schon irgendwo verraten?
10: Nee, eigentlich noch nicht.
4: Siehste?
10: Okay, jetzt hört ihr, dass ich studiert habe. Und das war auch ganz prägend für mich wieder. Und ich habe meine Ballettlehrerin kennengelernt. Sie hat nämlich Geschichte studiert und irgendwie kamen wir ins Gespräch irgendwann mal und da habe ich mitbekommen, sie hatte war Ballettlehrerin außerdem noch. Und ich habe gesagt, naja, das muss ich auch noch lernen. Und dann habe ich gesagt, wo gibst du denn Ballettunterricht? Da in der und der Schule. Und da habe ich gesagt, dann mache ich doch jetzt schon mal parallel noch mal ein bisschen hier Ballettunterricht. Jetzt
4: ja. Ballettunterricht nennt man das. Schon klar.
10: Nicht schlecht, oder?
4: Ja, nicht schlecht.
10: Ich habe dann wirklich was gelernt. Und dann habe ich kennengelernt, und da kommen wir jetzt endlich, um den Kreis zu schließen, Freunde von mir, die auf der Maria-Körber-Schule waren. Ja. Und Maria Körber war berühmt dafür, dass sie eine sehr strenge Lehrerin war, aber ganz toll. Also nicht aber, sondern ganz toll, weil du da wirklich gelernt hast. Ich kam zum Vorsprechen und spiele Maria wieder mal in meiner Überzeugtheit meine Rolle vor. Und dann sagt sie, also Dietmar, ich nehme dich auf in meine Schule. Ich so, juhu, aber erstmal arbeitest du an deinem Berliner Slang. Ich so, wieso, welcher Berliner Slang? An deinem S-Fehler.
4: Hast du doll Berlinert?
10: Nein, gar nicht eigentlich. Ich wollte sie hat nur gesagt, glaube ich, wollte mir nur die Flügel stutzen, zu sagen, du kommst hier nicht hier und machst mal hier kurz ein Jahr und dann machst du Abschluss und du machst nochmal richtig Schule. Und das Schöne war wirklich, ich habe dann bei Maria nochmal von Grund auf Stimmtraining, Atemtechnik, Tanzen, jawohl, Ballett, Fechten, Rollenstudium, also wirklich richtig eine klassische Schauspielausbildung gemacht und da habe ich gemerkt, das will ich beruflich machen. Und Maria hatte damals gesorgt, dass wir auch schon Theater spielen durften. Da kam ich dann zum Synchron, das war um 1990 rum. Ne? Dann hatten wir auch vor der Kamera schon Möglichkeiten, da kannte sie Leute. Dann auch beim Synchron, weil ihr Mann, Joachim Kerzel, deutsche Stimme von Jack Nicholson.
4: Den finde ich neben dir auch. Darf ich das sagen, dass ich ein großer Fan auch von Joachim Kerzel bin?
10: Joachim Kerzel ist mein ganz großer Held. Joachim war unser Lehrer, der hat uns auch Improvisation beigebracht. Das war ganz witzig bis heute. Ich werde nie vergessen, Joachim locker einen Kopf größer und ein Bär. Und eine Stimme. Mhm. Und dann stehe ich vor Joachim Kerzel, mein Hero, ja, Anthony Hopkins, Jack Nicholson. Und der hat uns auch ermöglicht, ins Synchron zu kommen. Mhm. Und wir durften also auch über ihn synchronisieren. Aber ganz wichtig, wenn du nicht zum Stimmunterricht kamst, weil du einen Synchronjob hattest, hast du persönlich selbst am Samstag oder Sonntag einen Anruf von Maria bekommen. Warum warst du nicht da? Ganz strenge Schule. Sie hat ja auch recht. Sie hat gesagt, passt auf Leute, Ausbildung ja, aber nicht auf Kosten. Also wenn du jetzt sagst, du hast einen Job, alles verständlich, aber nicht, wenn du die Ausbildung hier zu Ende machen willst. Mhm. Und dann kam 1990 halt mein Einstieg ins Synchron, aber trotzdem noch Theater spielen. Also das habe ich aber wirklich sagen, ich muss sagen, ich habe einen Abschluss gemacht bei Maria, auch wirklich vor der Paritätischen Prüfungskommission, die es damals noch gab.
4: Krass.
10: Es gab ja einerseits die Unis, wo du einen Schauspielabschluss machen konntest und damals gab es noch vom Bühnenverband der Deutschen Bühnen eine sogenannte Paritätische Prüfungskommission, wo du auch eine ganz offizielle Abschlussprüfung machen konntest, eine Eignungs-, Zwischen- und Abschlussprüfung. Und die habe ich sogar noch bestanden. Das heißt, ich bin ein ganz staatlich geprüfter Schauspieler. Und dann musste ich irgendwann auch mich entscheiden, will ich jetzt mehr Theater spielen oder mehr Synchron machen. Und dann habe ich mich für Synchron entschieden für eine Zeit lang.
4: Wird dir auch besser bezahlt?
10: Ja, das war, witzigerweise habe ich nie so viel darüber nachgedacht. Ich habe das gemerkt, dass du natürlich plötzlich als Schauspieler Geld verdienst, was ich vorher nie so verdient habe. Und im Synchron verdienst du natürlich durch die Regelmäßigkeit, durch die Kontinuität, verdienst du wirklich weit mehr als oder mehr als am Theater, wenn du regelmäßig spielst. Es sei denn, du bist ein Name und spielst jetzt irgendwie Boulevard rauf und runter, ja. Und nicht nur Boulevard, egal, wenn jetzt an der Burg eine Festanstellung hast oder sowas jetzt in Wien. Aber im Synchron durch dieses regelmäßige Arbeiten kannst du natürlich schon gut Geld verdienen oder beziehungsweise regelmäßiges gutes Einkommen haben. Und dazu kam noch, dass ich dann auch irgendwann gemerkt habe, die Regie interessiert mich wahnsinnig im Synchron. Mhm. Dann hatte ich mitbekommen, dass viele von meinen jungen Kollegen, die schon viele Jahre Synchron gemacht hatten, die hatten auch Synchronregie gemacht. Mhm. Und da habe ich gedacht, das würde ich auch, fände ich sehr, sehr interessant. Und habe dann irgendwann auch mal verlauten lassen, wenn ihr Interesse hättet, würde ich auch gerne bei den Synchronfirmen. Könntet ihr euch das vorstellen? Ja, Dietmar, klar, wir müssen erstmal gucken. Natürlich erstmal haben sie mir einen kleinen Film gegeben. Und das hat mir so viel Spaß gemacht, dass ich dann wirklich viele, viele Jahre schwerpunktmäßig im Synchron war. Dann kam halt die Serien, wo ich Rollen gesprochen habe, dann meine ersten Haupt- oder beziehungsweise Feststimmrollen im Synchron. Dann habe ich angefangen, kleine Filme zu synchronisieren als Regisseur, als Dialogregisseur. Dann kamen die ersten Serien dazu. Und dann hatte ich wirklich nicht rund um die Uhr, aber sehr, sehr gut zu tun im Synchron. Und dadurch ergab sich das natürlich nicht so, dass ich regelmäßig Theater gespielt habe oder spielen konnte.
4: Wer war denn dein erster Hollywood-Charakter, den du fest bekommen hast als Stimme?
10: Das war, würde ich sagen, Cuba Gooding Jr. Mhm. In dem Film Outbreak.
4: Ja.
10: Outbreak war im Grunde
4: genommen... Mit Dustin Hoffman?
10: Ja, mit Dustin Hoffman und Morgan Freeman.
4: Ja,
10: ganz geiler Film. Ganz großartiger Film. Ganz, also, und da, ganz erschreckend natürlich, wenn du dann 2020 anguckst in Deutschland. Ich habe den Film dann in der Zeit erstmal nicht angucken können.
4: Es gibt Parallelen, das ist so erstaunlich. Das ist wirklich Wahnsinn.
10: Das ist ganz, ganz, also das ist auch wirklich auch filmisch ganz dramaturgisch ganz toll gemacht. Ja. Mhm. Und da habe ich ja klar, da habe ich zum Beispiel auch schon mit Joachim zusammen gesprochen, ne? Weil Joachim war ja mein, also Dustin Hoffman war ja der Vorgesetzte von Cuba Gooding. Und das war meine erste... sozusagen Hollywood-Rolle, wo ich danach auch wieder besetzt wurde auf Cuba Gooding bei Jerry Maguire, weil er da mitgespielt hatte. Und der hat ja damals sogar einen Oscar dafür gewonnen. Für Cuba Gooding, ne? Und also Cuba Gooding Jr.
4: Hast du mal gezählt, wie viele Oscars du schon gewonnen hast? Also bei Filmen, die du mitgemacht hast?
10: Nee, habe ich noch nie. Das muss ich mal machen, ja.
4: Das ist, glaube ich, eine ganze Menge mittlerweile, ne?
10: Das kann sogar sein, aber ja, ich habe witzig, habe ich nie gezählt. Stimmt, du hast recht.
4: Du, ich glaube, das war auch so Mitte der 90er Jahre, habe ich angefangen, ganz genau darauf zu hören. Weil es gab ja mal Leute, die gesagt haben, du musst den Film im Original sehen.
10: Ja, ja.
4: Und ich habe dann den Film im Original, habe irgendwie amerikanische, nuschelnde Schauspieler gehört, wo ich dachte, ich muss mir das fünfmal anhören, bevor ich das überhaupt, weil die auch noch Slang gesprochen haben und sonst irgendwas, habe gedacht, das ist doch scheiße. Und da ging es los bei mir, dass ich mich für deutsche Synchron interessiert habe. Ich dachte, das ist, teilweise ist die deutsche Synchron ja so viel besser als das amerikanische Original. Das ist ja der Wahnsinn. Und seitdem bin ich Fan.
10: Dankeschön. Also danke für das Kompliment. Für uns ist es, du hast vollkommen recht, diese Debatte von wegen oder diese Gespräche, naja, Original ist Original viel besser als das Synchron. Das kenne ich natürlich auch über die Jahrzehnte. Ja. Ich sage immer, natürlich, das Original ist das Original und wir schaffen auch nie 100% zu erreichen, weil Original ist allein schon mal Englisch oder Französisch, Chinesisch, ist ja egal. Aber wenn wir alles dran setzen und versuchen, unser Bestes zu tun, schaffen wir es, eine dir fremde Kultur, eine dir fremde Sprache in einer dir

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3: Natürlich auch das Verständnis. Also ich will nichts für ungut, auch wenn du perfekt Englisch kannst. Ich kann, glaube ich, ganz gut Englisch, du sicherlich auch. Aber House of Cards
4: geht so.
3: Oder Dr. House im Original zu sehen.
4: Ist total schwierig.
3: Erzähl mir bitte nicht, dass jeder alles versteht.
4: Nein.
3: Also die ganzen Fachvokabulari. Ja, also,
4: absolut.
3: Und da kannst du doch sagen, das ist ein gutes Hilfsmittel. Und wenn wir dann auch noch transportieren, und da ist, muss man wirklich sagen, in Deutschland, das habe ich über die Jahrzehnte jetzt wirklich auch erleben dürfen, dass die Leute sagen, Mensch, es ist so schön, weil es ist so eine Vertrautheit. Die Stimme, die sie jetzt meinetwegen einem Adam Sandler, einem Daniel Craig, Cuba Gooding oder Sam Rockwell geben, das ist so vertraut und es ist so schön, damit habe ich so ein Wohlgefühl und deswegen muss ich ja nicht sagen, deswegen ist jetzt deutsche Synchron doof. Ja, wenn du sagst, du kannst ja trotzdem im Original gucken, gerne. Aber ein Filmemacher ist auch interessant. Ein Filmemacher, der selber auch Filme, also als Regisseur begleitet, der hat mal gesagt, naja, was ist Film eigentlich? Film soll ja dazu führen, oder wenn du dich vor einen Fernseher setzt oder vor eine Leinwand, sollst du ja entführt werden in eine andere Welt.
4: Ja.
3: Besteht aus Bild, Ton, Musik und Sprache.
4: Mhm.
3: Wenn du jetzt aber ständig aus diesem Bild ausbrichst, um diesen Untertitel zu lesen, bist du nicht mehr in der Magie hundertprozentig, sondern du bist immer nur teilweise drin. Gut, jemand, der routiniert Untertitel liest, sagt, stört mich nicht. Ich sage trotzdem, es reißt dich in dem Moment raus.
4: Mich stört es sehr.
3: Und reinfallen zu lassen, dazu gehört halt, dass du eben nicht den Text liest, sondern dass du zuhörst. Und da kann Synchron ein unheimlich tolles Hilfsmittel sein.
4: Also ich finde, die Untertitel zu lesen, finde ich grausam, ehrlich gesagt. Und bei dir ist es ja so, bei dir brauche ich ja keine Bilder. Du erzeugst mir die Bilder ja.
3: Dankeschön.
4: Das reicht mir wirklich aus.
3: Dankeschön.
4: Obwohl auch gern ich das mit Bildern genieße, weißt du.
3: Ja, okay. Und das Schöne ist im Übrigen, ich sage das auch gerne, wenn ich jetzt ein Hörbuch einlese oder wenn ich live lese, ist es meistens noch intensiver. Es ist wirklich so, dass ich, während ich diese Geschichten vorlese, die Bilder entstehen lasse in meinem Kopf.
4: Mhm.
3: Es ist nicht nur, dass ich den Text vorlese, sondern wenn ich sage, von wegen, er öffnete die Tür, es war stockdunkel und absolut still, dann habe ich wirklich vor Augen, es ist dunkel und es ist wirklich still. Er ging langsam einen Schritt nach dem anderen, drehte sich um und es war immer noch still. Und es passiert in dem Moment wirklich, dass ich das nachempfinde und wenn das Publikum das für mich mit oder das mit mir miterlebt, dann ist es so, dass wir zusammen das erleben in dem Moment.
4: Ja. Wir haben noch nicht alle interessanten Geschichten erzählt. Es gibt noch ganz viele, die in dir schlummern.
3: Ja,
4: deshalb würde ich jetzt an dieser Stelle einfach mal nach einem weiteren Date fragen, irgendwann mal.
3: Du, wir sind verabredet.
4: Das ist total cool.
3: Super.
4: Wer dich verfolgen möchte, findet dich auf deiner Internetseite.
3: Dietmarwunder.de,
4: genau. Instagram.
3: Genau. Es gibt genau Dietmarwunder oder wunder-erleben.de.
4: Ja.
3: Genau. Da kann man das sehr, und auf Instagram natürlich auch, wenn man das jetzt sagen darf. Also Social Media, natürlich bin ich auch unterwegs, da sieht man auch oft, wo ich bin und was ich mache.
4: Mhm.
3: Und ansonsten, genau. Also ich freue mich, wenn ihr alle kommt und dabei seid, mich hört oder beziehungsweise seht. Jens, du hast das ganz super gemacht. Das finde ich auch. BB Radio macht Spaß, oder? Da hast du recht. Bis zum nächsten Mal.
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5: Hey, hier ist Natalia Avellon und ihr hört den BB Radio Mitternachtstalk mit Jens Hermann und natürlich mit mir.
4: Das Gesamtpaket von allem, was überhaupt geht. Angefangen von Optik, Schauspielerin und Sängerin in einer Person. Mehr geht nicht. Natalia Avellon ist bei uns.
5: So schön. Da werde ich rot und alles gleichzeitig. Ich bin sehr, toll. Vielen Dank für das Kompliment.
4: Man kann es im Radio nicht sehen. Aber also ich bin, ab und zu habe ich auch wirklich, ich muss sagen, habe ich einen schönen Job, ja. Gerade so, wenn
5: schön,
4: so
5: schön.
4: Frauen
5: wie ich mache sehr gerne Menschen glücklich, weißt du?
4: Mich hast du schon mal glücklich gemacht.
5: So,
4: dann fassen wir mal kurz zusammen. Also Natalia Avellon als Sängerin kann man unter anderem an der Seite von Wille Wallo hat sie Summer Wine gesungen.
5: Genau.
4: Als Schauspielerin kennt man sie unter anderem als Uschi Obermeier.
5: Mhm, genau.
4: In Serien hast du auch mitgespielt, aber dazu kommen wir gleich mal. Und als Model hast du auch mal gearbeitet. Also
5: ja, das ist irgendwie so ein Gerücht. Ich bin ja 1,63, wo soll ich denn modeln? Also nicht bei Chanel und Karl Lagerfeld, ja. Außer ich wäre jetzt ein Superstar. Aber als so 12-jähriges Mädchen, 13, da bewirbst du dich beim Wendy, dem Pferdemagazin, bei Bravo Girl und so. Ich hab geguckt, also mich hat's da hingezogen vor die Kamera und relativ schnell stand es fest, modeln ist das Langweiligste, was es auf der Welt gibt. Nichts für mich.

0: ich möchte irgendwie Inhalt und also Schauspiel und Gesang, das ist meins einfach, nicht Modeln.
1: Lass uns mal ein bisschen chronologisch anfangen. Mhm. Wir gehen mal ein bisschen zurück in der Zeit. Du kommst ursprünglich aus Polen.
0: Mhm, genau.
1: Aus Breslau, ne?
0: Aus Breslau, ja.
1: Und bist, als du 8 Jahre warst, nach Deutschland gezogen.
0: Genau. Wir sind quasi emigriert nach Deutschland, aufgrund von der politischen Situation damals in Polen. Kommunismus, es war nicht angenehm. Menschen wurden verfolgt einfach, wenn du es genauso wie
1: ne? Ich bin Ostberliner, insofern,
0: ja. Genau, du weißt, wovon ich spreche. Meine Eltern wollten eine bessere Zukunft für mich, optional. Und dann sind wir hergekommen, von neu angefangen, von null auf. Zuallererst mit der Sprache natürlich, weil wir kein Deutsch sprechen konnten. Also es war ein Abenteuer, es war aufregend.
1: Als Kind lernt man noch gut, du sprichst akzentuiert, wirklich wunderbar schönes Hochdeutsch.
0: Dankeschön, ja. Ja, ich hatte eine super tolle Deutschlehrerin in meiner Gymnasialzeit, Frau Vollmer, sehr strenge ältere Dame man wusste nicht, ob mit Perücke oder nicht, aber also wirklich, wenn die ein Lineal gehabt hätte, die hätte allen auf die Pfoten gehauen. Als Kind lernst du wahnsinnig schnell. Ich wurde gleich eingeschult. Ich war nur von Deutschen umgeben. Ich bin aufgewachsen in einem kleinen Dörfchen von 4000 Mann. Und so lernst du einfach. Und als Kind hast du keine Berührungsängste. Du machst ja nicht so viele Gedanken. Ja, wie spreche ich das jetzt aus und blamiere ich mich? Du machst einfach drauf los und ab durch die Mitte. Deswegen lernen Kinder einfach so schnell. Und während des Spielens, wenn man miteinander spielt, ist es einfach, ja, spielerisches Lernen. Das ist, also besser geht's nicht.
1: Und nach dem Abitur hast du gleich gesagt, ich studiere mal Schauspiel in München, hast du, glaube ich, ne?
0: Ich wollte Schauspiel in München studieren oder in Berlin. Andere Städte haben mich nicht interessiert. Ich wurde nicht genommen. Ich bin zur Endrunde gekommen, als ich mich beworben habe, vorgesprochen habe. Und da habe ich gedacht, okay, dann anders. Dann anders ans Ziel. Habe angefangen, Theaterwissenschaften zu studieren, was aber so trocken und langweilig war, dass ich gedacht habe, nee, bitte nicht. Und dann ab in die Praxis. Ich habe angefangen zu drehen. Also mich hochgearbeitet quasi von einem Drehtag, 2, 3, 4, so, bei einer Soap mitgemacht, bei einer Serie, bei einem Film, Theater gespielt. Also ich habe einfach klassisch mich hochgearbeitet, ganz geduldig.
1: Verbotene Liebe hast du damals gespielt, ne? Janina warst du?
0: Ja, Janina Kirsche oder sowas.
1: Kirsch hieß sie, genau. Erinnern. Ja, ja. Marienhof hast du die Konstanze gespielt.
0: Die Conny und die Janina. Das waren so Episodenrollen, die mir fürs Leben viel mitgebracht haben, weil man da unglaublich präzise arbeiten muss, schnell. Es ist alles hier auf, hier drehst du dich um, hier sagst du Hallo und so weiter. Da ist nicht viel Improvisation. Und das hat mich gut vorbereitet auf den Film dann weiter. Also einfach präzises Arbeiten. Mir war klar, dass so eine Arbeit für mich nicht wirklich das Wahre ist. Ich möchte mehr frei arbeiten, als jetzt wirklich abarbeiten innerhalb von 2 Stunden so und so viele Szenen. Und aber da muss man muss die Erfahrung machen, ne? Sich entscheiden zu können.
1: Aber ich habe dich schon viele Jahre immer gesehen, weil meine Mutter zum Beispiel großer Serienfan ist und die guckt natürlich Verbotene Liebe, ja, Marienhof, ja. Sturm der Liebe, ja. Was es so gab.
0: Ja.
1: Natürlich habe ich dich auch am Tatort gesehen. Ne? Also Aha. Du bist immer mal wieder aufgetaucht und bei verschiedenen Geschichten, die ich mir so gemerkt habe, Strike Back in der Serie hast du mitgespielt. Ja.
0: Ja.
1: Mehrere Folgen, aber nicht. Ich hätte dir eine Hauptrolle gegeben, weil also ich mag so eine Action-Serien, also bin ich Fan von.
0: Gepasst. Ja. Ich habe da so eine verruchte Psychologin gespielt, die Soldaten auf ihre Loyalität testet, auf, ihre Art und Weise eben. Es ist sehr spannend. Also der Beruf Schauspieler ist wahnsinnig spannend. Du kommst rum in der Welt, du spielst Rollen, die du niemals privat ausleben würdest. Ist toll.
1: Ich frage jetzt mal, du hast zwischendurch ja auch ein paar Rollen im polnischen Fernsehen gespielt,
0: ja,
1: ne?
0: Ja.
1: Wie ist denn, du bist ja zweisprachig aufgewachsen. Ist das für dich jetzt schwierig, wenn du die ganze Zeit Deutsch sprichst und du musst dann in Polen auf einmal in eine Rolle eintauchen?
0: Also es ist so, ich habe natürlich meinen Wortschatz im Deutschen ist viel größer als im Polnischen. Ich bin ja nicht da vor Ort. Ich habe diesen Alltagsgebrauch der Sprache nicht. Und manchmal hat man da eben als erwachsener Mensch so ein bisschen denkt, ach, jetzt fällt mir das Wort nicht ein und dann bist du schon irgendwie irritiert und verkrampft. Aber es ist so, wenn du 2, 3 Tage, eine Woche da bist vor Ort, dann ist es alles wieder, läuft alles wie von alleine. Was man im Elternhaus bespricht, ist anders als eine Fachsprache. Ein Gebrauch dieser Fachsprache beim Spielen. Also, aber man groovt sich ein, es braucht alles ein bisschen Zeit. Ich muss geduldig sein mit mir und das bin ich nicht. Ich bin der ungeduldigste Mensch der Welt.
1: Oh, da haben wir was gemeinsam.
0: Ja.
1: Geduld zählt auch nicht zu meinen Stärken. Nee.
0: Horror. Wird da richtig zum Stier, ne? Wie ein rotes Tuch, was ich sehe.
1: Du hast auch mit Bully gespielt?
0: Mhm.
1: Schule ist Manitou. Da waren ja alle ein bisschen neidisch. Also mit Bully zusammenzuarbeiten ist wahrscheinlich, bedeutet viel Spaß, oder?
0: Bully hat mich ein bisschen entdeckt für die Komödie. Also insofern, dass ich wurde für eine andere Rolle gecastet, habe die nicht bekommen und er hat gesagt, ich muss die kleine Maus da trotzdem bei mir drin haben. Mhm. Und ich war ja bei dieser XL-Version, Extra-Large-Version, die nochmal in die Kinos kam und habe die junge Uschi gespielt. Also in dieser Vorgeschichte, wie alle sich kennengelernt haben. Bully ist toll. Also der hochprofessionell, super freundlich, ein Gentleman. Ich wurde behandelt wie eine Prinzessin damals. Ich war, glaube ich, Anfang 20. War die lustigste Rolle meines Lebens mit dieser Zahnspange und Gipsbein und zwei Zöpfe und dicke Brille. Das liebe ich ja sowas. Ne? Also ich sehe so ein bisschen wie Johnny Depp, der sich auch immer gerne verkleidet. Ich liebe einfach andere Rollen. Wirklich. Natürlich spielst du entweder von innen einen anderen Charakter oder eben auch durch Haare, Make-up, Klamotten, das macht Spaß. Das ist da, kann man noch sich austoben, als ob man ein Kind wäre, ne?
1: Du hast schon mehrfach also die Uschi gespielt.
0: Ja.
1: Einmal die Uschi beim Schule des Manitou, einmal die Uschi Obermeier in dem Film
0: Das wilde Leben.
1: Das wilde Leben, genau, das war es damals. Mhm. Das war ja so der Durchbruch, wo alle das erste Mal von Natalia Avellone gehört haben, ne?
0: Genau.
1: Das ging ja richtig durch die Decke, das Ding, oder?
0: Wie gesagt, man vergisst immer wieder, mich gab es ja davor schon, seit 98 im Prinzip. Wie gesagt, Theater, hier Serien, alles. Mhm. Aber ich war ja nicht präsent in der Öffentlichkeit. Das heißt, das war mein Durchbruch in der Öffentlichkeit. Mhm. Es war meine Debüt-Hauptrolle im Kino. Ein Jackpot.
1: Definitiv.
0: Also, dass ich dieser Frau ähnlich gesehen habe oder ähnlich sehe, wir wirklich wie seelenverwandt sind. Manchmal gibt's das halt einfach. Meine Mutter sagt immer, du siehst ihr viel ähnlicher und bist ihr viel ähnlicher vom Charakter als mir. Das war wirklich ein Glücksgriff. Also, die haben ewig gesucht, dann kam ich um die Ecke. Und die gesagt, okay, alles klar. Ich war wirklich so in der letzten Runde, da ist sie, die Uschi. Mhm. Und dann 3-4 Mal musste ich da vortanzen, vorsprechen, spielen, Probeaufnahmen. Es hat auch alles ein Jahr gedauert, bis ich endlich erfahren habe, dass ich es bin. Da spielen ja ganz viele Instanzen mit. Mhm. Und das war natürlich wirklich, es hat mein Leben grundlegend verändert.
1: Hast du dich vorher in die Rolle so ein bisschen hineingedacht und darüber was gelesen und dir Filme angeschaut und sowas?
0: Ja, du musst dich sehr, sehr extrem detailliert vorbereiten. Ich musste mich einarbeiten in die 60er, 70er, ganz viel lesen. Wie war das da? Wie war die Politik, politische Einstellung? Wie war die Wirtschaft? Du musst ja die Umstände kennen, damit du weißt, wie Menschen reagieren. Dann mit Uschi Obermeier getroffen, mit ihr gesprochen natürlich. Ich spiele diese Frau. Das heißt, wenn die sagt, so ist es, dann ist es so. Dann können Kritiker sagen, was sie wollen. Wenn die Person, die ich spiele, es gut findet und absegnet, dann berührt mich keine Kritik mehr. Also die Vorbereitung war ein Jahr lang. Natürlich auch diese Drogenexzesse zu spielen. Ich hatte mit Drogen nichts am Hut. Ein Kind zu verlieren. Gott sei Dank habe ich kein Kind verloren. Natürlich freizügig sich darzustellen ist auch nicht einfach. Muss man auch sich überwinden. Mhm. Seine Ängste, seine einfach, man hat Angst irgendwie immer sich zu blamieren als Mensch. Und das muss man echt ablegen. Es war eine lange Vorbereitung von einem Jahr auf diesen Film, bayerisch zu lernen. Ich bin ja keine Bayerin. Intensive Vorbereitungszeit.
1: Aber hat sich auf jeden Fall gelohnt.
0: Und auf jeden Fall.
1: Wenn Uschi Obermeier selbst sagt, den Ritterschlag dir verfasst und sagt, ja, du bist es, du darfst mich spielen, weil du bist so, wie ich damals war, genau. Dann ist das natürlich eine schöne Geschichte.
0: Genau.
1: Dann haben dich alle Leute beneidet, dass du an der Seite von Wilde Wallo Summer Wine singen durftest, weil das ist ja, Frauen sagen immer, Wilde Wallo, oh, was für ein Typ, was für ein Mann.
0: Man muss ja sagen, ich bin ja kein Fan von reiner Optik, also ich rein optisch, Sixpack, Muskeln und so weiter, das kann jeder, aber nicht jeder hat eine Ausstrahlung. Der Mann hat wirklich Charisma, der hat eine Ausstrahlung, der ist irgendwie, und dazu ist er noch super witzig. Der ist Finne, der hat so einen trockenen Humor, fast schon britischer Humor. Das ist toll, das ist spannend und macht's interessant und er ist halt super nett. Also man lacht sich mit ihm wirklich schlapp und die Arbeit war auch wirklich super angenehm.
1: Dann habt ihr euch so eine Granate genommen und habt das Ding erfolgreicher gemacht als das Original. Das ist ja schon mal eine Leistung, ne?
0: Ist es so?
1: Ja, ihr habt war in den Chartplatzierungen wesentlich weiter vorne.
0: Du, Bono hat es mit The Corrs auch gecovert und andere Kandidaten auch, Lana Del Rey und so weiter, kürzlich auch. Wir haben es irgendwie ich sag's dir, Musik ist Magie. Da geht es nicht um Mathematik, manchmal auch, wenn man komponiert, aber da war was Magisches. Wir haben den Zeitgeist irgendwie getroffen. Die Leute wollten diesen Song in dieser Zeit einfach hören. Mhm. Und ich glaube, der wird bis heute oft im Sommer gespielt. Definitiv. Das ist ein Sommerthema.
1: Ja.
0: Und ich freue mich, also wenn ich diesen Song höre, da kommen so viele Erinnerungen hoch. Toll.
1: Wie ist Musik ansonsten in deinem Leben zu bewerten? Wichtig?
0: Wichtiger Faktor, extrem wichtig. Extrem wichtig, extrem lebensrettend. Wenn ich mich in emotionalen Einbahnstraßen befinde, höre ich immer Musik, weil Musik macht mich glücklich. Oder ich kann auch mal heulen, wenn ich Musik höre. Ich kann das so privat nicht wirklich. Weil man schützt sich ja mal, man will stark sein. Dann setze ich mich hin abends und höre dementsprechend irgendeine Mucke, die traurig ist, und heule wie ein Schlosshund. Und dann bin ich befreit und gereinigt. Mhm. Und dann ist gut, weiter geht's. Und dann wieder Partysong. Extrem, extrem wichtig, Musik.
1: Wenn es so ist wie du, dass du singen kannst, dass du selbst singen kannst, hilft das manchmal auch, wenn du dich hinsetzt und einfach einen Song singst oder so?
0: Ich höre lieber, da muss ich mich nicht mit mir, mit meiner Person so auseinandersetzen. Es ist schon genug, sich emotional mit seinen Emotionen auseinanderzusetzen. Aber ich habe gelernt zu schreiben. Mhm. Jetzt einfach meine Erfahrungen einfach aufzuschreiben. Und ich kann es jedem empfehlen, wenn man sich schlecht fühlt, einfach schreiben. Blatt Papier, egal was, man muss nicht Poet sein oder Songwriter. Leute, schreibt eure Sachen auf Blatt Papier, aufs Blatt Papier, dann ist es raus. Dann kommt es einfach mal raus und man schleppt das nicht mit sich wie eine Last, eine ewige.
1: Nun schlagen da aber in deiner Brust zwei Herzen, also ja. Gesang und Schauspiel. Wie würdest du das gewichten, wenn du jetzt sagst, das ist so eine Waage, wo und was nach rechts und links auch
0: schlagen? Ich würde wirklich sagen 50-50. Es ist beides wichtig. Ich will mich nicht entscheiden müssen zwischen beiden Lieben. Also ich liebe Musik und ich liebe das Schauspiel. Ich komme vom Schauspiel. Der Film braucht die Musik mehr, als die Musik den Film braucht. Die Musik besteht alleine. Mhm. Du hörst die Musik, deine Bilder entstehen im Kopf. Die Musik im Film unterstreicht den Film noch emotional. Bei Musik geht es extrem um Emotion und um Magie. Wenn wir einen Hit, warum ist ein Hit ein Hit? Weil es Magie ist. Weil Dinge, Komponenten zusammen sich fügen, die einfach funktionieren. Also insofern, vielleicht würde ich sagen 51% Musik und 49% Schauspiel.
1: Und wenn jetzt Hollywood um die Ecke kommt und sagt, Mensch, Natalia, wir haben eine tolle Rolle für dich.
0: Ja klar, natürlich. Also ich bin nach wie vor Schauspielerin und ich arbeite und wenn tolle Projekte kommen, jederzeit gerne.
1: Würdest du auch nochmal eine Serie
0: drehen? Ja, auf jeden Fall. Natürlich. Ja? Es gibt so tolle Serien mittlerweile. Wir entwickeln uns ja Gott sei Dank in der Branche weiter. Es heißt nicht nur, ja, ich bin Kinodarsteller, das kann man sich heutzutage gar nicht mehr so leisten. Mhm. Wenn du nicht zur Elite, die man an beiden Händen abzählen kann, gehörst, ja, musst du dich auch über Wasser halten natürlich. Du hast deine Festkosten, du musst ja leben. Mhm. Ich kann nicht in Kunst und Schönheit sterben. Ich muss auch meine Miete zahlen und meine Gas- und Stromrechnung. Ich bin offen für alles, was toll ist, was Spaß macht, was mich weiterbringt als Künstler und als Mensch. Ob es eine Serie ist, neben Hauptrolle, Kino oder Musik. Ich kann auch malen oder fotografieren, wenn es mich glücklich macht. Lasst mich glücklich sein.
1: Also wenn jetzt zufällig ein Hollywood-Regisseur vor dem Radio ist und zuhört, na da, du wärst bereit.
0: Die perfekte, ich bin da.
1: Gut, wenn wir uns in 5 Jahren wieder treffen, was wirst du uns berichten, was in der Zeit passiert ist?
0: Vielleicht bringe ich da eine Punkplatte raus, weil ich sage, mich nervt alles nur noch. Also alles anders, alles was davor war. Nee, mit dem kann ich mich nicht mehr identifizieren. Ich weiß es nicht, keine Ahnung. Hättest du mich vor 7 Jahren gefragt, was heute ist, hätte ich gedacht, 3 Kinder, Mann und weiß ich nicht. Sonst wo, kein Mann, keine Kinder, sonst wo ja, nämlich ein Album rausgebracht mit 37, ein Debüt. Da bin ich für mich einfach stolz, dass ich das geschafft habe und den Leuten draußen zeigen kann, Träume, also so platt es klingt, aber Leute, Träume werden wahr, wenn man hart arbeitet und daran glaubt. Ich bin keine 20 und bringe ein Debütalbum raus. Und alles ist cool, alles ist gut. Mhm. Also insofern ich bin sehr glücklich gerade.
1: Dann freue ich mich darauf, dass wir uns in 5 Jahren wiedersehen und über deine Erfolge der letzten 5 Jahre reden werden.
0: Alles klar.
1: Natalia Avellón war bei uns im BB-Radio Mitternachtstalk. Alles Gute für dich.
0: Dankeschön. Schön, dass du da warst. Gute Nacht, ihr Lieben. Tschüss.
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3: Fertig.
1: Jetzt schon fertig? Wir fangen nur gerade erst an.
3: Wie geht's dir gut?
1: Mir geht's gut, ja.
3: Wir sitzen jetzt gerade hier mit Ingo Appelt. Ja. Das ist ja auch nicht einfach. Viele sagen ja, der hat da so ein ganz, der hat ein schlechtes Image. Das ist so ein unfreundlicher bestimmt. Was hast du für Erfahrungen?
1: Bis jetzt noch gar keine. Ich lass mich einfach mal treiben. Mal gucken, was passiert. Von welcher Seite du dich so zeigst in den nächsten 15 Minuten. Ja, mal schauen. Wie würdest du denn gerne angekündigt werden?
3: Der Großartige, der Schöne, der Elegante, der Dienstälteste, das ist Jürgen von der Lippe. Schwierig. Jürgen von der Lippe hat aber eine schöne Ansage über mich gemacht. Das fand ich eine ganz tolle Ansage. Ja. Meine Damen und Herren, holen Sie die Kinder aus dem Bett. Hier kommt Ingo Appelt. Das fand ich geil. Weil ich ja doch schon so ein bisschen so dieses... Ich glaube, so Alleskönner, das ist schon so ein bisschen, ne? Oder? Was meinst du?
1: Ja, würde hinkommen. Sag dich doch mal selbst an im Radio. Hat das jetzt
3: meine Damen und Herren, hier ist der Mann, der alles kann. Hier ist für Sie Ingo Appelt, der Retter der Nation, der Abräumer, der ein und alles für Sie. Er ist nicht nur gut, er ist besser als besser. Freuen Sie sich auf...
1: Ich kann jetzt ganz... Das ist doch super. Das ist geil. Du musst jetzt auch noch die Sendung mit einbeziehen. Die heißt BB Radio Mitternachtstalk. Das muss noch mitkommen jetzt.
3: Ja, das machen wir ja hier gerade. Wir sind hier, meine Damen und Herren, beim BB Mitternachtstalk. Ich freue mich, dass er hier ist. Jens... Wie hieß er noch? Hermann. Jens Hermann, ein Moderator, kann man dich nennen?
1: Ja.
3: Ist es, wolltest du das immer werden?
1: Ich wollte immer Radiomoderator werden. Und Thomas Gottschalk war schuld.
3: Thomas Gottschalk tatsächlich.
1: Ja, unter anderem. Und Hans Rosenthal.
3: Weil ich habe den lustigerweise in jungen Jahren mal live gesehen. Da hat er noch, hat er, war ja so ein Disco.
1: Ja.
3: Da ist
1: DJ.
3: Ne? DJ. Ja.
1: War ich auch.
3: Hat er Platten aufgelegt.
1: Ja, war ich auch.
3: Genau. Und da hat er mir einen Gutschein für einen Burger geschenkt. Der hat ja schon damals für diese große Marke da Werbung gemacht. Der hat sich ja immer mit Geld, Wahnsinn. Aber lustigerweise, der hat mich auch inspiriert. Gottschalk fand ich immer super.
1: Da haben wir einen, der uns gegenseitig inspiriert hat. Ich habe mit 3 Jahren mein erstes Radio bekommen, habe immer intensiv Radio gehört und habe also in der Welt so rumgehört, meine Radiogrößen für mich entdeckt, habe gesagt, die sind so wie du, ne? Die haben alles. Die haben Frauen, die haben Erfolg, die haben Geld, die haben gutes Aussehen.
3: Ja, klar.
1: Das wollte ich auch unbedingt machen.
3: Ja, das. Ich wollte immer, lustigerweise, ich hatte so anfänglich die Idee, Sänger zu werden, so Schlagersänger. Ja, so, ne? Manchmal möchte ich schon mit dir. Solche Typen fand ich irgendwie, ich weiß auch nicht warum. Meine Mama stand halt immer drauf. Ne? Also Howard Carpendale und Rex Gildo und diese ganzen Sachen, Roy Black auch. Das ist meine Mama immer dahingeschmolzen. Wir haben immer Hitparade geguckt und so. Also ich hatte immer die Idee, Mensch, ich werde auch mal so ein Schlagerstar. Und dann ging das irgendwie los mit den Komikern. Irgendwann, Otto Walkes war derjenige, wo es dann auch dann die ersten also Hörspiele gab. Damals waren das noch Live-Mitschnitte, ne, von Programmen und mein Onkel war auch großer Fan und wir haben sie zusammen angehört und dann hinterher konntest du das mitsprechen. Und dann warst du dann halt in der Schule derjenige, der die ganzen Otto-Witze erzählen konnte und das kam besser als die Singerei, das kam nicht. Aber die Witze, das kam gut. Das kam wirklich gut. Dann habe ich auch, Mike, war doch die Zeit damals. Mike Krüger, ne, und wie sie alle heißen. Das war alles sehr, sehr lustig, was die Kollegen damals so getrieben haben. Und ich kannte alles.
1: Ich auch. Wir befinden uns im Körper von Herrn Soest. Es gab ja auf Kassetten damals, ja? Otto-Kassetten und so, das war ja eine tolle Geschichte. Aber stell dir vor, du wärst Schlagersänger geworden, dann wärst du jetzt im Dschungelcamp.
3: Wahrscheinlich. Es war schon, aber man kann auch mit Comedy schön auf die Fresse fliegen, so ist es nicht. Aber ich glaube, das ist erstmal krisensicherer. Ich habe das Gefühl, also gerade das Live-Geschäft, also wenn die Leute so kommen, das Bedürfnis ist da auch nach Lebendigkeit. Und das kannst du nicht runterladen. Das ist so im Internet, das ist alles schön und auch im Fernsehen. Aber so live, wenn die Leute reagieren ja ganz anders. Die sitzen ja wirklich drin und das ist sehr körperlich. Das ist nicht so wie im Fernsehen, da sitzt du davor, guckst ja an, dann gehst du Werbung, dann gehst du Pipi machen, dann holst du die Chips und dann guckst du mal wieder rein. Sondern die schmeißen sich ja weg. Und das machst du sonst nicht. Das ist auch so ein Gruppeneffekt, so ein Schwarm. Und das finde ich schon... Das, glaube ich, kann man immer machen. Und werde wahrscheinlich mit 80 noch auf der Bühne stehen. Und ob ich dann noch das böse F-Wort sage, weiß ich nicht, aber ich habe die Befürchtung
1: dann jetzt wieder. Jetzt um die Zeit darfst du es ruhig mal sagen. Ich habe mich schon gewundert, dass du es bis jetzt überhaupt noch gar nicht gehört
3: hast. Ja, das ist schwierig. Das ist so ein blödes Image. Wenn ich Ficken sage, dann denken immer alle gleich Sexismus. Das ist ganz schwierig. Wenn Caroline Kebekus Ficken sagt, sagen sie alle, das ist ja mal erfrischend. Das ist, die Zeiten haben sich da geändert. Man muss vorsichtig sein.
1: Ja, du bist auch schon lange dabei, ne? Ja, wenn du überlegst, wie lange du schon Live-Comedy machst und wie sich das in den Jahren auch entwickelt hat, ne?
3: Ja, das war ja am Anfang eher Kabarett. Ja. Als ich auf die Bühne gegangen bin, war ich Kabarettist. Das nannte man damals auch so. Dann war da noch mal die erste Frage, wenn du Radiointerviews hast, was wollen Sie bewirken? Ne? Und oder können Sie davon leben? Also es gab immer den großen politischen, ich habe unglaublich viele Politiker parodiert. Ich habe damals anfänglich 26 bis 28 verschiedene Typen parodiert. Davon waren 20 Politiker. Da hast du so Stoltenberg, Roman Herzog, Franz Josef Strauß, Willy Brandt, Helmut Kohl. Die konnte man alle parodieren. Heute kriegst du keine 3 zusammen.
1: Irre. Stimmt. Ja, Kanzlerin und dann ist schon noch Feierabend.
3: Das ist eigentlich schon Schluss. Also wie gesagt, Thomas de Maizière lohnt sich schon nicht.
1: Ja. Der hat keinen großen Wiedererkennungswert.
3: Nee, die haben sie alle nicht. Also ich glaube, dass Politik hat insgesamt ein sehr großes Problem. A, mit Wiedererkennung und mit, weil wenn du da Kante zeigst, bist du weg vom Fenster. Das hat auch ein bisschen was natürlich mit Merkel zu tun, weil jeder, der versucht hat, also das hat man ja auch an Stoiber, Koch, die sind alle weg. Also alles so Leute, wo du sagst, ach, die sind geile Vorlagen, die haben sich alle mit Merkel angelegt und wurden alle abgesägt. Das ist wirklich, gegen Merkel hat sich eigentlich nichts wirklich... profilieren können. Also alles, was da irgendwie so alt wird, Nicht? Weil die hatte so die Politik, Mama regelt das, Kinder jetzt spielen, wir schaffen das, alles klar, ne, geht mal, ne, Mama macht das. Und so, wir haben uns regieren lassen, so die ganze. Und das ist ein Moment, so, wo ich auch merke, das kann nicht so weitergehen. Da muss ein bisschen, deswegen glaube ich, die Leute haben auch wieder Lust darauf, dass da Typen kommen, dass auch mal wieder einer spricht mit mir. Das war vielleicht unter Schröder, hat es vielleicht dann auch genervt, der ja zu laut teilweise war und zu selbstgefällig und dass so diese Männer in diesen Brioni-Anzügen mit der Zigarre, diese Typen, die nerven ja auch ohne Ende, ne? Und das hast du so überall, ne? Ob das so ein Trump ist oder so ein Erdogan, alles die großkotzigen Kerle, die ganzen Machos, da tut mir die Merkel schon wieder leid.
1: Du hast du die ja Jahrzehnte parodiert, hast mal Ärger gekriegt deshalb?
3: Ja, Grönemeyer mag mich halt nicht. So, wenn ich was mache, dann kommt von dem immer, was soll das? Also im Großen und Ganzen, Politiker machen sich da nicht so ins Hemd. Politiker sind da, die wollen das ja eher. Die sind ja eher beleidigt, wenn sie nicht parodiert werden. Mhm. Und das ist ja ein Qualitätsmerkmal auch. Mhm. Also das ist ja auch unsere Form, sagen wir mal, wir sind halt nicht wie Erdogan. Wenn einer Witze macht, was anzeigen. Das gehört zu unserer guten Kultur dazu, sowas auch auszuhalten. Wir sind gern gesehen. Hm. Ne? Also auch, gerade das siehst du ja auch so Veranstaltungen in Bayern, Nockernberg oder ich habe das ja auch bei meiner Sendung Kabarett aus Franken, wie oft sitzt da so ein Söder, war schon zweimal da. Der sitzt dann da und beömmelt sich, wenn man ihn verarscht. Und das finde ich gut erstmal, weil zeigt, dass du Humor hast und das halt es aus. Und nicht dieses, sobald einer was sagt, du darfst ja auch nicht hetzen oder so, das machen wir ja auch nicht. Also ich merke ja auch gerade im Internet, das ist ja fürchterlich, der Tonfall, der da teilweise herrscht, dieses brachiale Gehetze und so. Da stehe ich dann, denke mal, da war ich nicht so schlimm, weil immer alle sagen, ich wäre so eine Sau gewesen, so ein Bösartiger und so. Aber wenn ich mir das angucke, nee, das geht zu weit.
1: Ärger hat es also von der Seite noch nicht, aber ich kann mich erinnern, es gab mal eine große Schlagzeile auf der Bild-Zeitung. Ja. Da stand drauf, dass du im Fokus von Al-Qaida warst.
3: Ach, das war ja im Fokus von Al-Qaida. Die haben eine Al-Qaida-Zelle tatsächlich hochgenommen in der Nähe von Düsseldorf und da stand halt im Notizbuch Ingo Appelt drin, falsch geschrieben, der wollte eine Karte kaufen.
1: Ich weiß es nicht. Also hast du dir da nie Sorgen gemacht, ne?
3: Ja, man muss sich immer Sorgen machen. Also als Mensch in der Öffentlichkeit ist es immer ein bisschen manchmal, wo du denkst, ne? Weil die suchen sich ja die weichen Ziele tatsächlich. Die wollen ja nicht auf Merkel gehen oder die suchen sich da, aber da kannst du Glück, da kannst du Pech haben, wenn du da, glaube ich, zu viel drüber nachdenkst, dann machst du dich bekloppt. Und ich bin grundsätzlich kein ängstlicher Mensch. Also ich laufe doch gerne mit offenem Visier durchs Leben.
1: Und die meisten Leute, die du parodiert hast, haben auch immer darüber gelacht, bis auf Herbie, ja?
3: Der Peter Maffay, der mag das gar nicht. Das ist so einer, der ist, der hat ja sogar mal Jürgen von der Lippe verboten. Also, der hat dann eine Nummer gehabt, wo er als Peter Maffay und Helge Schneider, da so ein Gespräch fing, das war sehr lustig, und das hat er dann verbieten lassen. Und das finde ich da, wo ich sage, also wenn du den Humor nicht hast, wenn du das nicht aushältst, echt, das ist schon traurig.
1: Würdest du dir das verbieten lassen?
3: Nein. Nö, wa? Lustigerweise, der Einzige, der mich mal verklagt hat, oder wo ich dann richtig ärgere, war Oliver Pocher. Das musst du dir mal reinziehen.
1: Was?
3: Ausgerechnet der. Da ging es eigentlich um seine Frau, da habe ich irgendwie Witze erzählt. Und dann das Lustige ist, dann hat man sich hinterher wieder getroffen und gesagt, was soll denn dem? Und seitdem ist das gegessen. Aber wo ich dann auch sagte, was ist das für ein Schlüsselreiz? Warum? Als wenn man selber doch so ein Haudegen ist, ja, der auf alles draufhaut, wie kommt man dann auf die Idee, zu sagen, naja, das, vor allem wenn man sich kennt, ja, das war nicht schön. Aber naja, der eine hat Nerven, der andere nicht. Und das ist, glaube ich, wichtig, dass man Nerven hat, dass wir alle Nerven bewahren. Wir neigen ja alle so ein bisschen dazu, zu jammern und zu meckern und uns geht's ja allen so schlecht und es ist ja alles so furchtbar. Wir sind ja alle benachteiligt und anderen geht's besser. Und wenn man mal so ein bisschen in der Welt rumreist und sich mal andere Länder anguckt und so, ich bin schon der Meinung, wir haben hier ein sehr, sehr gutes Leben und wir jammern aber gerne auf hohem Niveau. Und darüber mache ich mich dann ja auch im Programm dann auch wieder lustig. Der Deutsche, der gerne jammert. Die Spritpreise sind so hoch, das Wetter ist schlecht. Wir haben keine weißen Weihnachten. Ja, und schneit's am Heiligabend. Es schneit ausgerechnet am Heiligabend. Wie soll man jetzt so rüberkommen? Alles wird immer gemeckert. Das machen die Leute, glaube ich, gerne.
1: Das heißt, es gibt genügend Stoff für die nächsten Jahre, für neue Programme?
3: Immer.
1: Du hast ja nun mittlerweile 5, 6 Programme gemacht.
3: Ich habe immer nur ein Programm gemacht. Also das Programm heißt eigentlich Ingo Appelt erzählt, was ihm einfällt.
1: Ja.
3: Ingo ist eigentlich immer ein Best-of. Und das ist auch so ein gewachsenes Programm. Also das, was ich da auf der Bühne mache, ist teilweise 10 Jahre alt und gerafft oder auseinandergebaut. gebaut. Also ich arbeite einfach mit den Zutaten, die ich mir über die letzten 20 Jahre quasi erarbeitet habe, weil da sind einfach tolle Gags dabei, die Ideen manchmal, und das baue ich jeden Abend wieder irgendwie neu zusammen. Also es ist immer ein bisschen ähnlich, aber das ist auch je nach Publikum total unterschiedlich. Mhm. Also manchmal gehe ich raus und mache erstmal total politisches Kabarett. Ja, oder wenn du dann was hast, irgendwas passiert, Trump, oder du hast einen Flugzeugabsturz, ja, dann gehst du erstmal anders raus, musst die Leute erst ganz anders einordnen. Manchmal gehst du gleich raus, machst Karneval und geht, also je nachdem, wo man halt so ist und wie die Leute auch so, ja, zusammengesetzt sind, ne, auch wie die Befindlichkeit ist. Sind die jetzt hier hurra? Oder ist es eher so ein Professoren-Team, die da sitzen, die da erst die auf Intellektualität stehen, oder sitzt vorm Schützenverein und die sitzen auf dem Bierkasten und sagen, holi, holi, holi. Da muss man drauf reagieren können. Und ich, wie gesagt, ich mache das jetzt, wie gesagt, seit Jahren, dass ich das immer verdichte und immer mal das rausnehme, wo ich jetzt gerade Bock zu habe.
1: Hast du dann so eine Rakete, die du zündest, wenn nach 2 Minuten keiner gelacht hat?
3: Mir fällt immer was ein. Also ich reite auf der Rakete durch den Saal. Also
1: das Gefühl hat man auch bei dir. Also wenn alle Comedians sich ein Programm schreiben oder schreiben lassen, ja, und dann auf die Bühne gehen und das auswendig vortragen, naja, dann das passiert dir, also dir kann es nicht passieren, dass du deinen Text vergisst, weil du hast ja
3: im Prinzip, ich hab gar keinen,
1: du hast einen Faden, roten Faden, den du durchziehst.
3: Ich kann und dann auch mal durcheinander kommen, aber dann ich kann alles wie so ein Baukastensystem, irgendwo hole ich dann schon wieder was her.
1: Aber Blackout und so gibt es
3: nicht bei dir? Eigentlich nicht, habe ich noch nicht erlebt.
1: Wenn du morgens die Zeitung liest und sagst, okay, das und das ist interessant, fließt das gleich in dein Programm für abends rein, ja?
3: Das wird das gleich ist ganz wichtig, das ist so der erste, das ist dann für mich das Reinkommen auch. Also wenn ich weiß, die haben, da ist wieder was passiert, dann muss ich dann auch, dann gehe ich raus. Ich lese aber gar nicht so viel Zeitung, ganz ehrlich. Also ich lese Zeitung dann, wenn ich Texte schreiben muss oder will, weil man macht sich oft schlechte Laune, wenn man mich zu sehr mit Nachrichten beschäftigt, dann du bist dann immer im Modus drin, weil wenn ich den Spiegel aufmache und ich lese den durch, dann rappelt die ganze Zeit bei mir die Birne. Deswegen ist das bei mir manchmal so, bloß keine Information, um auch wieder mal runterkommen zu können. Weil das ist schon, ich bin schon ein Tier, was das anbelangt. Also das ist schon eine Maschine. Also ich habe da kannst ja auch für schlafen oder in zur Ruhe zu kommen, da brauche ich einen langen Anlauf. Also ich fahre gerne mache gerne so Sauna und also so Spa, so Ruhe. Also ich muss mich gerne runterkochen, weil ich bin immer auf 180. Ich bin immer, habe immer die Lampen an, und wenn ich was mitkriege,
1: das heißt, vor 4 Uhr morgens kommst du jetzt auch nicht ins Bett, weil du bist jetzt durch unser Gespräch auch tierisch aufgeputscht.
3: Klar, obwohl das geht jetzt noch, mit dir ist ja noch. Aber du merkst, ne, ich meine, es reden und du hast die Lampe, und das klar, also vor 3-4 Uhr ist das meistens. Also immer lange das, ne? Und da muss man halt ein Krimi lesen. Das mache ich immer. Oder sind Hörbücher und Hörspiele. Und das zieht dich dann in den Schlaf hinein.
1: Das ist schön.
3: Da sind welche, die hören uns zu. Hallo.
1: Und ich hoffe, Sie bleiben auch noch ein bisschen am Radio. Ingo Appelt ist nämlich für heute fertig bei uns. Mitternachtszock bei BB-Radio. Schön, dass du da warst.
3: Kannst du mir ein Taxi bestellen?
1: Hast du Geld?
3: Nee. Gab da nicht so diese Taxischeine von BB-Radio? Gibt's da
1: nicht? Ich fahre dich.
3: Oh ja, mach's so, genau. Nehm ich mit.
1: Also, gute Nacht.
3: Tschüss,
1: bis zum nächsten Mal.
3: Prost.
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1: Bei mir ist einer der bekanntesten und populärsten Mediziner aus der Region, Dr. Michael Lehnert, Facharzt für Orthopädie, Unfallchirurgie, Handchirurg, Sportmediziner und neuerdings auch Autor eines wunderbaren Bestsellers.
4: Ja, vielen Dank für die Einladung, Jens.
1: So, über dein Buch reden wir gleich. Erstmal wollen wir natürlich deine interessante Geschichte hören. War eigentlich Medizin von vornherein dein Traumjob?
4: Ich wollte ja tatsächlich eigentlich Schauspieler werden. Ja, und ich bin ja aufgewachsen, da stand die Mauer noch in West-Berlin, und das war gar nicht so einfach, einen Ausbildungsplatz als Schauspieler zu bekommen. Also diese Schauspielschulen, die hatten Wartezeiten bis zu 3 Jahren. Und dann habe ich mich von diesem Gedanken verabschiedet, während ich noch auf dem Gymnasium war, und habe dann eigentlich so ein bisschen die Liebe für den menschlichen Körper entdeckt. Habe auch mal so Biologie-Leistungskurs am Anfang gehabt, das habe ich dann nochmal umgewechselt in Chemie, aber bin irgendwie so beim Körper geblieben. Ich war nicht schlecht in der Schule, ich war jetzt aber auch nicht die Superleuchte, und auch schon damals war es so, man konnte nur Medizin studieren mit einem 1,0 Abi. Hatte ich nicht, also habe ich erstmal Krankenpfleger gelernt.
1: Gut.
4: Und ja, genau. Im Nachhinein muss ich sagen, das ist das Beste, was man machen kann. Tatsächlich vorher so einen pflegerischen Beruf machen, weil im Studium hast du eigentlich so gut wie keine Patientenkontakte. Und mit den Menschen umzugehen, erlernt man im Pflegerberuf, Oder wenn man später als Student sich im Krankenhaus Geld dazu verdient. Ich habe dann viele Nachtdienste gemacht, habe auf der Intensivstation geholfen und so weiter. Das war echt hilfreich. Und klar, in dem Pflegeberuf war dann der Wunsch noch größer, Medizin zu studieren. Und dann gab es damals so ein Auswahlverfahren, das nannte sich Medizinertest. Das war so eine Art Psychologie- und Wissenstest. Den habe ich gut abgeschlossen. Und darüber habe ich dann meinen Studienplatz bekommen. Und dann habe ich losgelegt.
1: Hast du es jemals bereut, dass du nicht Schauspieler geworden bist?
4: Nein, eigentlich nicht. Ich sage immer das schöne Beispiel. In Amerika heißt ja der OP-Saal Operating Theater. Mhm. Und ich bin ja relativ viel im OP-Saal. Und im Grunde hat man da schon seine Bühne. Das, was ein bisschen fehlt, ist, das Publikum applaudiert nicht. Ne? Also wenn man den Patient als Publikum bezeichnet, man kriegt nicht so sofort den Applaus. Aber wenn man nicht alles falsch gemacht hat, kriegt man ja danach eigentlich den Applaus. Und das ist schon sehr, sehr angenehm, muss man sagen.
1: Wie ist es mit deinem medizinischen Begleitpersonal? Applaudiert das nicht zwischendurch?
4: Nee, das applaudiert nicht. Ich glaube, die sind dann auch irgendwann immer froh, wenn man dann fertig ist mit allem. Die wollen dann auch Feierabend machen. Aber man ist am Ende in so einem OP-Saal schon auch der Hauptdarsteller. Mhm. Also ohne, dass das jetzt eingebildet klingen soll oder so, aber Hauptdarsteller in dem Sinne, die können ja auch nicht anfangen, wenn ich nicht da bin. Na, das ist im Grunde, also wenn man seinen Auftritt im zweiten Akt hat, dann kann der auch nicht losgehen, wenn du nicht da bist als Hauptdarsteller.
1: Das stimmt, aber siehst auch mal so, die Patienten, die bei dir operiert werden, die schlafen ja auch. Und dementsprechend, wenn sie sehen würden, was du da machst, würden sie vermutlich applaudieren, wenn sie nicht schlafen würden.
4: Ja, das ist richtig. Insofern kommt mir manchmal diese Handchirurgie ja ganz zugute, weil man in der Handchirurgie auch sehr häufig nur lokal betäubt. Das heißt, man kann zuweilen sogar dem Patienten auf dem Bildschirm was zeigen, wenn er operiert wird. Und das ist natürlich die beste Werbung, die man machen kann, wenn man den Patienten so ein bisschen einbezieht in diese Behandlung. Ich glaube sogar, dass dadurch am Ende die Heilung besser wird. Die Handchirurgie blutet oft gar nicht so, weil wir ja in Blutleere operieren. Weil dieses Blut macht so das OP-Gebiet unübersichtlich und wir müssen ja auf diese kleinen Strukturen wie zum Beispiel Nerven, Gefäße, Sehnen achten. Und die werden natürlich sehr undeutlich, obwohl wir in aller Regel eine Lupenbrille aufhaben, wenn das irgendwie verblutet ist, dieses Operationsgebiet. Und deswegen schnüren wir sozusagen die obere Extremität, also den Arm, so ein bisschen ab. Und dann ist das alles sehr sauber.
1: Eigentlich bist du ja der Uhrmacher unter den Ärzten, ne? Also ich meine, es ist ja so ein bisschen Filigranarbeit. Chirurg ist der mit der Knochensäge rangeht und alles zersägt und zusieht, dass er zwei Knochen wieder zusammenflickt. Aber bei dir sind die Knochen in der Hand ja gerade auch deutlich kleiner. Also brauchst du da schon ein bisschen Fingerspitzengefühl?
4: Ja. Man braucht Fingerspitzengefühl, man braucht eine gewisse Ruhe. Man muss aber auch ein bisschen Spaß an diesem filigranen Arbeiten haben. Auch den Anspruch, wirklich alles genau zu machen. Ich will jetzt nicht sagen, dass jemand, der eine Hüfte einbaut, nicht genau sein muss. Aber das verzeiht vielleicht so ein Millimeter mehr. Millimeter mehr in der Handchirurgie bedeutet für mich aber, dass der Nerv vielleicht durchtrennt ist. Und andererseits haben wir den Vorteil, wir sitzen meistens bei der Arbeit. Das ist perfekt.
1: Warum hast du dich für die Hände eigentlich entschieden?
4: Das war letztlich, ich will nicht sagen eine Zwangslage, aber ich habe meine Ausbildung in Berlin an der orthopädischen Uniklinik gemacht. Und wenn man so ein bisschen aufmerksam ist, dann merkt man sehr schnell, in so einer Uniklinik hast du zwei Chancen. Ja, entweder du bist einer unter vielen, du gehst ein bisschen unter, oder du suchst dir eine Nische, die dir dazu verhilft, nach vorne zu kommen und dich vielleicht auch ein bisschen unentbehrlich zu machen. Und meine Uniklinik hatte die Besonderheit, dass wir so ein sogenanntes Replantationszentrum waren. Replantationszentrum bedeutet, wir waren Zentrum in Berlin für abgetrennte Gliedmaßen. Und Handchirurgie ist gleichzeitig Mikrochirurgie und so weiter. Wir hatten dann auch so ein kleines Übungslabor, wo man Nerven und Gefäßnähte trainieren konnte. Und da habe ich mich dann irgendwie so ein bisschen wiedergefunden. Das heißt, ich habe mir diese Nische gesucht und das war auch gut so. Dann konnte man viele Nachtdienste mitmachen, man konnte viel lernen. Man hat sicherlich auch mehr gearbeitet als viele andere, weil man immer solche Rufbereitschaften hatte, außer der Reihe. Aber das hat sehr, sehr viel Spaß gemacht und es hat sehr, sehr viel Sinn gemacht. Und es war auch so eine Zeit, wo die Handchirurgie in Deutschland sich gerade mehr und mehr etabliert hat. Ja, ich bin dann auch kurz aus Berlin weggegangen in eine Spezialklinik für Handchirurgie nach Bayern und habe da dann die Ausbildung eigentlich so vollendet, um dann wieder zurückzukommen.
1: Du hast in allen Teilen dieser Welt studiert, du warst auch in großen, bekannten Städten unterwegs und hast dein Wissen im Ausland vervollständigt, könnte man sagen, ne?
4: Ja, ich habe immer versucht, so ein bisschen über den Tellerrand zu schauen, hatte allerdings, muss ich auch sagen, einen sehr guten Mentor, das ist einfach ein Kollege, der älter war als ich, der von Kindheit an sehr international aufgestellt war und auch immer wieder die Nähe zu Amerika, aber auch zu Japan gesucht hat. der hat mich am Anfang sehr viel mitgenommen. Das hat sehr, sehr geholfen, auch die internationalen Standards kennenzulernen und überhaupt sozusagen auch das Bewusstsein zu erweitern, dass eben Medizin nicht nur das ist, was wir hier irgendwie in Berlin so haben. Das war schon toll.
1: Du bist spezialisiert auf die Hände, aber man kann zu dir auch kommen, wenn man zum Beispiel einen verdrehten Fuß hat oder wenn das Knie nicht richtig funktioniert.
4: Ja, genau. Ich sage immer, ich bin spezialisiert auf die Hände, was die Operationen anbelangt, aber von Hause aus bin ich natürlich Orthopäde.
1: Du betreust auch Musiker, also gerade klassische Musiker, die Violine spielen oder irgendwelche Saiteninstrumente spielen, weil das sind ja Bewegungen, die man den ganzen Tag ausübt und das führt ja oftmals zu Problemen, wenn man den ganzen Tag eine Geige an derselben Stelle hält, ne?
4: Ja, genau. Das ist tatsächlich so, dass es diese Zwangshaltung ist, in der sich Musiker befinden, also Zwangshaltung von einer Arbeitsposition und natürlich immer wieder dieses wiederkehrende Bewegen, immer wieder das Gleiche zu machen, das führt zu einem Ungleichgewicht der Muskulatur. Wir sprechen so von Disbalancen. Und tatsächlich gibt es mittlerweile für diese Dinge, nicht nur bei Musikern, sondern auch für Menschen, die am Schreibtisch arbeiten, mit der Tastatur arbeiten, es gibt dafür tatsächlich einen Krankheitsbegriff. Ja, wir nennen das RSI-Syndrom, Repetitive Strain Injury, also die wiederholende, immer wiederkehrende kleine Mini-Verletzung, die aber dazu führt, dass irgendwann vielleicht die Gliedmaßen, in dem Fall die Hände, nicht gut funktionieren. Schmerzen auch. Da muss man sehr aufpassen und da gibt es auch viele Tipps für gerade Berufsmusiker, dass die sich ein bisschen anders verhalten müssen. Und das hat sich jetzt eigentlich auch in die universitäre Ausbildung der jungen Musiker schon wirklich etabliert, dass die bestimmte Programme machen, um Haltung zu korrigieren, gymnastische Übungen machen und so weiter. Man muss eben da aufpassen, dass man immer wieder die Gegenseite nicht nur muskulär schult. Ja, also wir kennen ja auch alle den dicken Schlagarm vom Tennisspieler, ja, wenn man die im Fernsehen sieht. Ich werde den anderen Arm muskulär nie so auftrainieren können, weil der einfach was anderes macht. Ich kann aber versuchen, meine Gesamtstatik auszugleichen zwischen links und rechts. Und das ist auch genauso für den Musiker wichtig, ja, dass ich zusehe, dass ich auf der einen Seite nicht verkrampfe und auf der anderen Seite mich aber auch nicht zu sehr verkürze oder atrophiere, also dass zu wenig Muskulatur da ist. Das ist so eine Balance, die der Musiker, aber auch der Sportler unbedingt finden muss. Und dann habe ich auch eine gute Verletzungsprophylaxe.
1: Gilt das auch für Gitarristen?
4: Das gilt genauso für Gitarristen. Das gilt tatsächlich sogar, obwohl der beidhändig ähnlich spielt, für Pianisten.
1: Wieso das?
4: Ja, weil die auch oftmals in der Schulter verdreht sitzen. Die haben eine Lieblingsseite. Jeder hat so seine Schokoladenseite. Und da kommt man dem Instrument auf der einen Seite etwas näher, dann zieht man die Schultern vielleicht ungleich hoch. Also diese ausgleichende Gymnastik ist extrem wichtig.
1: Wir reden mal über dich als Autor. Das erste Buch, das damals erschienen ist, hieß Hände gut, alles gut, meine Tipps für gesunde und bewegliche Hände. Und da sind wir nämlich bei dem Punkt, wo viele Leute sagen, Hände hatte ich bis jetzt nie auf dem Schirm. Die haben immer gut funktioniert, bis sie dann irgendwann nicht funktioniert haben.
4: Genau das ist mit ein Punkt gewesen, überhaupt daran zu denken, ein Buch darüber zu schreiben. Und vielleicht muss man auch nochmal sagen, es ist eben auch ein Buch fürs Volk. Ja, also das ist nichts für Kollegen oder so. Das, was da drin steht, wissen meine Kollegen alle. Das ist eben für noch nicht Betroffene, für Interessierte oder eben für Betroffene, die einfach ein bisschen mehr Informationen haben wollen. Also so eine Art populäres Sachbuch, was ein bisschen lustig geschrieben ist. Es ist tatsächlich so, dass die Patienten ganz oft zu uns kommen und sagen, jetzt habe ich mir nur diesen kleinen Finger verletzt. Das ist doch nur der kleine Finger und irgendwie ist mir die ganze Hand im Weg die ganze Zeit. Jetzt funktioniert das nicht und das nicht. Wir nehmen unsere Hände als selbstverständlich wahr. Wir tun aber nichts für sie. Müssen wir aber, weil unsere Hand im täglichen Leben immer mehr vernachlässigt wird. Also von Jahr zu Jahr. Weil wir benutzen unsere Hände weniger als noch vor 10 oder 15 Jahren.
1: Das liegt an der Automatisierung?
4: Ja. Ganz klar, also sehr beliebtes Beispiel, weil es einfach auch jeder kennt, diese Tastatur, wie wir sie heute am Computer haben, schwächt unsere Hände. Wenn wir mal zurückdenken, eine mechanische Schreibmaschine, da haben wir die Tasten nicht nur aus den Fingern bewegt, sondern wir mussten eigentlich ein bisschen aus dem Handgelenk bewegen. Und da haben wir natürlich eine ganz andere Last. Auch das ist ja viel leichter geworden.
1: Also dein Buch, Hände gut, alles gut. Da sind Tipps drin für gesunde und bewegliche Hände. Und da sind auch Tipps drin für die häufigsten Beschwerdebilder.
4: Ja, einmal habe ich mich bemüht, tatsächlich so durch vernünftige Illustrationen das so leicht wie möglich zu machen, dass die Menschen das in ihren täglichen Alltag integrieren können, dass man sich da auch schnell dran erinnert, was man machen kann. Und zum Zweiten habe ich aber auch versucht, bestimmte Krankheitsbilder oder Situationen mit 3-4 Übungen zu bestücken, die man dann wiederholen kann. Denn meine Erfahrung ist, dass die Akzeptanz, Übungen zu machen, ist immer dann schwierig, wenn es so viele Übungen sind. Ja, wenn man von vornherein sagt, machen Sie jetzt 10 Übungen, da geht eigentlich bei den Patienten oft der Kopf schon zu und die sagen, oh, 10 Übungen mache ich sowieso nicht am Tag, ja. Aber 3-4 Übungen, die kann man gut machen und die werden auch gemacht. Und da habe ich natürlich ein bisschen versucht, aktuell zu sein. Es gibt so einen Übungsblock Homeoffice. Es gibt einen Übungsblock Morgenroutine. Ja, ganz viele Patienten kommen zu mir und sagen, oh, ich habe morgens immer so steife Hände, ich kriege die gar nicht richtig bewegt und so. Ja, dann einfach mal dieses Programm machen und schon merkt man, dass es viel besser wird. Ja, und dann auch so Krankheitsbilder wie Karpaltunnelsyndrom. Das ist so eine Krankheit, wo einem die Hände einschlafen oder die Finger einschlafen. Oder eben auch so ein Programm, wo man wirklich gegen die Abnutzung der Hände arbeitet, also Arthrose, wo sich eben Gelenke, Knorpelverschleiß sich ausbildet. Das heißt, die können nicht mehr so gut gleiten, die Gelenke. Und da gibt's wirklich Übung. Und natürlich steht das alles so ein bisschen auch unter der Überschrift, eine gute Muskulatur schützt die Gelenke. Also kräftigen wir mit diesen Übungen auch unsere Handmuskeln.
1: Unbedingt. Wie viel Zeit muss man pro Tag investieren, um die Hände gesund zu halten? Wie viel nimmst du dir?
4: 10 Minuten.
1: 10 Minuten. Machst du das jeden Tag auch